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0: Keine Ahnung.
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After busy weekends away, endlich wieder Morning Show. Yes, yes, we missed you, Isa. Big shoutout an Kerstin und Vivi, die We Out Here Crew. Dee, I hope you're doing well too. Ein großes Dankeschön an Lily Chill für dieses wunderbare, schöne Foto, das das Cover der heutigen Sendung geworden ist. Tut mir leid, dass ich nicht warten konnte, es hat einfach zu perfekt gepasst. Shoutout an meine liebe Mama Flora in Schleswig, die auch mal wieder eingeschaltet ist.

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1: Ihr hört Geschichte der kommenden Welten, den Podcast über linke Geschichte. Ich bin Sina.
2: Und ich bin Indigo. Es ist die Geschichte der kommenden Welten, weil wir davon erzählen, wie Menschen in ihrer jeweiligen historischen Zeit für eine bessere kommende Welt gekämpft haben.
1: So ist es. Und heute hören uns ja noch viel mehr Leute zu als normalerweise, weil wir heute beim Dissens-Podcast zu Gast sein dürfen. Vielen Dank dafür.
2: Und deswegen auch noch ein paar Worte vorweg für Menschen, die unseren Podcast noch nicht kennen. Alle zwei Wochen treffen Sina und ich uns im Studio und dann erzählen wir uns gegenseitig eine Geschichte. Und das kann eine Geschichte sein von einer Person oder einer Bewegung, einem politischen Ereignis. Und zwar in allen Jahrhunderten und in allen Regionen der Welt.
1: Yes.
2: Und das Interessante ist aber, dass die andere Person immer gar nicht weiß, worum es gehen wird. Und heute hat Sina eine Geschichte mitgebracht und ich weiß noch gar nicht, worum es gehen wird und bin gerade genauso gespannt wie ihr.
1: Yes, ich sitze hier mit einem sehr fetten Skript und Indigo weiß sogar noch weniger als ihr ZuhörerInnen, weil die ZuhörerInnen haben ja zumindest schon den Titel gesehen der Folge. Du weißt doch gar nicht, in welche Richtung es geht. Zuerst eine Content Note, also eine Inhaltswarnung. Es wird in der heutigen Folge auch um Gewalt gegen Frauen gehen. Ich werde nie Sachen besonders grafisch beschreiben oder so, aber ich werde schon benennen, welche Gewalt es gab.
2: Mhm.
1: Und im Zentrum stehen die Frauen aber nicht als Opfer, sondern als politische Subjekte, die sich organisieren und sich wehren. Wir starten heute in der afghanischen Hauptstadt Kabul 1972. Mehrere tausend Menschen versammeln sich in der Stadt, die meisten von ihnen Frauen und Mädchen. Sie sind wütend und fordern ein Ende der Gewalt gegen Frauen, die sich in den letzten Tagen am Unicampus abgespielt hat. Die Gewalt ging von fundamentalistischen Studenten der Scharia-Fakultät aus, der Fakultät für islamisches Recht. Weibliche Studentinnen gibt es an der Universität Kabul schon seit den 50er Jahren, aber die Fundamentalisten sind der Meinung, Frauen hätten auf dem Unicampus nichts verloren, erst recht nicht im Minirock. Und sie belassen es nicht bei Worten. Aufgestachelt von einem Professor bringen sie Säure mit auf den Campus und greifen damit Studentinnen an, die kurze Kleidung tragen.
2: Boah, krass.
1: Sie werfen Säure auf deren nackte Arme und Beine und beschimpfen die Frauen als Huren, als unislamisch. Sie schreien, bedeckt eure Beine, bedeckt euer Gesicht.
2: Puh.
1: Manche versuchen sogar, Frauen Säure ins Gesicht zu werfen. Die Berichte dieser Gewalt auf dem Campus verbreiten sich schnell in der ganzen Stadt. Auch an der Malalay High School, einer reinen Mädchenschule, gibt es kein anderes Thema. Viele der Schülerinnen dort wollen später selbst an der Uni studieren und sind absolut schockiert von den Berichten. Wie kann es sein, dass die Männer damit davonkommen, Frauen mit Säure zu verletzen? Und was heißt das jetzt für die Schulmädchen? Manche diskutieren sogar, warum soll ich mich jetzt in der Schule überhaupt anstrengen, wenn wir später an der Uni eh nicht willkommen sind?
2: Puh.
1: Viele Lehrerinnen unterbrechen den normalen Unterricht, um über die Angriffe zu sprechen. Eine von ihnen ist Frau Sadaf, Lehrerin für Naturwissenschaft und Mathematik. Sie sagt zu ihren Schülerinnen, nichts, was der Prophet Mohammed jemals gesagt hat, könnte dazu führen, Frauen mit Säure anzugreifen.
2: Mhm.
1: Diese törichten Männer missbrauchen den Islam und wollen ihre fundamentalistische Sichtweise anderen Menschen aufdrücken. Eine Schülerin hebt die Hand, ihr Name ist Mina. Denken Sie, dass Sie jemals an die Macht kommen können? Frau Sadaf antwortet schnell und bestimmt, nein, Sie werden niemals gewinnen. Aber Sie sind gefährlich und wir alle werden hart arbeiten müssen, um gegen Sie vorzugehen. Die Malalay High School ist nicht die einzige, bei der so eine aufgeregte Stimmung herrscht. Als eine Demonstration angekündigt wird, erlauben mehrere Schulleitungen ihren Schülerinnen, die Schule zu verlassen, um demonstrieren zu gehen.
2: Krass.
1: Tausende versammeln sich in den Straßen, laufen zur Universität und halten dort eine Kundgebung ab. Sie tragen Banner und halten Reden für Demokratie und das Recht auf Bildung, auch für Frauen. Von dieser Demo 1972 habe ich dir auch ein Bild mitgebracht.
2: Man sieht so viele sehr junge Frauen und Banner in einer Schrift, die ich leider nicht lesen kann. Darunter steht aber, dass die Schilder Demokratie fordern. Und ja, die Stimmung sieht irgendwie sehr so leidenschaftlich aus.
1: Ja, mich hat das Bild auf jeden Fall auch sehr beeindruckt. Ich würde noch hinzufügen, dass man da sowohl Mädchen mit Hijab als auch ohne Hijab sieht und ganz im Hintergrund auch ein paar Männer. Aber im Vordergrund und auch in der Mitte spricht auf jeden Fall eine junge Frau. Wenn ihr euch das Foto auch anschauen wollt, dann könnt ihr das finden in unserem Telegram-Channel. Da findet ihr uns unter @linkegeschichte oder auch auf Instagram ebenfalls unter @linkegeschichte. Ja, das war mein szenischer Einstieg und wir sprechen heute über revolutionäre Frauen Afghanistans. Genauer gesagt über eine Organisation namens RAWA, die Revolutionary Association of Women in Afghanistan, also die revolutionäre Vereinigung von Frauen in Afghanistan. Und wir sprechen über ihre Gründerin Mina, die das Schülerin.
2: Highschool-Mädchen.
1: Ganz genau. Anfang. Hast du von Mina oder von RAWA schon mal gehört?
2: Nee, noch nie. Auch noch nie von diesen Auseinandersetzungen am Campus.
1: Ich habe dir auch von Mina zwei Fotos mitgebracht.
2: Ja, man sieht eine junge Frau. Auf dem einen Foto sieht es aus, als würde sie gerade eine Rede halten. Und sie sieht irgendwie so sehr stark und entschlossen aus.
1: Ich habe mich für dieses Thema entschieden, weil bald der 15. August ist. Das ist der Jahrestag der Machtübernahme der Taliban. Die sind ja jetzt auch schon wieder 4 Jahre an der Macht und wahrscheinlich ist Afghanistan in den Köpfen vieler schon wieder in den Hintergrund gerückt, obwohl die Lage dort weiterhin furchtbar ist, insbesondere für Frauen. Deshalb wollte ich diesen Appell gerne schon am Anfang machen, damit es möglichst viele hören. Schaut doch einfach mal, ob es in eurer Stadt am 15. August Demos gibt, die von der afghanischen Diaspora organisiert werden und geht dahin. Ja. Und wenn ihr Geld übrig habt, es gibt bestimmt sehr viele sinnvolle Orte, an die man das tun kann. Eine Möglichkeit ist auch an RAWA zu spenden, diese revolutionäre Frauenorganisation, von der ich heute erzähle, die es seit fast 50 Jahren gibt und die bis heute unfassbare Arbeit machen.
2: Krass, ja.
1: Wir sind ein Geschichtspodcast.

0: die Geschichte von Rawa an, insbesondere von der Gründerin Mina. Die Einstiegsszene war ja 1972, da war Mina noch Schülerin. Rawa gründet sie dann 1977, 5 Jahre später. Mina wird eine der wichtigsten Stimmen für Frauenrechte, Demokratie und gegen Fundamentalismus werden. Bis heute ist sie eine der wichtigsten revolutionären Feministinnen in Afghanistan und ihr Name ist im ganzen Land bekannt. Meistens wird sie einfach nur Mina genannt. Wenn ein voller Name angegeben wird, dann ist es meistens Mina Keshwar Kamal. Genau, das ist auch der Titel der Wikipedia-Seite. Aber Keshwar Kamal war ein falscher Nachname, den sie halt auf einem gefälschten Pass genutzt hat, um nach Europa reisen zu können.
1: Und ist ihr richtiger Nachname bekannt?
0: Nein, ihr echter Nachname wird geheim gehalten, um die Familie zu schützen.
1: Ah.
0: Afghanistan hat auch eigentlich keine Kultur von Nachnamen. Das kam erst durch westliche Einflüsse im 20. Jahrhundert. Deshalb wird sie in Rawa-Kreisen und generell in Afghanistan eigentlich nur Mina genannt. Und ja, das werde ich jetzt in dieser Folge auch tun.
1: Und weißt du, ob Mina dann so ein häufiger Vorname ist, dass das irgendwie auch verwirrend sein kann? Oder ist der sehr selten?
0: Oh, das weiß ich gar nicht. Ich kann mir vorstellen, dass es viele Kinder gibt, die nach ihr benannt sind. Genauso wie Malala, dazu kommen wir auch gleich noch. Ja, ich kann auf jeden Fall noch sagen, dass sie sich in der Anfangszeit von Rawa auch selber einen Decknamen gegeben hat. Da war sie noch nicht als Mina unterwegs. Aber dazu später mehr.
1: Ich bin gespannt.
0: Wir fangen mal ganz vorne an. Mina wird 1956 in Kabul geboren. Ihr Vater ist Architekt und die Familie ist sehr progressiv, was sich dann eben auch darin äußert, dass auch die Töchter an die Schule geschickt werden.
1: Und wahrscheinlich auch eher so gutbürgerlich vom Einkommen her.
0: Ja, auf jeden Fall, ja. Die allermeisten Mädchen in Afghanistan gehen nicht zur Schule, auch viele Jungs nicht. Ich habe mal nach Studien zu Alphabetismus gesucht, um rauszufinden, wie viel Prozent der Menschen in Afghanistan zu der Zeit lesen und schreiben können. Die frühesten Zahlen, die ich gefunden habe, waren von 1975, also ungefähr das Ende von Minas Schulzeit. Da waren die Zahlen folgende. Über 96% aller Frauen in Afghanistan können weder lesen und schreiben.
1: Krass.
0: Und über 80% der Männer.
1: Krass.
0: Also Mina gehört zu diesen 3-4% der lesenden Frauen in Afghanistan, weil sie eben in einer städtischen Mittelklassefamilie aufwächst. Wir werden später noch mehr über Alphabetisierung sprechen, denn die Bildung von Frauen wird zentral werden für die revolutionäre Strategie von Minas Organisation Rawa.
1: Und ist ja auch genau das Kampffeld, was du am Anfang eigentlich geschildert hast.
0: Ganz genau, ja. Mina ist die älteste Tochter der Familie und schon im Kindesalter fällt auf, dass sie ein enorm ausgeprägtes Gerechtigkeitsbewusstsein hat. Es gibt zum Beispiel eine Geschichte aus ihrer Kindheit, da hat sie irgendwie auf den Busverkehr geschaut und zu der Zeit war es tatsächlich üblich, dass in dem Bus nur die Männer sitzen und die Frauen oben auf dem Bus drauf müssen in die Sonne und sich da oben dann auf dem Bus festhalten.
1: Krass.
0: Und sie beobachtet, dass eine sehr, sehr kranke Frau oben auf dem Bus liegt und irgendwie ein Mann von unten versucht, ihren Tee zu reichen aus dem Fenster, aber sie zu schwach ist, um überhaupt diesen Tee zu nehmen. Und das empfindet sie natürlich als riesige Ungerechtigkeit, dass nicht mal diese schwer kranke Frau in dem Bus mitfahren darf. Und da redet sie ganz empört mit ihrer Mutter darüber. Das ist so ein Beispiel für diese, ja, Wachsamkeit und das Gerechtigkeitsbewusstsein, das Mina eben schon sehr früh an den Tag legt. Minas Lieblingsfach in der Schule war Geschichte, vielleicht auch wegen der guten Lehrerin. Madame Nuria war Minas Lieblingslehrerin. Sie hat immer sehr viel Wert drauf gelegt, das eigene Denken der SchülerInnen anzuregen und hat im Unterricht auch ihre eigenen politischen Analysen einfließen lassen.
1: Obwohl sie anscheinend auch eine sehr coole Mathematiklehrerin hatte, ist ja auch selten.
0: Auch das, ja. Ja, es wird auch beschrieben, dass diese Mathe- und Naturwissenschaftslehrerin sagt, das hat jetzt hier auch mit Naturwissenschaften zu tun, denn diese Islamisten, die stellen sich ja gegen die Wissenschaft.
1: Ah,
0: und
1: ja.
0: So verbindet sie das dann.
1: Cool.
0: Oder die Fundamentalisten, das ist eigentlich vor allem der Begriff, der benutzt wird von, also in dem Kontext von Rawa auch. Es gibt in Minas Biografie auch ein Zitat der Geschichtslehrerin, das ich dich mal bitten würde vorzulesen.

0: reicht nicht aus, Almosen anzubieten. Was nützt es, ein paar hungernde Menschen zu ernähren, wenn das unfaire System des Landbesitzes die armen Bauern ständig kurz vor dem Verhungern hält?
1: Ja, solche Aussagen fallen natürlich bei der sehr gerechtigkeitsbewussten Mina auf fruchtbaren Boden. Sie hat auch zwei weibliche Idole, das sind so afghanische Volksheldinnen. Die eine ist Rabia Balkhi, das war eine Dichterin und Prinzessin im Afghanistan des 10. Jahrhunderts.
0: Ah, wow.
1: Und ja, ihre Heldinnengeschichte basiert darauf, dass sie sich in einen versklavten Diener ihres Bruders verliebt hat und eine Affäre anfängt. Und dafür wird sie dann aber hart bestraft und entweder sie wird hingerichtet oder sie bringt sich selbst um. Da gibt es verschiedene Versionen der Geschichte. Mhm. Jedenfalls schreibt sie in ihren letzten Minuten noch ein Gedicht mit ihrem Blut an die Wand.
0: Wow.
1: Es ist wirklich sehr tragisch. Sorry, dass es jetzt auch ein bisschen grafisch war, aber das ist wirklich ein Detail, das so sehr wichtig ist in der Erzählung. Sie gilt auch als die erste Frau, die auf Persisch Gedichte geschrieben hat.
0: Ist dieses Gedicht, was sie mit Blut an die Wand geschrieben hat, übermittelt worden?
1: Ich glaube nicht. Also es ist schon überliefert, dass sie darin eben ihren Schmerz und ihren Verlust zum Ausdruck gebracht hat. Aber ich habe keinen genauen Wortlaut gefunden von diesem Gedicht. Aber es gibt Gedichte von ihr.
0: Ja, schön.
1: Ja, und die andere afghanische Heldin ist Malala, beziehungsweise Malalai.
0: Und ist nach ihr auch diese Highschool benannt?
1: Ja, genau. Sie wird auch Malalai von Maiwand genannt, aber nicht, weil sie jetzt adliger Abstammung wäre, sondern weil sie bei der Schlacht von Maiwand eine große Rolle gespielt hat. Die ist nämlich für ihren Widerstand im Krieg gegen die Briten bekannt geworden, im 19. Jahrhundert. Sie war eigentlich als Sanitäterin bei der Schlacht und beobachtet, dass die afghanischen Männer anfangen wegzulaufen. Und als dann der Fahnenträger erschossen wird von den Briten, rennt Malalai auf das Feld, um diese Fahne aufzuheben und hochzuhalten und hin und her zu schwenken. Und sie schreit die Männer an, weiterzukämpfen. Sie wird dann auch von den Briten erschossen, aber ermutigt von dieser Szene, so geht dann die Geschichte, kämpfen dann die afghanischen Männer jetzt eben noch tapferer und gewinnen dann die Schlacht im Juli 1880 im Zweiten Anglo-Afghanischen Krieg.
0: Krasse Geschichte.
1: Ja, und in diesen beiden Geschichten fällt ja auf, dass die Frauen nach einer heldenhaften Tat halt sterben und ein ganz tragisches Ende finden.
0: Ja, aber ja auch sich so aufopfern und dadurch irgendwie sowas
1: voll
0: schaffen, was länger besteht als sie, ne?
1: Ja, absolut. Und das findet Mina auch sehr inspirierend und das sind auch ihre Idole. Sie will auch so entschlossen sein wie sie, aber gleichzeitig sagt sie auch als Schülerin schon, ich will kein so tragisches Ende. Und es ist so überliefert, dass sie auch gefragt hat, ob jetzt nicht endlich mal die Zeit für Frauen gekommen ist, nicht mehr nur Märtyrerin mit tragischem Ende zu sein, sondern lebende Heldinnen.
0: Oh.
1: Ja, was Mina damals noch nicht weiß und auch leider niemals erfahren wird, knapp 50 Jahre später wird eine Biografie über sie geschrieben werden mit dem Titel Mina, Heroine of Afghanistan, also Mina, Heldin Afghanistans. Ja, nach dieser Heldin Malalai ist übrigens auch Malala Yousafzai benannt, die 2012 für ihren Widerstand gegen die Taliban weltberühmt geworden ist. Auch weil die Taliban im Schulbus auf sie geschossen haben. Die Geschichte ging ja krass um die Welt damals. Sie ist auch die jüngste Nobelpreisträgerin der Welt, hat dann in Oxford studiert und lebt mittlerweile in Birmingham. Für alle, die sich gefragt haben, was eigentlich aus Malala geworden ist. Ja, aber zurück zu Mina. Als Mina 1956 geboren wird, ist Afghanistan eine Monarchie. König Zahir ist Teil der Durrani-Familie, die Afghanistan zu dem Zeitpunkt schon über 200 Jahre lang fast durchgehend beherrscht. Und König Zahir ist sehr westlich orientiert. Er macht gern Urlaub in Frankreich, er mag europäische Kultur und er will Afghanistan modernisieren, wobei ich dieses Wort auch in fette Anführungszeichen setzen würde, weil damit ja auch oft nur europäisieren gemeint ist. Also es bewegt sich auf jeden Fall auf so einem Spektrum, würde ich sagen. Er hat zum Beispiel die Universität Kabul für Frauen geöffnet, was auch Mina dann betrifft, weil sie später dort studieren wird. König Sahir wollte auch bewirken, dass mehr Frauen arbeiten gehen und ein eigenes Einkommen haben. Dafür hat er in staatlichen Institutionen Jobs für Frauen ausgeschrieben, in Büros, aber auch in Flugzeugen der staatlichen Airline und auch im Radio. Das war durchaus kontrovers, plötzlich weibliche Stimmen als Nachrichtensprecherin zu haben, ja. Und 1964 führte auch eine neue Verfassung ein, laut der Männer und Frauen gleichberechtigt sein sollen.
0: Ah, krass, in welchem Jahr führte der König die Verfassung ein, nach der Männer und Frauen gleichberechtigt sind?
1: 64. Mhm. Da ist Malala gerade so ungefähr 8.
0: Ja.
1: Generell waren viele Afghanen aber auch überrumpelt von diesen Reformen. Es waren halt Top-Down-Entscheidungen, die auch durchaus zu Protesten geführt haben.
0: Mhm.
1: König Sahir war auch ein Gegner des Hijab und hat angeordnet, dass in den Familien afghanischer Diplomaten keine der Ehefrauen und Töchter Hijab tragen dürfen.
0: Krass, also von denen, die im Ausland waren, dann sozusagen unter Afghanistan repräsentiert.
1: Genau, und auch, ich glaube, und ich schon auch seine Regierungsmitglieder und so weiter. Also alles, was halt in seiner Umgebung stattfindet oder irgendwie repräsentativ ist für seinen Staat, da sollen halt keine Hijabs sein.
0: Toll.
1: Ja, als Fotos davon an die Öffentlichkeit kommen, protestieren natürlich Mullahs und es kam zu größeren Unruhen.
0: Mhm.
1: Der König hat die Mullahs dann einsperren lassen, hat einen alten Korangelehrten ins Gefängnis geschickt und zu den Mullahs gesagt, sie sollen ihm die Koranstelle zeigen, in der steht, dass Frauen sich verschleiern sollten.
0: Mhm.
1: Tatsächlich gibt es keinen einzigen Vers im Koran, der das vorschreibt.
0: Mhm.
1: Und erst als die Mullahs dann zugegeben haben, dass es so einen Vers nicht gibt, werden sie wieder freigelassen.
0: Mhm. Das heißt, König Sahir ist schon auch eindeutig muslimisch, aber liegt den Islam dann da einfach anders aus als die Mullahs?
1: Ja, genau. Also der war auch sunnitischer Muslim.
0: Mhm.
1: Ich fand es halt sehr bezeichnend, dass sein Vorgehen, den Hijab, auch per Anordnung kam, wie sich die Frauen zu kleiden haben.
0: Mhm, was ja auch wieder total bevormundend ist.
1: Ja. Natürlich. Also sein Verständnis von Modernität ist nicht die Selbstbestimmung der Frau, sondern dass sich die Frau halt europäisch kleidet.
0: Und dass sie dadurch quasi die Männer gut repräsentiert.
1: Ja, genau.
0: Hat er sich gut von Europa abgeguckt.
1: Ja. Ja, König Sahir war auch nicht mal der Erste, der versucht hat, von oben solche Reformen durchzuführen. Schon 1928 hat ein anderer König namens Amanullah ganz Ähnliches versucht.
0: Mm.
1: Der ist sogar noch weiter gegangen und wollte durchsetzen, dass in ganz Kabul keine Frauen Schleier tragen und dass die Männer alle westlichen Anzug und Hut anziehen sollen, statt der traditionellen afghanischen Kleidung. Perahan Tunban heißt die, das sind diese weiten Stoffhosen mit so einem langen Shirt, das oft bis zu den Knien reicht und manchmal noch so eine Knopfleiste auf der Brust, hat man sicher schon mal gesehen. Genau, und bei solchen Kleiderverordnungen fragt man sich ja schon, okay, warum soll jetzt das eine moderner sein als das andere? Da geht es schlichtweg um Europäisierung und nichts anderes.
0: Und selbst wenn es eine moderner wäre, ist es ja trotzdem total absurd, Menschen vorzuschreiben, was für Klamotten sie tragen dürfen und welche nicht.
1: Ja, voll. Ja, er hat auch versucht, Polygamie zu verbieten, was total wichtig wäre. Ne? Auch, dass junge Mädchen viel zu jung verheiratet werden, ist ein riesiges Problem. Also in einem nicht heiratsfähigen Alter, das sind dann auch schlichtweg Vergewaltigungen und nicht Kinderehen. Aber dieser Versuch, Polygamie zu verbieten, ging halt nach hinten los. Vielen konservativen und religiösen Führern ging das zu weit und die haben dann so stark gegen König Amanullah mobilisiert, dass er 1929 gezwungen war, abzutreten.
0: Krass, das heißt, als dann Mina geboren wurde, war das noch gängige Praxis,
1: ja.
0: Polygamie und auch Kinderehen?
1: Ja, auch heute noch.
0: Ja. Auch interessant, dass es da eine Verfassung gibt, die die Gleichheit zwischen Männern und Frauen festhält, aber dass quasi rechtliche Gleichheit nicht dasselbe ist wie tatsächliche Gleichheit. Ist ja leider längst klar.
1: Und es zieht sich wirklich durch die afghanische Geschichte, also die letzten 50 bis 100 Jahre, mit denen ich mich jetzt beschäftigt habe, dass es eben oft dann irgendwelche neuen Gesetze oder Reformen gibt und irgendeine Regierung will dann irgendwas durchsetzen, aber es kommt überhaupt nicht bei den Leuten an und es ändert eigentlich fast nichts an der Lebensrealität, besonders auf dem Land.
0: Mhm.
1: Das hat auch ein afghanischer Wissenschaftler, Hafizullah Imadi, geschrieben. Amanullah verfolgte energisch seine verfrühten Modernisierungsprogramme, von denen einige keine praktische Bedeutung für das tägliche Leben der einfachen Leute hatten.
0: Mhm.
1: Die Quelle, wie das Buch heißt und so weiter, das findet ihr alles in den Shownotes. Also da stecken zwei Sachen drin, nämlich einerseits die Bewertung als verfrüht, also zu schnell zu viel gewollt. Und die zweite Sache ist, dass es eben nur ganz wenige Frauen betroffen hat. Mhm. Meistens nur Frauen in Kabul.
0: Mhm. Und ja, total cool, dass Frauen studieren können, aber wenn überhaupt eh nur 3 oder 4% der Frauen lesen können, dann betrifft das ja die allermeisten wahrscheinlich auch einfach gar nicht.
1: Absolut. Ich finde auch, Alphabetisierung ist immer wieder so eine Größe, an der man sieht, okay, das war jetzt, das hat nicht viele Menschen betroffen, mhm, nicht viele Frauen betroffen. Zahir war 40 Jahre lang König. Und am Ende dieser 40 Jahre konnten gerade mal 3 bis 4% aller Frauen in Afghanistan lesen und schreiben.
0: Krass.
1: Aber dann macht er die ganze Zeit Urlaub in Europa und stellt sich als der supermoderne König hin.
0: Und verbietet den Frauen Hijab zu tragen, ja, anstatt die Bildung ordentlich zu finanzieren.
1: Ja, ich musste auch immer wieder in der Vorbereitung an Thomas Sankara denken, erinnerst du dich? Mhm. Über den haben wir in unserer Folge Nummer 16 gesprochen, der Präsident Burkina Fasos. Und der hat innerhalb von 4 Jahren eine Alphabetisierungskampagne gemacht, die die Alphabetisierungsquote von 13% auf 73% gehoben hat.
0: Krass.
1: Innerhalb von
0: 4 Jahren.
1: Also es ist natürlich sehr krass. Ne? Andere Länder schaffen solche Zahlen in 20 oder 30 Jahren.
0: Aber bei den, ja, aber nach der sandinistischen Revolution in Nicaragua ging ja auch die Alphabetisierung total schnell und wurde krass priorisiert. Dazu haben wir auch eine Folge gemacht.
1: Und es ist also wirklich, in Afghanistan hat keine der politischen Phasen zu großen Fortschritten in der Alphabetisierung geführt. Ne, wir werden nachher noch über diese verschiedenen Phasen reden, aber ich nehme es schon mal vorweg. Heute ist die Alphabetisierungsrate bei vielleicht 20% bei den Frauen.
0: Krass.
1: Also diesen Kontext, ist, also ich saß auch echt minutenlang da und habe nur versucht, es zu begreifen, was das eigentlich bedeutet, wenn Leute dann halt nicht lesen und schreiben können. Also ich finde schon, ne, das heißt ja nicht, dass sie nichts wissen. Also das ist ein unfassbares Wissen über zum Beispiel landwirtschaftliche Dinge, hauswirtschaftliche Dinge, nähen können und so weiter. Also das ist auch Wissen, dass es zu würdigen gilt. Und gleichzeitig eröffnet einem Lesen und Schreiben können ja andere Gedankenwelten, ne?
0: Und ja, auch andere Möglichkeiten der Kommunikation, ja, also überhaupt kommunizieren zu können, auch mit Menschen an anderen Orten oder vielleicht auch mit Menschen, die du gar nicht kennst, übers Internet, indem du quasi da so deren Geschichten lesen kannst, das stelle ich mir auch krass vor, das einfach gar nicht zu haben.
1: Voll.
0: Und es bringt dich natürlich in eine krass ohnmächtige Position gegenüber den Menschen, die lesen und schreiben können und dadurch quasi, ja, und du dadurch auf die angewiesen bist, um zu total viel Zugang zu haben, was du notwendig brauchst in der, ja, Welt, wie sie heute ist. So.
1: Voll, absolut. Ja, wir haben jetzt auf jeden Fall schon mal ein Gefühl dafür bekommen, wie die 70er Jahre, die 60er und 70er Jahre in Afghanistan aussehen. Als Mina zur Schule geht, gibt's also schon seit mehreren Jahrzehnten solche Auseinandersetzungen um Frauenrechte, Frauenbildung, um Modernisierung, Europäisierung, Islam. Was ist der Islam? Was ist afghanische Identität? Und 1972 findet dann die Demonstration statt, die ich dir am Anfang beschrieben habe. Da ist Mina gerade 16 Jahre alt.
0: Krass, ja, auch einfach so mutig zu demonstrieren, wenn auf dem Campus schon Frauen mit Säure angegriffen werden.
1: Ja, voll. An der Universität Kabul gibt's nicht nur fundamentalistische Studenten, sondern auch viele andere politische Gruppen. Es gibt auch Studierende, die sich eher an den kapitalistischen Republiken im Westen orientieren. Aber die größte Gruppe im Studierendenrat, das sind die Maoistinnen.
0: Wow.
1: Die werden meistens nur Shulayi genannt, die Flamme, weil deren Parteizeitung so heißt. Eigentlich heißen sie PYO, Progressive Youth Organization. Ebenfalls groß sind die KommunistInnen, die sich weniger an China und mehr an der Sowjetunion orientieren. Mhm. Und da spreche ich jetzt nicht nur von Unigruppen, sondern generellem Einfluss im Land. Diese pro-sowjetische kommunistische Partei ist die PDPA, People's Democratic Party of Afghanistan. Und die unterteilt sich nochmal in zwei Flügel, Parcham und Khalk. Parcham steht für einen langsameren, reformistischeren Weg, während Khalk die schnelle, militante Revolution durchführen will.
0: Mhm.
1: Parcham heißt die Fahne und Khalk sind die Massen.
0: Ah.
1: Also wir haben jetzt die Maoisten, das sind die Flamme, und dann haben wir die Fahne und die Massen.
0: Die Marxisten, Leninisten. sind.
1: Ja, und halt mit Orientierung zur Sowjetunion. Ja. Afghanistan grenzt ja sowohl an die Sowjetunion als auch an China.
0: Ja.
1: Also im Norden von Afghanistan, da ist Tadschikistan, Turkmenistan, Kirgisistan, und dann kommt erst Kasachstan und dann Russland, aber das ist alles Teil der Sowjetunion. Ja, die maoistische Flamme, die löst sich 1972 auf und zerfällt in mehrere kleinere maoistische Gruppen. Das ist für unsere Geschichte auch nicht so wichtig. Wichtig ist nur, sich zu merken, dass es eben viele MaoistInnen gab und dass es diese zwei Flügel der pro-sowjetischen Partei gab, die Pachamis und Khalkis.
0: Mhm.
1: Und das nicht an der Uni, sondern im ganzen Land.
0: Mhm.
1: Ja, warum sind Pacham und Khalk wichtig? 1973 wird König Zahir gestürzt von seinem Cousin Prinz Daud mit Hilfe von Pacham. Dieser Prinz Daud lässt sich aber nicht selber zum König krönen, sondern er macht Afghanistan zu einer Republik mit sich selbst als Präsidenten. Und ne, wir sind mitten im Kalten Krieg. König Zahir war ein pro-westlicher Monarch und jetzt bildet Daud eine eher pro-sowjetische Regierung.
0: Mhm.
1: Er ist aber nicht Teil der PDPA und er legt auch großen Wert auf afghanische Unabhängigkeit.
0: Mhm.
1: Also er will nicht, dass Afghanistan sich dem Ostblock anschließt, sondern er will, dass Afghanistan weiter zu den blockfreien Staaten gehört.
0: Und was bedeutet es konkret, dass er es zu einer Republik macht? Also er wurde dann trotzdem nicht gewählt oder so, oder?
1: Nee, nee,
0: nur er ist dann halt Präsident und nicht König.
1: Ja, genau.
0: Okay.
1: Was da noch im Detail die Unterschiede waren in der Regierung, weiß ich ehrlich gesagt nicht. Anfangs wird Daud noch von der PDPA unterstützt, aber das kann man sich ja vorstellen, denen reicht sein Kurs eigentlich nicht, weil sie natürlich eigentlich zum Ostblock dazugehören wollen.
0: Mhm.
1: Das sind also die Zeiten, in der Mina ihren Schulabschluss macht. Beim Sturz der Monarchie ist sie gerade 17 und in der Schule wird natürlich wieder intensiv über das alles diskutiert. Na, die SchülerInnen stellen sich die ganzen Fragen, die jetzt auf der Hand liegen. Okay, wir hatten jetzt 200 Jahre Monarchie, man kennt nichts anderes. Was passiert jetzt? Wo soll es politisch hin? Und wird es Daud gelingen, dieser Drahtseilakt einerseits mit der PDPA und der Sowjetunion irgendwie verbündet zu sein, aber andererseits sich blockfrei zu halten?
0: Mhm.
1: Es gibt auch jede Menge Flugblätter, die da verschiedene Ansichten haben und Mina liest alles, was sie in die Finger kriegen kann. Gleichzeitig gibt's in der Familie langsam immer mehr Druck. Die Familie ist zwar progressiv, aber heiraten soll Mina schon. Und mit 19, da wird's laut ihrer Tante auch wirklich schon höchste Zeit.
0: Mit 19.
1: Ja. Es ist zu der Zeit zwar üblich, dass die Familie die Hochzeit arrangiert und das Ehepaar sich erst bei der Hochzeit zum ersten Mal sieht.
0: Krass.
1: Aber das kommt für Mina nicht in Frage. Also sie besteht darauf, den Mann zuerst kennenzulernen. Und ja, schon als junges Mädchen hat sie immer gesagt, sie will nur für die Liebe heiraten. Die naheliegendsten Kandidaten für Mina wären eigentlich Cousins ersten Grades. Das ist auch gängige Praxis, dass man Cousins heiratet. Aber ihre Cousins, die sind ja alle zu konservativ. Und sie hat auch Anforderungen an die Ehe. Sie will auf jeden Fall studieren können.
0: Mhm.
1: Sie will später als Anwältin arbeiten. Mhm. Und sie ist strikt gegen Polygamie.
0: Mhm.
1: Also sie muss die einzige Ehefrau des Mannes bleiben. Als sie dann 19 ist, 1975, da macht ihre Tante einen Vorschlag. Sie hat jemanden gefunden. Sie meinte, ey, mein Cousin, der kennt einen Mann, der ein recht entfernter Cousin ist, Dr. Faiz Ahmad. Sie sagt, es ist ein gut aussehender Arzt, hat einen guten Ruf, hat sich immer gut um seine verwitwete Mutter gekümmert und der ist auch so ein politischer Aktivist wie du.
0: Hm.
1: Das klingt natürlich nach einer guten Partie, ne? Mhm. Den Eltern gefällt, dass es ein Arzt ist und Mina denkt sich, okay, politischer Aktivist, schauen wir mal. Und sie willigt ein, ihn zu treffen. Er ist zu dem Zeitpunkt 30, also 11 Jahre älter als sie, war aber noch nie verheiratet. Und ja, als sie ihn kennenlernt, findet sie ihn erst ein bisschen zu alt, aber schnell überwiegen auch andere Dinge, die ihn ausmachen, ne? Sein Humor, sein Lachen. Er hält ebenfalls nichts von Polygamie und er ist begeistert von der intelligenten Mina und sagt, ja, sie soll unbedingt studieren können und arbeiten, was auch immer sie will.
0: Mhm.
1: Mina stimmt dann zu und die beiden heiraten 1976. Ich habe dir auch ein Foto mitgebracht von Dr. Faiz Ahmad.
0: Ja, man sieht einen ernst blickenden Mann mit so einer dicken Brille und einem Schnurrbart.
1: Ja, es ist wirklich sehr 70er Jahre, dieses Bild. Und ich finde es auch ganz schön iconic, wie er da so hinguckt.
0: Ja, er guckt einen auf jeden Fall so sehr straight an hinter seiner Brille.
1: Ja.
0: Ist es aus der Zeit, wo die geheiratet haben? Ich finde, er sieht irgendwie älter aus als 30 da schon.
1: Ja, okay, es könnte auch am Haarausfall liegen. Oh, ist aber gemein. Okay. Bodyshaming hier. Ja, also die Ehe zwischen Faiz und Mina wird eine respektvolle Partnerschaft, aber romantische Liebe war es laut Minas Biografie wohl nicht.
0: Vielleicht ja sogar auch besser. Auch wenn Mina sich ja immer gewünscht hat, aus Liebe zu heiraten. Aber ich habe das Gefühl, Liebe macht schon auch manchmal blind für wirklich schlimme Eigenschaften von Männern.
1: Ach, da sagst du was. Ja, jetzt habe ich vorhin erwähnt, dass Faiz politisch aktiv war und du fragst dich sicher, wo genau er politisch aktiv war.
0: War er Maoist? War er Stalinist?
1: Ding, ding, ding, ding, ding.
0: Maoist.
1: Maoist, genau. Er war einer der führenden Köpfe von Cholai, von der maoistischen Partei Die Flamme, von der ich vorhin erzählt habe. Die hatte sich ja zersplittert, aber er ist weiterhin einer der führenden Köpfe.
0: Des Maoismus.
1: Des Maoismus in Afghanistan. Mina lernt über ihn natürlich viele weitere Maoistinnen kennen und ein paar der Ideen haben sie auch durchaus angesprochen. Aber sie war überzeugt, dass eine so männlich dominierte Bewegung nur extrem wenig an der Lage der Frauen in Afghanistan wird ändern können.
0: Ah ja.
1: Weder Parcham noch Khalk noch die Maoistinnen priorisieren wirklich die Frauenfrage.
0: Ja.
1: Zuerst kommt der Klassenkampf und nach der Revolution löst sich der Rest von selbst.
0: Klassisch.
1: Ja, klasse, klasse. Klassisch, klasse. Das sieht Mina natürlich ganz anders. Die Frauen sind diejenigen, die am meisten leiden in Afghanistan. Also muss deren Bildung, Politisierung und Organisierung auch die oberste Priorität haben, um eine revolutionäre Bewegung von unten aufzubauen.
0: Krass, dass sie das damals schon so klar hat.
1: Ja.
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1: Mina schließt sich also keiner maoistischen Organisation an. Sie beginnt an der Uni zu studieren und spricht mit anderen Frauen über die Idee, eine eigene Frauenorganisation zu gründen. Auch mit ihrer alten Naturwissenschaftslehrerin Frau Sadaf kommt sie wieder in Kontakt, von der ich dir schon in der Anfangsszene erzählt habe. Mina gibt sich den Decknamen Laila und trägt meistens Burka, wenn sie andere Frauen besuchen geht, damit niemand vom Geheimdienst und kein Polizist sie erkennen kann. So versammelt sie die ersten paar Frauen um sich. Insgesamt sind sie anfangs 11 Frauen, aber nur Mina kennt alle. Also das ist eine Vierergruppe und 2 Dreiergruppen und Mina trifft sich immer einzeln mit diesen Gruppen und diskutiert eben mit denen, was das für eine Organisation braucht und trägt es so hin und her, was die Frauen für Ideen haben.
0: Und obwohl Afghanistan jetzt offiziell eine Republik ist, muss man noch sehr clandestin vorgehen und der Geheimdienst überwacht alle politischen Aktivitäten?
1: Absolut, das habe ich auch noch nicht erwähnt. Also dieses Regime von Saud ist auch sehr, sehr repressiv und wird immer repressiver. 1977 gründet dann Mina mit diesen 10 anderen Frauen die Organisation Jamiat Zan Inqalab Afghanistan, auf Englisch Revolutionary Association of the Women of Afghanistan, kurz RAWA. Wann genau der englische Name dazu kam, weiß niemand mehr so genau, aber wohl auch schon recht früh. Und manchmal wird auch geschrieben, dass sie zu 5 RAWA gegründet haben und dann erst erweitert haben auf 11. da habe ich unterschiedliche Erzählungen gesehen. Vielleicht ist es auch im Detail nicht so wichtig. Mhm. Warum sich die Organisation revolutionär nennt, das hat auch Frosan im Interview erklärt.
3: We say revolutionary because we think if we change the situation, if we educate women, it's itself a revolution. Yes, our ideas are somehow similar to what socialism says. And we think that if we fight now for the change of the situation of women who are living in such a critical situation at the moment, they not have their even basic rights, which is education, they don't have. And we, through educating them by running home-based secret classes for girls and women, and later they became activists and some of them became our members, we think it will bring a big change.
1: Ich übersetze mal noch auf Deutsch. Also Frosan sagt, dass sie sich revolutionär nennen, weil sie denken, wenn sie die Lage von Frauen verändern und Frauen bilden, dann ist das an sich schon eine Revolution. Und sie sagt auch, manche Ideen sind ähnlich wie Sozialismus. Im Kern ihrer Analyse ist aber, wenn sie jetzt für eine Veränderung der Lage der Frauen arbeiten, die eben keine Grundrechte haben, die keinen Zugang zu Bildung haben, wenn sie denen Bildung bereitstellen und geheime Untergrundschulen aufbauen, dann werden diese Frauen eben später AktivistInnen, vielleicht werden sie auch selber RAWA-Mitglieder und so bewirkt man dann eine große Veränderung. Mhm. Über die Gründungszeit habe ich dir auch noch ein Zitat mitgebracht von einem Gründungsmitglied von RAWA.
0: Für die Gründerin von RAWA war die Notlage der Frauen in Afghanistan offensichtlich. Wir haben alle unsere eigenen Erfahrungen gemacht, entweder persönlich in unserer Familie oder in unserer Nachbarschaft. Wir waren täglich Zeuginnen von Vergewaltigung, von häuslicher Gewalt in Familien und von Unterdrückung bei der Arbeit und in allen Bereichen des Lebens. Es war offensichtlich, dass Frauen in der Familie, in der Gesellschaft, überall immer die unterlegene Rolle spielten. Wir waren der Meinung, dass eine einzelne Frau das nicht ändern kann. Es müssen sich viele Frauen zusammenschließen und eine Gruppenbewegung gründen, um diese Ungerechtigkeiten zu beseitigen. Schön.
1: Ja, in dem Buch, aus dem ich dieses Zitat habe, wird gesagt, das ist von Shaima. Und Shaima war eine ehemalige Lehrerin von Mina, die auch unter den 11 Gründungsmitgliedern war. Ja, es kommen immer mehr kleine Gruppen von Frauen dazu, die Mina aus Sicherheitsgründen immer einzeln besucht und anfängt einzubinden in die Arbeiten von RAWA. Bei den Treffen fragen viele Frauen auch nach Minas Ehemann. Also, ob er ihr denn erlaubt, diese Arbeit zu machen oder was er davon hält. Und manche wissen auch, dass er ein maoistischer Anführer ist und sind deshalb besorgt, dass seine Partei versuchen könnte, auf diese neue Frauenorganisation auch Einfluss zu nehmen. Mhm. Aber Mina sagt ganz klar, mein Mann unterstützt zwar meine Arbeit und mein Mann unterstützt auch unsere Ziele mit RAWA, aber ich bin ein eigener Mensch mit meinem eigenen Kopf und RAWA wird immer eine unabhängige Organisation bleiben. Wenn sie sich maoistisch hätte organisieren wollen, dann hätte sie das ja auch machen können.
0: Ja.
1: Sie widerspricht auch oft Faiz bei Diskussionen oder da gibt es auch so Berichte, dass sie dann mit den MaoistInnen rumhängt und mit denen diskutiert, was denn jetzt die beste Strategie ist. Als kleine und neue Organisation fangen die Frauen von RAWA erstmal an, ländliche Frauen in und um Kabul zu unterrichten. Das läuft dann immer über persönliche Kontakte, ne? Dann fahren sie in die umliegenden Dörfer und geben zum Beispiel einmal die Woche einen Alphabetisierungskurs. Dabei ist den Frauen völlig klar, dass allein die Alphabetisierung nicht ausreicht, um Frauen zu befreien. Aber irgendwo muss man ja anfangen und sie sind überzeugt, dass lesen zu können ein wichtiger Schritt ist für mehr Selbstbewusstsein der Frauen und dass sich durchs Lesen auch neue Welten erschließen. Sie wollen die Vorstellungskraft der Frauen anregen, um eine stabile, emanzipatorische Bewegung von unten aufzubauen. RAWA entscheidet sehr früh, dass nur Frauen Mitglieder werden können. Aber es gibt von Anfang an auch männliche Unterstützer, die auch eine sehr wichtige Rolle spielen. Gerade in den ländlichen Gegenden, in die die fahren, um die Kurse zu geben, da ist es unüblich, dass Frauen alleine reisen, sondern es ist eigentlich immer eine männliche Begleitung dabei.
0: Mhm.
1: Und das war zum Beispiel ein Weg, wie dann Ehemänner, Brüder, Söhne oder Cousins die Arbeit der Rawa-Frauen unterstützt haben.
0: Ja.
1: Weil sie einfach mitgegangen sind. Die Burka, die Rawa-Mitglieder eigentlich strikt ablehnen, die haben die Frauen umfunktioniert zu einem Werkzeug für ihre clandestinen Arbeiten. Also sie tragen eigentlich meistens Burka, wenn sie für Rawa unterwegs sind. Und unter der Burka, das ist dann so ein weites Gewand, da kann man eben auch Bücher verstecken, Lernmaterial und so weiter.
0: Ja, und man wird wirklich nicht erkannt.
1: Ja. Ein Vorteil gegenüber den Männern, die können ihr Gesicht nicht so einfach verstecken
0: Voll.
1: In der Öffentlichkeit. Rawa ist gerade mal ein Jahr alt, da passiert die nächste große politische Umwälzung in Afghanistan. Wir erinnern uns, Daoud hatte sich 73 an die Macht geputscht und mit der Sowjetunion kooperiert, wollte aber, dass Afghanistan blockfrei bleibt. Das ist ein bisschen eine komplexe Gemengelage mit Parcham und Khalk, diesen beiden Flügeln der PDPA. Erst unterstützen sie ihn, dann drängt er sie aber auch immer mehr raus. Und er lässt auch viele PDPA-Mitglieder verhaften. Also beschließt die PDPA, das nicht länger mitzumachen. Im April 1978 putschen sie gegen Daoud, um eine sozialistische Republik zu schaffen. Das war die Saur-Revolution, S-A-U-R. Saur ist der zweite Monat im afghanischen Kalender.
0: Mhm.
1: Laut unserem Kalender war die Revolution im April.
0: Mhm.
1: Deshalb wird sie auch oft April-Revolution genannt.
0: Mhm.
1: Daoud und große Teile seiner Familie werden dabei ermordet und die PDPA errichtet einen Einparteienstaat. Nach nur wenigen Wochen drängen dann die Khalkis, die reformistischeren Pachamis, aus der Regierung. Jetzt regieren also die Khalkis, deren Vision eine schnelle, gewaltvolle Umgestaltung der Gesellschaft ist. Durchs Radio hört man verschiedene Ansprachen und Warnungen, die zum Beispiel so klingen: Liebe Genossen, jedes antirevolutionäre Element, das es wagen sollte, sich den Anweisungen und Anordnungen des Revolutionsrates zu widersetzen, wird unverzüglich an die revolutionären Militärzentren ausgeliefert.
0: Puh, so eine Frechheit, sowas noch Rat zu nennen.
1: Ja, also es ist auch dann beschrieben, dass sich Leute so gefragt haben, hä, was für ein Rat?
0: Ja.
1: Und dann gibt's oft so eine Formulierung, der sozialistische Volksstaat, der das Volk ist, gibt folgende Meldung. Und
0: ja,
1: die sind alle so, hä, was? Was für ein Rat wär? Das Volk weiß nichts von diesem Rat, das sie angeblich repräsentiert. Ja, die neue Regierung geht hart gegen jede Form von Opposition vor, was natürlich auch den maoistischen Faiz betrifft. Der reagiert sehr schnell und taucht unter. Viele Freundinnen und Bekannte von Faiz und Mina werden festgenommen. Oft nur die Männer, manchmal auch die Frauen. Mina nutzt die Burka, um die Frauen der Verschwundenen zu besuchen, um sich mit Rawa-Frauen zu treffen oder auch um den untergetauchten Faiz zu besuchen, der immer wieder Häuser wechselt. Die Verhaftungen betreffen nicht nur MaoistInnen, FeministInnen, Pachamis und andere Linke, sondern auch Liberale, Menschen, die dem Königshaus nahestehen, und auch religiöse Führer und Islamisten.
0: Mhm.
1: Die Khalkis gehen eben hart gegen alle irgendwie Andersdenkenden vor. Im Gefängnis Pule Chaki werden massenweise Menschen gefoltert und ermordet. Ein Zitat von dem Gefängnisdirektor ist besonders bekannt, weil es die grausame Taktik der Khalkis sehr verdeutlicht. Er sagt nämlich, es reicht, wenn 1 Million Menschen in Afghanistan am Leben bleiben. Wir brauchen 1 Million Khalkis und niemanden sonst. Wer auch immer sie sind, wir werden sie eliminieren.
0: Oh Gott, was für eine Volksregierung.
1: Ja.
0: Wie viele Menschen haben zu der Zeit in Afghanistan gelebt?
1: Ja, so 13 bis 14 Millionen.
0: Oh mein Gott.
1: Ja. Ich glaube, jetzt kriegt man auch ein Gefühl dafür, was das bedeutet hat, als ich vorher gesagt habe, die wollen eine schnelle, gewaltvolle Umgestaltung der Gesellschaft.
0: Mhm.
1: Also einfach alles, was Zweifel hat oder Opposition ist, auslöschen, damit nur die treuen Khalkis eben übrig bleiben.
0: Krass.
1: Zu den Gefangenen sagt er auch so Dinge wie, ihr seid hier, weil ihr Feinde des Regimes seid. Ihr seid hier, um verhört zu werden, um zu verrotten und um eliminiert zu werden.
0: Puh.
1: Ich erspare mir Beschreibungen der Folter und der sexualisierten Gewalt, die in diesem Gefängnis stattfinden. Also ich selber, ich lese das dann schon, weil ich finde, dann kriege ich ein besseres Gefühl dafür, wie grausam es war. Aber ich finde auch, dass, ne, es muss jede Person für sich entscheiden und man muss sich das auch nicht reinziehen. Ja, grausame Dinge auf jeden Fall. Zehntausende Menschen verschwinden innerhalb weniger Monate. Dass Frauen oft nicht als politische Subjekte gesehen werden, wird ihnen jetzt zum Vorteil. Wenn Männer in der Gruppe zusammenkommen, dann ist das schnell verdächtig. Aber wenn Frauen gemeinsam ins Hammam gehen oder sich zum Stricken oder zum Tee treffen, dann vermutet der patriarchale Polizist da erstmal keine politische Organisierung. Mhm. So sind die Frauen also im Widerstand sehr wichtig und organisieren mehrere Proteste, zum Beispiel im Oktober 1978 vor dem Innenministerium. Sie verlangen vor allem Informationen darüber, wo ihre verschwundenen Angehörigen sind. So spielen die Frauen also eine sehr wichtige Rolle in dem Widerstand und organisieren im Oktober 1978 zum ersten Mal einen Protest vor dem Innenministerium. Krass. Also ungefähr ein halbes Jahr nach dieser Aprilrevolution.
0: So mutig, dann einen öffentlichen Protest zu organisieren.
1: Alter, so krass. Sie verlangen vor allem Informationen darüber, wo ihre verschwundenen Angehörigen sind, und es bleibt nicht bei dem einen Protest. Immer wieder kommen Frauen aus allen Schichten zusammen, um zu protestieren. Rawa druckt Flyer und spricht bei Protesten mit den Frauen. Sie müssen natürlich extrem vorsichtig sein und können nicht einfach offen einladen, jetzt Rawa beizutreten. Sie müssen immer erst Vertrauen aufbauen und sich vor dem Geheimdienst Kat in Acht nehmen. Sie verstecken Flyer und Bücher unter ihren Burkas oder zwischen ihren Handtüchern auf dem Weg zum Hammam. Immer wieder werden Rawa-Mitglieder aber auch erwischt und gefoltert. Deshalb legen sie weiterhin extrem viel Wert auf Anonymität. Sie sagen, man kann nie wissen, wie man selber auf Folter reagiert. Also der sicherste Weg, um niemanden zu verraten, ist, wenn man ihre Namen gar nicht erst kennt. Ja, so sehen also die ersten Jahre von Rawa aus. Politische Instabilität und krasse Repressionen.
0: Und in der ganzen Zeit ist Mina auch noch an der Universität und studiert Jura?
1: Ja. Also sie ist tatsächlich an der Scharia-Fakultät für islamisches Recht, weil das halt die einzige Rechtsfakultät ist, was ich auch sehr krass finde angesichts der Tatsache, dass da auch eben Fundamentalisten sind. Genau, sie studiert erst noch, aber nach so ein oder zwei Jahren, ich glaube von 78 oder 79 war das Zitat, dass sie auch sagt, ey, ich muss jetzt die Rawa-Arbeit priorisieren. Mhm. Also sie bespricht das auch mit Faiz und der sagt, ja, natürlich, absolut, dann ist Rawa jetzt das Wichtigste und das Studium oder auch die Idee, Anwältin zu werden, um eben eine liberalere Auslegung des islamischen Rechts irgendwie durchzusetzen und Frauen zu verteidigen. Das war ja eigentlich ihr Traum, aber das wird nie passieren. Mhm. Ja, die Chalkis haben ja alle anderen politischen Gruppen zu ihren Feinden erklärt, also versuchen jetzt auch alle anderen, die Chalkis zu stürzen, inklusive auch Islamisten. Mhm. Das waren nicht nur Frauen, die da Widerstand geleistet haben. Und das Regime bröckelt dann immer mehr und bittet die Sowjetunion um Unterstützung. Die schickt Waffen und Geld und als das alles nicht zu reichen scheint, entscheiden sie sich dann auf Einladung der Chalkis für die militärische Intervention.
0: Krass.
1: Im Dezember 1979 marschiert die Sowjetunion in Afghanistan ein und es beginnt eine Episode von 10 Jahren, die heute als sowjetisch-afghanischer Krieg bezeichnet wird oder auch in Rawa-Kreisen einfach als sowjetische Besatzung.
0: Mhm.
1: Also 1977 gründet sich Rawa, 78 ist die Aprilrevolution, 79 marschiert die Sowjetunion ein.
0: Mhm.
1: Das geht dann Schlag auf Schlag. Man muss dazu sagen, dass zu der Zeit ja nebenan im Iran die islamische Revolution schon im vollen Gange ist. Also als die Sowjetunion in Afghanistan einmarschiert, ist Ayatollah Khomeini noch nicht zurück im Iran, noch nicht an der Macht, aber es sieht schon sehr danach aus, dass er gewinnen wird. Es gibt große Massendemonstrationen, die seine Rückkehr fordern und das Abtreten des Schahs. Ja, warum marschiert die Sowjetunion in Afghanistan ein? Die Sowjetunion will vermeiden, dass auch Afghanistan ein islamisches Regime wird, statt eines sozialistischen Bruderstaats.
0: Mhm.
1: Dazu kommt, dass die Sowjetunion Parcham näher steht als Khalk. Also wenige Wochen nach der Invasion tötet die Sowjetunion den bisherigen Khalki-Präsidenten und setzt den Parchami-Präsidenten ein.
0: Die reformistischen Pro-Sowjetischen.
1: Die reformistischeren, ja.
0: Ja.
1: Aber der Khalki-Präsident, also es war derselbe, der die Sowjetunion um Unterstützung gebeten hat und sie eingeladen hat.
0: Ja.
1: Und die Sowjetunion kommt dann rein und sagt, nee, die Parchamis sind eher unsere Linie.
0: Okay.
1: Eher langsam reformistisch. Also, ja.
0: Naja, langsam heißt nicht den Großteil der Bevölkerung einfach umbringen in dem Fall.
1: Ja, also diese Rivalitäten zwischen den verschiedenen kommunistischen Gruppen im Afghanistan der 70er Jahre und auch die geopolitischen Interessen, das ist komplex.
0: Und gleichzeitig hatte die Sowjetunion einfach machtpolitische Interessen, oder? Also es klingt
1: absolut.
0: Jetzt irgendwie so positiv, die sind dahin gekommen, um fundamentalistisch-islamistische Herrschaft zu verhindern und so, aber es ging ja auch einfach um Machterhaltung im Kalten Krieg.
1: Absolut, ja. Ja, so ging es mir auch. Ich dachte mir auch, na gut, eine islamische Republik verhindern, da kriegst du erst mal meine Sympathie. Aber sie gehen halt auch hart gegen die Zivilbevölkerung vor und gegen alle politischen Gruppen, die nicht Parcham sind.
0: Mhm.
1: Also sie bauen diesen Geheimdienst weiter aus und so weiter. Mhm. Also ja, der Großteil der Bevölkerung war gegen diese sowjetische Besatzung, so auch Mina und Rawa.
0: Mhm.
3: After the Soviet occupation in 1979, Rawa was one of the political organizations who was involved in the war of resistance. Mina was the one to organize meetings and demonstrations against the Soviet invasion. She knew that if a country invades another country, it's not to give freedom, democracy to the people of that country. It's occupation, it's invasion. That's why she was organizing meetings and protests against the puppet regime of Russia in Afghanistan. So her life was very much at risk.
1: Ich übersetze nochmal. Nach der sowjetischen Besatzung 1979 war Rawa eine der Organisationen, die in dem Widerstandskrieg beteiligt war. Und Mina hat auch viele Treffen und Demonstrationen gegen die sowjetische Besatzung organisiert, weil ihr völlig klar war, wenn ein Land eine Invasion macht in einem anderen Land, dann ist es nicht, um Freiheit und Demokratie für die Bevölkerung zu bringen, sondern es ist eben eine Besatzung, es ist eine Invasion. Und ja, deshalb hat sie viele Proteste auch mitorganisiert gegen das Puppet-Regime. Gibt es da auf Deutsch eine Übersetzung?
0: Marionettenregierung.
1: Ah, ja, die Marionettenregierung in Afghanistan. Und damit hat sie natürlich auch ihr eigenes Leben sehr riskiert. Zeitgleich mit der sowjetischen Invasion wird Mina schwanger.
0: Krass.
1: Und bringt im August ihr erstes Kind zur Welt. Während die Wehen einsetzen, erfährt sie, dass gerade die Reste von Feis maoistische Partei einen Putschversuch wagen.
0: Puh.
1: Also während sie ein Kind gebärt, ist ihr Mann irgendwo da draußen wahrscheinlich am Putschversuch beteiligt und könnte jeden Moment erschossen werden.
0: Krass.
1: Natürlich hat sie auch Angst, dass Polizei ins Krankenhaus kommen könnte, um sie festzunehmen als Frau eines maoistischen Anführers. Kaum ist das Kind geboren, haut Mina deshalb mit dem Baby aus dem Krankenhaus ab.
0: Boah.
1: Sie gibt ihr Baby bei Rawa-Frauen ab und macht sich auf die Suche nach Feis.
0: Krass. Alter.
1: Ja, es gibt mehrere so Geschichten aus dieser Biografie. Ich kann wirklich nur allen Leuten empfehlen, diese Biografie zu lesen. Es ist sehr, sehr beeindruckend. Ja, also sie sucht mehrere Tage nach Feis. Sie erfährt, dass der Putschversuch gescheitert ist. Und sie erfährt dann auch, dass Feis lebt. Aber er wurde verhaftet.
0: Und ist jetzt im Gefängnis.
1: Sie versucht mehrere Wochen irgendwie Kontakt zu ihm aufzubauen und ihn freizukriegen, aber vergeblich. Zumindest ihre Befreiungsversuche sind vergeblich. Aber es grenzt wirklich an ein Wunder. Feis schafft die Flucht aus dem Knast.
0: Krass.
1: Mit Hilfe eines Wärters, der ihn noch als Arzt kannte. Also ja, Faiz entkommt, taucht unter und endlich kann er auch Mina wiedersehen und zum ersten Mal sein Baby treffen.
0: Krass, dass man im Untergrund auch noch so Kontakt haben konnte anscheinend.
1: Die waren richtig krass organisiert, ja. Sie können aber nur ein paar Tage miteinander verbringen, weil Kabul eben zu gefährlich ist für Faiz. Er kann ja auch nicht im Burka rausgehen.
0: Und Mina ist...
1: Warte, er könnte eigentlich im Burka.
0: Könnte er eigentlich, ne?
1: Okay, das schneiden wir raus.
0: Und Mina ist nicht untergetaucht. Also sie hatte kurz auch Angst, verhaftet zu werden, aber sie selbst ist nicht untergetaucht. Sondern lebt in Kabul mit ihrem Baby zusammen.
1: Ja. Ich weiß nicht, ob man das... Ich weiß nicht, ob das die richtige Formulierung ist, dass sie nicht untergetaucht ist. Also, weil sie muss sich ja schon einfach extrem viel verstecken mit ihren Rava-Arbeiten.
0: Und
1: ich weiß jetzt nicht, ob sie quasi eine Wohnungsadresse hatte und da dann auch immer gewohnt hat oder ob sie auch einfach in verschiedenen Safehouses so unterwegs war. Das kann ich dir gar nicht beantworten.
0: Mhm. Aber auf jeden Fall bleibt sie in Kabul und Faiz muss Kabul verlassen.
1: Genau, der beschließt, nach Pakistan zu fliehen.
0: Mhm.
1: Mina setzt dann in Kabul die Rava-Arbeiten fort. Bildung von Frauen, Politisierung von Frauen. Es gibt dann auch eine neue Zeitung von Rava, Payamezan, die Nachricht der Frau. Und über diese Zeitung und über Flyer verbreitet Rava eben ihre politischen Analysen und mobilisiert gegen diese sehr repressive Regierung.
0: Und gleichzeitig ist weiter die Hauptarbeit von Rava, einfach Frauen zu bilden in so geheimen Klassen in
1: ja,
0: privaten Häusern.
1: Voll, absolut. Rava dokumentiert auch Verbrechen gegen Frauen und gegen die Zivilbevölkerung und machen international darauf aufmerksam, was für Verbrechen da in Afghanistan passieren. 1981 lädt dann die Sozialistische Partei Frankreichs Rava ein zu ihrem großen Kongress. Das ist die Reise, für die sich Mina dann auch diesen falschen Nachnamen Keshwa Kamal zulegt, um über Pakistan ausreisen zu können. Und die Szenen von diesem Kongress 1981, die sind wirklich krass. Also es ist der Kongress der Sozialistischen Partei. Natürlich ist da auch eine Delegation der Sowjetunion.
0: Mhm.
1: Es gibt einen Fernsehbericht über den Kongress, in dem man Mina zweimal sieht. Einmal sieht man sie nur wenige Reihen hinter der sowjetischen Delegation, so an der anderen Seite vom Gang, wie sie da mit verschränkten Armen sitzt und einem Todesblick. Und die andere Szene, die auch sehr bekannt ist und sehr, sehr oft erzählt wird, das ist, dass sie nach ihrer Rede gegen die sowjetische Besatzung in Afghanistan ein Victory-Zeichen in die Luft streckt, so ein Peace-Zeichen, und dann die sowjetische Delegation wutentbrannt aufspringt und den Saal verlässt.
0: Krass.
1: Und das ist so diese Erzählung, dass dieses Victory-Zeichen dieser, was wird, 24-jährigen Frau da die sowjetische Delegation vertreibt von diesem Kongress. Es liegt bestimmt nicht nur an dem Victory-Zeichen, also Mina hat ja schon davor eine ganze Rede gehalten und darin aufgezählt, welche Arten von Folter und sexualisierte Gewalt der sowjetische Geheimdienst einsetzt. Und ja, sie beschreibt die Besetzung durch die Sowjetunion eben als Besetzung und nicht als Befreiung.
0: Mhm.
1: Am Ende der Rede gibt es auch Standing Ovations im Saal. Sie macht dann das Victory-Zeichen und dann verlässt die sowjetische Delegation den Saal. Also es ist, ja... Man kann sich die Situation auf jeden Fall vorstellen.
0: Mhm.
1: Diese beiden Videoausschnitte, die stelle ich natürlich auch in den Telegram-Channel und auf unser Instagram. Über die sowjetische Besatzung haben wir jetzt schon einiges gehört, aber über die USA haben wir noch nicht gesprochen. Und die haben natürlich auch ein Auge drauf, was in Afghanistan passiert. Mhm. Und nicht nur ein Auge, sie mischen sich auch sehr aktiv ein. Die USA haben ja in den 70ern gerade ihre Niederlage gegen den Vietcong eingesteckt.
0: Mhm.
1: Darüber haben wir in einer unserer ersten Folgen von Geschichte der kommenden Welten auch erzählt, in Folge 4 über Ho Chi Minh und den vietnamesischen Antikolonialkampf. Und ja, jetzt wollen die USA der Sowjetunion ihr Vietnam bescheren. Das ist auch ein Zitat, das wird auch oft so gesagt. Um die Sowjetunion zu schwächen, pumpen sie jetzt jede Menge Geld und Waffen in den Widerstand. insbesondere in die islamistischen Mujahedin.
0: Scheiße.
1: Am bekanntesten ist da, denke ich, dass die USA auch in der Zeit Osama bin Laden unterstützt und auch mit groß gemacht hat, aber auch viele andere islamistische Führer, die später dann die Taliban aufbauen werden. Ich habe auch noch ein Zitat vom CIA-Bürochef Howard Hart mitgebracht, das ich dich bitten würde vorzulesen.
0: Ich war der erste Bürochef, der je mit dem herrlichen Befehl ins Ausland geschickt wurde. Ziehen Sie los und killen Sie sowjetische Soldaten. Man stelle sich das vor. Ich fand das toll. Einen nach dem anderen brachten wir sie um. Das war eine terroristische Unternehmung. Krass. Hat er das später bereut oder warum spricht er so darüber?
1: Nee. Also darüber wäre mir jetzt nichts bekannt. Das war Kalter Krieg und die haben das gefeiert, jetzt in Afghanistan in so einem Stellvertreterkrieg einfach zu sagen, einfach bitte möglichst viele Soldaten killen.
0: Ja, es klang so in der Art, wie er darüber geredet hat. Dass er sagt, ich fand das damals toll und so. Und auch, dass er dann sagt, es war eine terroristische Unternehmung, rückblickend.
1: Ja, aber er sagt ja, ich bin mit dem herrlichen Befehl ins Ausland geschickt worden. Ich fand das toll.
0: Ah, ich dachte, das wäre so ironisch gemeint.
1: Ja, nee, es wird schon, also der hat das begeistert verkündet.
0: Ah, okay.
1: Steht in der wissenschaftlichen Quelle, aus der ich das habe. Das ist von, ich habe das zitiert nach dem Buch von Mechthild Exo. Das steht auch in den Shownotes.
0: Mhm.
1: Ich denke nicht, dass der das bereut hat, da krass. Gegen die Sowjetunion da den Befehl gegeben zu haben, möglichst viele sowjetische Soldaten zu killen.
0: Mhm.
1: Ja, also Afghanistan ist hiermit zu einem Spielball im Kalten Krieg geworden. Und wer am meisten leidet, ist die Zivilbevölkerung und die Frauen. Rawa macht weiter ihre Arbeit, aber es wird immer gefährlicher und irgendwann auch zu gefährlich für Mina. Durch den Auftritt 81 hat sie ja jetzt auch ihr Gesicht gezeigt. Mhm. Also in dem Moment, in dem sie auf die Bühne tritt, bei diesem Kongress der Französischen Sozialistischen Partei, weiß sie, okay, der russische Geheimdienst hat mich jetzt gesehen.
0: Krass, dass sie dann überhaupt wieder einreisen konnte in Afghanistan.
1: Ja. Ja, sie wird auch nur kurz zurück in Afghanistan sein und entscheidet sich dann auch, nach Pakistan zu gehen, um dort die Rawa-Arbeiten fortzusetzen.
0: Und Faiz ist auch immer noch in Pakistan?
1: Ganz genau, ja. Sie gründet dort Schulen, Waisenhäuser, auch das Malale-Krankenhaus und auch Werkstätten, in denen Frauen eben Dinge herstellen können, die sie dann verkaufen können, um wenigstens ein kleines Einkommen zu haben. Also da ging es dann oft um Kleidung oder gewebte Taschen oder ähnliches. Faiz und Mina sind jetzt also beide in Pakistan, machen aber weiterhin unterschiedliche Arbeiten und sind auch nicht in derselben Stadt. Die sehen sich weiterhin nur ab und zu. Mina wird nochmal schwanger und kriegt 1985 Zwillinge.
0: Wow.
1: Dieses Mal kann Mina mehr Zeit mit den Kindern verbringen, was sie auch sehr glücklich macht. Aber das Glück hält nicht lange an. Nur ein Jahr später verschwindet nämlich Faiz. Er wurde entführt von einer fundamentalistischen Gruppe unter der Leitung von Gulbuddin Hekmatyar. Das ist auch ein sehr bekannter Name in Afghanistan.
2: Er war auch in den 90ern zweimal Premierminister von islamistischen Regierungen.
1: Unter anderem wird ihm zugeschrieben, auch Anfang der 70er Jahre diese Säureangriffe auf die Studentinnen mitgemacht zu haben. Da krass. War der gerade Student an der Scharia-Fakultät. Faiz ist mehrere Tage verschollen, bis dann die Nachricht kommt, dass er tot ist. Mina stürzt sich in die Arbeit, um damit irgendwie klarzukommen und widmet sich noch stärker der Eröffnung des Malale-Krankenhauses. Benannt ist es nach Malale von Maiwand, von der ich dir am Anfang erzählt habe. Und du erinnerst dich sicher, dass ich auch erzählt habe, dass Mina gesagt hat, sie will eine lebende Heldin sein und keine Märtyrerin mit tragischem Ende. Sie wurde dann leider beides. Also eines Tages, nur wenige Monate nachdem Faiz ermordet wird, wird auch sie von Gegnern gefunden, wahrscheinlich vom afghanischen Geheimdienst Kat. Sie wird mit einer Lügengeschichte in ein Auto gelockt. Auch einer der männlichen Rawa-Unterstützer war Teil dieses Verrats. Und dann wurde sie nie wieder gesehen. Erst Monate später werden ihre Mörder erwischt, weil sie mit einem Auto voller Sprengstoff versuchen, von Pakistan über die Grenze nach Afghanistan zu fahren. Wegen diesem Sprengstoff werden sie dann festgenommen und verhört. Und bei diesem Verhör erzählen sie dann, dass sie auch 3 Menschen getötet haben. 2 männliche Rawa-Unterstützer und eine 30-jährige Frau namens Mina. Sie sagen dann auch, wo sie die Leichen verscharrt haben.

0: auch nach Minas Tod weitergemacht hat und durch alle politischen Phasen Afghanistans einfach ihre Arbeit durchgezogen hat.
1: Wow.
0: Also während der ersten Taliban-Herrschaft in den 90ern, dann in den 20 Jahren der NATO-Besatzung, ne, wo man ja auch denken könnte, okay, vielleicht war es da ein bisschen einfacher, solche Arbeiten zu machen. Teilweise konnten sie dann auch offen operieren, aber die NATO-Besatzung hat halt auch innerhalb Afghanistans dann sehr korrupte und frauenfeindliche Machthaber und Warlords in Machtpositionen gebracht. Also auch diese Phase beschreibt Rawa als sehr, sehr, sehr schwierig. Und auch jetzt während der zweiten Taliban-Herrschaft ist die Lage natürlich extrem gefährlich.
1: Krass.
0: Während der ersten Taliban-Herrschaft war ein Präsident übrigens der Scharia-Professor Rabbani, von dem ich dir am Anfang auch erzählt habe, der Anfang der 70er Jahre seine Studenten angestachelt hat, Studentinnen mit Säure zu attackieren.
1: So widerlich.
0: Ja, Mina wird als Gründerin von Rawa sehr verehrt. Also es ist auch, also überall hängt auch ihr Foto in Rawa-Wohnungen, in den Schulen, im Krankenhaus. Und nach ihrem Tod wird aber beschlossen, nicht wieder so eine einzelne Anführerin zu haben, sondern einen Rat aus 11 Frauen zu bilden.
1: Einen wirklichen Rat mal.
0: Ja. Die Organisation hat ja eh schon immer großen Wert auf Dezentralität gelegt. Einerseits aus idealistischen Gründen, weil sie das einfach für eine demokratischere Struktur halten. Aber auch aus Sicherheitsgründen, weil natürlich immer einzelne Frauen auch erwischt werden können. Mina hatte da so eine Sonderrolle als Gründerin, aber nachdem sie eben ermordet wurde, meinte dann auch Rawa, nee, da schaffen wir jetzt eine andere Struktur. Wie viele Mitglieder Rawa hat, weiß man nicht. Das hat auch Frosan mir nicht beantwortet. Ich habe mal 2000 gelesen und mal 5000, wobei damit auch immer nur die festen weiblichen Mitglieder gemeint waren. Das Netz an männlichen und weiblichen UnterstützerInnen ist natürlich noch wesentlich größer.
1: Und Mitglieder können aber nur Frauen werden?
0: Mitglieder können nur Frauen werden, ja. Ja, von Frosan haben wir jetzt nur einzelne Ausschnitte bisher gehört und sie noch gar nicht genauer kennengelernt, weil ich fand, das passt chronologisch besser. Ne, wenn wir wissen, wie sich jetzt Rawa aufgebaut hat, dann können wir jetzt hören, wie Frosan auch zu Rawa gekommen ist. Und ja, das hören wir jetzt.
2: My name is Frosan. I'm a woman of 40 years old. I joined Rawa when I was 18 years old. I have a small story. During Soviet occupation, my family took refuge to another country, to Pakistan, because of the hardships that people were facing here, especially those people who were activists, who were patriotic or were communists. They were leaving Afghanistan. My family was an open-minded family, and we had to leave Afghanistan because there was no possibility to continue education here in Afghanistan. In Pakistan, we were based in a refugee camp which belonged to Rawa. Rawa had school and a hospital and libraries, all facilities for refugees. And I finished my school there. And then when I grew up, I did it too. Become a member of Rawa.
0: Also sie hat erzählt, dass sie jetzt 40 ist und mit 18 zu Rawa gekommen ist, weil ihre Familie vor der sowjetischen Besatzung nach Pakistan geflohen ist. Und dort sind sie in einem Flüchtlingscamp gelandet, das Rawa betrieben hat.
1: Mhm.
0: Also Rawa betreibt auch ganze Flüchtlingscamps. Und Frosan erzählt, dass es da eine Schule gab, Krankenhaus, Bibliotheken. Und dort hat sie dann eben auch eine Rawa-Schule besucht und als sie dann 18 wurde, entschieden, selbst Mitglied von Rawa zu werden. Also Rawa betreibt nicht nur Schulen und Werkstätten und ein Krankenhaus und mehrere mobile Gesundheitsstationen im Untergrund, sondern auch ganze Flüchtlingscamps in Pakistan. Das fand ich auch sehr beeindruckend.
1: Ja, richtig krass.
2: These are our social and economic programs, but our most important programs are our political programs that we raise awareness we

0: give statements. We have analytical articles in our webpage, and we give news about the situation of people around the country. So our political part of the work is more important for us. But the social and economical work is also very important, because through these programs, we reach a lot of people. We make connections with a lot of people for our political work.
1: Das fand ich auch so krass, dass sie dann sagt, ja, wir haben diese sozialen und wirtschaftlichen Programme, aber am wichtigsten ist uns die politische Arbeit.
2: Mhm.
1: Na, also ihre Analysen zu veröffentlichen, international aufmerksam machen auf Dinge und Menschen zu bilden, politisch zu bilden. Und sie sagte da, ja, we give news about the situation. Aber was damit halt auch gemeint ist, ist ja die Dokumentation von Verbrechen der Taliban. Also sie schmuggeln dann zum Beispiel Kameras unter Burkas zu öffentlichen Hinrichtungen oder Auspeitschungen und filmen und veröffentlichen das.
2: Boah, krass.
1: Das eine der bekanntesten Fälle war 1999, als die Taliban eine Frau in einem Fußballstadion öffentlich erschossen haben. Und dann 1999, sie erzählen dann, dass sie halt alle noch nie auch nur eine Kamera in der Hand gehalten haben. Es war super schwierig überhaupt, so eine kleine Kamera zu organisieren. Mhm. Und ja, dann gab es halt ein RAWA-Mitglied, die war so besonders jung und die kannte die Knöpfe von ihrem VHS-Rekorder. Und deshalb konnte sie dann diese Kamera bedienen und wusste halt, wo man Record und Stop und so drückt. Und dann schmuggeln die diese Kamera in dieses Stadion und filmen halt diese öffentliche Hinrichtung und stellen es auf ihre Website.
2: Krass.
1: Es ist wirklich so, so krass. Dieser Fall von diesem Video, also die Frau, die dorthin gerichtet wurde, war Samina. Und dieser Fall ist auch sehr bekannt, das Bild ist sehr bekannt, weil dann nach 9/11 2001 dann dieses Video ganz viel genutzt wurde, um die Invasion der USA zu rechtfertigen.
2: Ja, ich erinnere mich auch an sowas.
1: Und ich finde das so bezeichnend, dass das ist von 1999. Aber wirklich interessieren tut's die USA erst nach 9/11.
2: Voll.
1: Wenn sie dann Frauenrechte als Grund brauchen für eine Invasion, die eigentlich andere geopolitische Motivationen hat.
2: Voll. Und um vorzugehen gegen Kräfte, die sie überhaupt erst groß gemacht haben,
1: ja,
2: durch Finanzierung und andere Unterstützung.
0: There are so many fake friends like these countries who invade our country. Like the NATO, like the allies of the US. They all came in the face of friends of Afghan people. But we saw that it was invasion. They killed our ordinary people by bombing. They put the biggest mother bomb in one of our provinces. So many disabled people are from the wars. So many widows we have in this country. We lost a lot of people. And this war was only for the benefit of imperialist governments who always show that they want to protect people, but they actually are the enemies of our people. They took away all the mines and minerals from Afghanistan. The British people, they took away all the uranium. And from the opium of Afghanistan, they earned so much money. So that's why we believe that these imperialist countries, they only destroy you, but have their own interests.
1: Ich fasse nochmal auf Deutsch zusammen. Sie sagt eben, dass es viele falsche Freunde gibt, Länder, die Invasionen machen in Afghanistan und dann immer sagen, das sei für die Menschen, aber tatsächlich bombardieren sie halt auch gewöhnliche Menschen und sie beschreibt, wie verwundet die ganze Bevölkerung ist, wie viele Menschen mit Behinderungen es gibt aus den verschiedenen Kriegen, verwitwete Frauen, generell einfach Tote, wie viele Tote auch zu beklagen sind und ja, dass eben imperialistische Regierungen eigentlich die Feinde der Menschen sind und nur ihren eigenen Interessen folgen.
2: Mhm.
1: Also, und dann sagt sie, ja, manche von denen haben alle unsere Minen und Mineralien ausgebeutet. Die Briten, die haben das ganze Uranium geholt. Mit dem Opium in Afghanistan wurde viel Geld verdient. Und ja, dass das eben die Hauptinteressen sind dieser Mächte. Ja, und das war es soweit mit meiner Geschichte über die revolutionären Frauen Afghanistans.
2: Ja, krass. Eine Geschichte, die immer noch weitergeht.
1: Ja, auf jeden Fall.
2: Ja, vielen Dank fürs Erzählen. Vielen Dank auch an Frosan für die mega coolen Wortbeiträge. Auch irgendwie so eine krasse Vorstellung, oder? Dass sie das quasi versteckt in Afghanistan aufgenommen hat, damit wir es jetzt hier hören können.
1: Absolut. Ich war auch schon 2 Tage vor dem Interview ganz so unruhig und fand das sehr krass, dass sie sich da die Zeit genommen hat. Und also sich das vorzustellen, ich setze mich halt hier an meinen Rechner und starte irgendwie einen Videocall und mache da ein Interview und dann gehen wir hier ins Studio. Aber für sie ist es halt, sie riskiert da basically ihr Leben dafür, dass sie uns jetzt dieses Interview gegeben hat. Also wenn das die Taliban rausfinden würden, wer sie ist, dann wäre es sehr schlecht für sie und ihre ganze Familie.
2: Ja, total beeindruckend auch, wie wichtig es ihr offensichtlich ist, zu informieren über die Lage da.
1: Ja. Und Raba macht das ja auch schon seit jetzt fast 50 Jahren. Mhm. 77 sind sie gegründet, das heißt 2027 werden sie 50-jähriges Jubiläum feiern. Und ja, deshalb, also sie machen viel auch internationale Arbeit. Ich habe auf der Website zum Beispiel auch so einen Bericht gesehen, dass eine Frau von Raba für ein paar Monate in Italien war letztes Jahr, um dort eben mit verschiedenen Gruppen Kontakt aufzubauen. Diese stehen auch in Kontakt mit der kurdischen Frauenbewegung beispielsweise. Mhm. Da habe ich auch noch eine Weile mit Frosan so gesprochen, was das jetzt heißt, dass die PKK ihre Waffen niedergelegt hat und wie gut es ist, dass die YPG in Syrien da die Frauengeräte aber ihre Waffen noch behalten. Und
2: Ja, auch irgendwie richtig krass, dass sie unter so vielen unterschiedlichen autoritären Herrschaften diese Arbeit machen mussten.
1: Ja, was mich immer wieder dann begleitet hat, war so ein Gedankenstrang darüber, was diese Bilder von Frauen in Burka und die Bilder von Frauen ohne Hijab und in Minirock so bedeuten, weil die so oft auch nebeneinander gestellt werden. Und ich würde da gerne noch über ein Bild ganz besonders sprechen. Das wurde 1972 aufgenommen und zeigt 3 afghanische Studentinnen in Minirock und ohne Hijab, super modern gekleidet. Und das ist im Netz überall.
2: In welchem Jahr?
1: 1972, also unter König Zahir. Und dann wird immer gesagt, das war Afghanistan in den 70ern. Oder Afghanistan vor den Taliban. Und das Foto ist halt überhaupt nicht repräsentativ. Also ja, es gab diese Frauen und sie waren jetzt bestimmt auch nicht die einzigen 3 Frauen in Kabul, die Minirock getragen haben, aber es war schon etwas sehr Besonderes. Ich habe tatsächlich auch ein Interview mit der Fotografin gefunden. Das ist dieselbe Fotografin, die auch die Demo fotografiert hat, die wir ganz am Anfang gesehen haben, die Mädchendemo. Wow. Das ist die französische Fotografin Laurence Brun. Die hat 71 und 72 in Afghanistan gelebt. Und in einem Interview meinte sie, dass sie total verblüfft war über diese jungen Frauen in den Miniröcken, die sie dann gesehen hat. Deshalb hat sie sie auch fotografiert, weil es eben so was Besonderes war. I didn't believe what I was seeing, sagt sie dann dazu. Ich habe auch noch ein anderes Foto gefunden, wo eine Frau im Minirock neben Frauen in Burka steht und man sieht auch einen Mann mit Turban und das ist wahrscheinlich eine realistischere Darstellung dessen, wie es auf den Straßen aussah, einfach auch viele Gegensätze. Mhm. Und man darf nicht vergessen, es ist halt Kabul, also das sagt nichts über die Lage im ganzen Land aus.
2: Ja.
1: 2017 wurde dieses Foto mit den 3 Studentinnen im Minirock auch keinem Geringeren als Donald Trump vorgelegt, um ihn davon zu überzeugen, dass die US-Präsenz in Afghanistan aufrechterhalten werden soll. Und der afghanische Journalist Niloufar Massoud sagte dazu, ich finde es erbärmlich und peinlich, dass es erst ein Foto von Miniröcken braucht, um den Präsidenten der Vereinigten Staaten dazu zu bringen, eine Entscheidung über die Afghanistan-Politik zu treffen. Das zeigt, wie wenig er sich tatsächlich für Afghanistan interessiert. Und er sagt auch, dass es unrealistisch ist und eben Afghanistan nicht repräsentiert, dieses Bild. Und diese Debatte gibt es durchaus auch dann über die Zeit der sowjetischen Besatzung. Also es gibt auch natürlich Leute, die diese sowjetische Besatzung als Befreiung irgendwie sehen und das romantisieren. Mhm. Und ich habe so YouTube-Videos gesehen, Alter, von so Paraden, so kommunistische Paraden in Kabul in den 80ern, wo halt keine der Frauen Hijab trägt. Auch wieder mit der Unterschrift Afghanistan vor den Taliban.
2: Krass.
1: Ne, und aber auch da, also auch die sowjetische Besatzung hat nicht massenhaft Frauen alphabetisiert.
2: Voll und weiter Rava kriminalisiert, ja. Offensichtlich. Ja.
1: Ne, also es reicht ein Foto, ein prestigeträchtiges Foto mit ein paar Frauen ohne Hijab, um die halt auf die Fahne zu schreiben, dass du total für die Frauenrechte einstehst.
2: Voll.
1: Also für die Frauenrechte wirklich einstehen, heißt auch, die basisdemokratische Organisierung der Frauen in Afghanistan zu unterstützen, wie zum Beispiel eben Rawa. Und ich würde gerne Frosan noch das letzte Wort geben.
0: We think the solidarity of freedom-loving people around the world is very important for us. And taking idea or learning from the courage of other people around the world. In the past years and different regimes and different occupations from the Russian till now, we only thought to continue, to resist and to continue. We never thought to stop. And this is what makes us continue our struggle. We are continuing.
1: Ja, wer mehr über die Arbeit von Rawa erfahren will, kann das auch auf der Website tun, rawa.org. Das war mir auch eine wichtige Quelle. Und das ist, da gibt es wirklich so viel Bildmaterial und Publikationen. Und ich bin auch auf ganz viel Musik gestoßen.
2: Oh, wow.
1: Die haben also seit schon sehr vielen Jahren machen sie einfach verschiedene CDs und Musik. Und ich habe dir auch natürlich noch einen Liedausschnitt mitgebracht.
2: Juhu.
1: Weil ich mir dachte, der gefällt dir bestimmt besonders gut.

0: Fall, El Pueblo Unido.
1: Ja, genau. Die Dari-Version von El Pueblo Unido aus aber Chile.
0: Total geil gesungen auch. So richtig schön, euphorisch. Ich habe Gänsehaut bekommen.
1: Ja. Sie haben auch eine afghanische Version von Der Pfahl gemacht, von Lestaka, von Luis Llach.
0: Mhm.
1: Luis Llach ist tatsächlich auch Unterstützer von Rawa und ist mit denen in Kontakt. Also es stand auch, dass er denen explizit erlaubt hat, eine eigene Version von diesem Song zu machen.
0: Wie schön, wo es ja auch darum geht, einen autoritären Staat zu stürzen. Also
1: ganz
0: total
1: genau.
0: Passend.
1: Ganz genau. Also der Song, den wir gerade gehört haben, heißt Azadi, Freiheit. Und der Text ist, O Sonne der Freiheit, erhelle die Finsternis. Die Demokratie wird die Wunden heilen, die aus deinem blutigen Boden hervorgehen. O traurige Nation, kämpfe gegen deine Feinde.
0: Also du hast viel mit der Website recherchiert und Frohsein interviewt. Was hattest du sonst noch so für Quellen?
1: Ja, auf jeden Fall die Biografie Mina, Heroin of Afghanistan von Melody Irma Child Chavez von 2003.
0: Die Autorin selbst ist keine Afghanin.
1: Nee, aber das ist das erste Buch, das Rawa die ganze Zeit empfiehlt. Also es steht auf der Website ganz dick und auch Hosan hat es nochmal erwähnt. Ich hatte auch zuerst eher noch ein anderes Buch zur Hand, With All Our Strength, The Revolutionary Association of the Women of Afghanistan von Anne E. Brodsky. Auch keine afghanische Autorin. Die hat aber halt immer wieder mehrere Monate mit Rawa verbracht und so auch Geschichten gesammelt.
0: Mhm.
1: Und es ist auch in enger Kooperation quasi entstanden. Aber ja, ich hätte natürlich auch so eine von Rawa geschriebenes Buch eigentlich auch gut gefunden, aber das gibt's irgendwie nicht.
0: Mhm.
1: Und dann war noch sehr wichtig für mich ein Kapitel in einem Buch von Mechthild Exo, das heißt Das übergangene Wissen. Und es gibt ein Kapitel über Rawa und Mechthild Exo ist eine ganz, ganz großartige feministische Forscherin, die auch eng mit der kurdischen Freiheitsbewegung verbandelt ist. Also ich bin auf dieses Buch erst gestoßen und dann habe ich erst den Autorinnennamen gelesen und war so, ach Mechthild, wir waren gemeinsam in Kurdistan 2021 in der
0: schön.
1: Friedensdelegation im Irak. Ja, und also ganz großartiges Buch. Der Untertitel ist Eine dekoloniale Kritik des liberalen Peacebuilding durch basispolitische Organisationen in Afghanistan.
0: Mhm.
1: Also wer nochmal so Kritik auch zu dieser NATO-Besatzungszeit lesen möchte, große Empfehlung. Ja, und dann hatte ich auch noch ein paar andere Quellen, aber die zähle ich jetzt nicht alle auf, sondern stelle sie einfach in die Shownotes.
0: Ja, ich bin auch gespannt, mich da selber ein bisschen durchzuklecken und mir auch die Website mal anzugucken von Rawa. Ist die auf Englisch auch verfügbar?
1: Ja, ist auch auf Englisch verfügbar. Und ich glaube, man kann auch Deutsch anklicken, aber das meiste ist dann weiterhin auf Englisch.
0: Mhm.
1: Oder ich habe wieder zurückgeklickt, bin ich mir gerade nicht sicher.
0: Okay.
1: Aber es ist auch, also sie ist sehr 90s,
0: aha,
1: was ich großartig finde. Ich habe mich sehr gut zurechtgefunden, es war sehr übersichtlich. Ja. Das war's für heute mit unserer Folge. 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
0: Ansonsten wünschen wir euch noch viel Spaß weiterhin mit dem Dissens-Podcast. Und wir freuen uns, wenn ihr auch mal bei uns reinhört.
1: Genau so ist es. Bis dann.
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Ja, hallo. Muss noch meine Brille aufziehen. Ja, willkommen hier bei Radio Blau. Schön, dass ihr eingeschaltet habt. Wir sind live mal wieder draußen auf einem Straßenfest und

Ja, willkommen bei Radio Blau. Schön, dass ihr eingeschaltet habt. Wir sind mal wieder live draußen im Freien. Und zwar auf dem Bülowstraßenmusikfest im Leipziger Osten in der Bülowstraße Ecke Paulinenstraße. Und es ist schon jede Menge los hier. Es hat ja schon um 3 begonnen und es gibt hier wieder heute jede Menge zu hören, zu sehen, zu essen. Und was es da jetzt genau zu hören gibt, kann ich euch gleich sagen. Ich muss mal das Programm mir nochmal angucken. So ist das. Und ich habe dir das... Ich habe nämlich gerade noch das Interview mit den Komplizen geführt und hier ist es. Halten wir's? Danke, Markus. Markus ist auch wieder mit dabei, macht Technik, Perle ist mit dabei und unterstützt. Vielen Dank. Genau, also 15 Uhr hat es begonnen, da gab es eine Clownshow. Dann hat der Chor gesungen, Sing für alle. 15.30 Uhr hat die Band, die erste Band auf der lauten Bühne, es gibt nämlich zwei Bühnen, eine leise und eine laute. Und auf der lauten Bühne haben die Cartels gespielt oder spielen jetzt noch, wenn ihr es so ein bisschen hört. Und genau, dann gibt es noch als nächstes auf der lauten Bühne 16.45 Uhr die Band Die Komplizen. Da habe ich gerade ein Interview geführt mit der Band und das hören wir dann auch, bevor die Band spielt. Und worauf ich auch sehr gespannt bin, 17.30 Uhr tritt auf der leisen Bühne ein Zauberer auf oder sogar zwei. Und dann die Band Sonnenregen. Sonnenregen klingt sehr spannend, oder? Und dann am späteren Abend Alina D'Arsenio und Psychodoc und Richard Limpert und Josia Fava und nochmal Richard Limpert und. Also es lohnt sich, kommt auf jeden Fall vorbei oder wenn ihr nicht vorbeikommen könnt, dann lasst das Radio an und bleibt bei Radio Blau und lasst euch berieseln. Wir hören jetzt erstmal etwas Musik, bevor wir in die ersten Gespräche reinkommen und mal gucken, so ein bisschen rumlaufen. Genau, was hören wir denn als erstes, Markus? Genau, hören wir doch Alina D'Arsenio. Das Konzert findet heute Abend gegen 18 Uhr statt, 18.45 Uhr oder so. Wer es nicht hören kann, der kann jetzt sich inspirieren lassen von Alina D'Arsenio mit dem Song Acid Eyes.

0: Ja, wir sind hier auf dem Straßenfest im Bülow-Viertel im Leipziger Osten. Schön, dass ihr wieder Radio Blau eingeschalten habt. Ich gehe mal jetzt hier mit dem Funkmikrofon ein bisschen übers Festgelände und schaue mich mal ein bisschen um, was es hier so alles zu entdecken gibt. Zum einen steht neben unserem Stand nämlich das japanische Haus. Mit einem kleinen Stand, wo man etwas essen kann. Und wen kann ich denn hier mal ansprechen, um zu fragen? Oh, da ist doch jemand. Hallo, darf ich dich kurz fragen? Du bist doch auch vom japanischen Haus. Ihr habt hier einen Essensstand. Ja. Okay, die sind schwer beschäftigt, das ist hier gerade schwierig. Hallo, hier ist das japanische Haus. Ihr bietet hier was Leckeres zu essen an, was gibt es denn hier?
1: Heute, wir haben zwei verschiedene Onigiri mit Erbsen und dann auch noch japanische so Pflaume. Und dann auch eingelegte Gurke. Das ist so japanische Art. Und wir haben natürlich auch japanische Bier und japanische Limo, Lamune heißt.
0: Ah, das klingt ja sehr verlockend. Werda, was ist denn eigentlich das japanische Haus?
1: Japanische Haus ist in Leipziger organisierte, auch eine offene Communities. Und das ist nicht nur für Japanerinnen, Japaner, sondern für die alle. Und wir öffnen am Donnerstag und Samstag Küche für alle, heißt Küfer. Und wir öffnen Küfer und wir kochen das gemeinsam zusammen. Und dann auch noch so alle veganes Essen, wir kochen. Und dann heute ist Aushahn in der Großstraße und dann wir teilnehmen, dass das schöne Momente einsammeln.
0: Wie lange gibt es das japanische Haus denn schon im Leipziger Osten?
1: Warte mal, auf jeden Fall über 10 Jahre. Ich denke circa 12 Jahre, 13 Jahre. Genau, ich bin eigentlich in der Zwischenmitte in der gekommen in Leipzig und bin schon über, würde ich sagen, 6 Jahren. Alle gemeinsam arbeiten, auch freiwilliger und dann. Letzte Woche, wir haben ein japanisches Sommerfest gehabt. Genau. Einmal im Jahr das ganz
0: Wie japanische Community in Leipzig?
1: Eigentlich ziemlich groß. Es gibt auch japanische Haus, sondern japanische organisierte, auch gemeinsam arbeitet mit Dresden und Halle. Genau. Und ja, also jedes Jahr Stück für Stück Bekannte.
0: Ich wünsche euch noch viel Spaß heute. Ganz viel, ganz viel. Danke. Ja, dann gehe ich mal weiter und schaue mich mal weiter um. Hier ist auch ein Stand. Da gibt es Bowls. Dann gibt es ganz tolle BesucherInnen hier. Und wie ihr hört, eine Band, die gerade spielt, das ist die Band Kartals auf der großen lauten Bühne. Dann, hier unten geht es noch weiter. Gehe ich mal noch weiter rum und schaue. Hallo, Sie sind Gast hier auf dem Bülow-Fest und so wie Sie, ich glaube, Ihr Gesicht kenne ich noch von den anderen Festen. Sie wohnen, Sie veranstalten nicht hier? Darf ich Sie, das Orga-Team vom Bülow-Fest?
2: Ja, hallo, genau, hallo. Wir sind tatsächlich das Orga-Team, ja.
3: Teile
2: des Orga-Teams, genau.
0: Es ist mega, dass es dieses Jahr wieder ein Bülow-Fest gibt. Es war sehr, sehr schade letztes Jahr, dass es ausfallen musste. Was hat das mit euch gemacht?
2: Ja, also eigentlich hat es das gebracht, dass wir uns neu formiert haben als Nachbarschaft. Und uns zusammengetan haben und gesagt haben, wir wollen dieses Fest unbedingt weiterführen. Und wir müssen auch sehen, dass wir unabhängiger werden von städtischer Förderung. Und das mit nachbarschaftlichem Engagement wettmachen, was an Finanzen vielleicht nicht da ist. Und das war dann auch letztes Jahr die Gelegenheit, wirklich auch nochmal zu überlegen, was wollen wir eigentlich? Warum ist uns das Fest wichtig? Wie wollen wir es haben? Und ja, und dann haben wir uns zusammengefunden. 20 Leute und haben angefangen zu organisieren.
0: Welche Spuren hat das bei euch hinterlassen? Also ich frage deshalb, weil ich habe auf eurer Seite vom Bülow-Viertel, da beschreibt ihr dieses Konstrukt und diese ganze Community, wie das Wohnen ist und wie das ganze Konzept ist. Und dann habe ich unten als kleinen Beisatz gelesen, aber die Romantik ist seit 2025 etwas anders. So ein bisschen wie, als hätte euch ein bisschen die Realität zu sehr eingefangen. Wie ist die Situation bei euch jetzt hier mittlerweile?
2: Ja, das ist eine interessante Frage. Also natürlich merkt man, dass die Stadt sich verändert, dass auch das Viertel sich verändert, dass es gewisse Entwicklungen gibt, die nicht nur positiv sind. Also ne, die Obdachlosigkeit, man sieht es einfach mehr, man spürt, dass auch Räume enger werden für Menschen, die zum Beispiel eben ohne Wohnung sind. Und das merken wir hier natürlich auch. Und die Eisenbahnstraße ist natürlich auch ein Faktor, wo man sagen muss, ja, das merken wir hier schon. Wir möchten uns das Wohnen hier aber trotzdem nicht verderben lassen. Also wir wohnen hier gern und wir möchten was dagegen setzen in der Gemeinschaft.
0: Ihr müsst weiter, okay. Schade, das war jetzt ein sehr schönes Gespräch. Ich wünsche euch noch viel Spaß heute und hoffen, dass kein Regen mehr kommt. Ja, vielen Dank, dass ihr das hier ermöglicht habt. Das ist wirklich großartig. Danke, tschüss. Dann gehen wir mal weiter. Ich gehe weiter mit meinem Mikrofon. Ich weiß nicht, wenn ich aus der Funk Reichweite rauskomme, Markus, dann müsst ihr mir ein Zeichen geben. Ich kriege es nicht mit. Hier links neben mir ist jetzt Magischer Zirkel, Leipzig e.V., Manipulation, allgemeine Zauberkunst, Gedächtniskunst, Illusion, Close-Up, Magic, ihr kompetenter Partner in Sachen Zauberkunst. Aha, die treten ja nachher noch auf oder sind schon aufgetreten. Genau, 17.30 Uhr treten sie auf. Da bin ich doch mal gespannt. Das ist sehr schön gemacht hier. Ein altes, so eine Säule gemacht mit einem alten blauen Holzbriefkasten. Da oben drüber ein altes Drehscheibe-Telefon und darüber eine rote Kasse mit Spende. Sehr, sehr, sehr cool gemacht. Sehr gemütlich hier, genau. Dann gehe ich weiter. Hier geht es nämlich zum Spielplatz. Und hier, ich glaube, nur heute. Was ist das? Hallo. Hallo.
4: Ein richtiger Straßenmusikkünstler, der jetzt auftritt. Ich kann es dir auch nochmal interviewen.
0: Ah, ja, danke für den Hinweis. Ich bin von Radio Blau und laufe hier jetzt, weil wir gerade nämlich live senden, mit dem Funkmikro rum und will die Atmosphäre so ein bisschen einfangen. Und das interessiert mich gerade. Was ist das? Ist so ein Karton und da steht oben drauf Funky Nails. Nur heute. Okay. Und da muss man in ein... das ist wie in Rom. Dieses Maul, wo man die Hand reinsteckt und dann passiert irgendwas. Ja. Sehr interessant. Ich bin live, ja? Hallo? Wollen Sie?
5: Na, es ist gerade was sehr, sehr Schönes passiert. Ich bin auch im Verein und wir haben dieses ganze Projekt realisieren können, natürlich ohne Anfangsmittel. Und uns ging so ein bisschen, ich will es nicht im Radio sagen, aber ja, wir hatten so ein bisschen ein kribbeliges Gefühl, ob es überhaupt realisierbar ist. Da haben wir eine Spenderin gefunden, die davon erfahren hatte aus der Zeitung. Sie hat gesagt, hier, ich habe gesehen, Sie sind in Schwierigkeiten, Sie machen was Gutes für die Stadt, kann ich Ihnen irgendwie helfen? Und wir hatten dieses unendlich großzügige Angebot, dass einfach alle fehlenden Kosten ausgeglichen worden wären, wenn wir hätten feiern dürfen. Dieses Jahr konnten wir es nutzen. Letztes Jahr ist ja ausgefallen. Ja, und die edle Spendlerin ist gerade jetzt, hat uns besucht. Sie ist vorbeigekommen und sie hat einen Lebensfreund dabei, der hier in dem Viertel wohnte, der sie drauf gebracht hat. Wie schön es hier ist, dass man was dafür tun könnte. Und jetzt schließt sich dieser ganze Kreis. Es gibt den neuen Verein, der das hier gestaltet. Dann haben wir Rückenwind durch die Bürger der Stadt. Das wird in den nächsten Jahren auch noch wachsen und es ist gerade einfach alles ziemlich schön.
0: Heißt das, es sieht optimistisch dann auch fürs nächste Jahr aus, dass es nicht wieder sowas passiert wie letztes Jahr?
5: Wir haben einen Wechsel gemacht. Es geht nicht mehr um Optimismus. Es geht einfach nur darum, das jetzt zu tun. Wir sind das gewöhnt seit weiß nicht wie vielen Jahren, dass wir das machen. Wir haben es uns nicht wegnehmen lassen. Und ich glaube, wir können davon ausgehen, wenn dieses Jahr funktioniert und tada, es funktioniert, dann machen wir das jetzt auch weiter.
0: Das ist großartig. Also ich finde es auch, ich bin ja hier auch quasi aus dem Osten. Also ich bin aus dem Osten. Und ich habe es letztes Jahr sehr, sehr schade gefunden, nicht nur, weil wir als Radio Blau halt nicht Teil dessen sein konnten, ja. Aber das so generell, dass es halt einfach nicht da war, ja. Und es ist ja nun auch so, dass es nicht so viel gibt hier im Osten. Es gibt jetzt wieder beim Parking Day, weiß ich, dass da jetzt wieder eine große Aktion ist. Aber ansonsten ist da jetzt nicht so viel an Straßenfesten oder so öffentlichen Begebenheiten hier im Osten, wo Menschen sich ganz ohne Konsumzwang begegnen können. Ja, deswegen danke.
5: Sehr, sehr gerne. Das ist ein spannender Gedanke. Wir müssen ja als Komitee auch überlegen, welche Finanzierungsmöglichkeiten wir uns erlauben. Das kann schon sein, dass das nochmal eine Änderung gibt. Wir haben es dieses Jahr ohne Gewerbe geschafft. Also das ist im Verein ein bisschen meine Position, das zu unterstützen, die Finanzen. Wir haben das dieses Jahr sehr solide gelöst. Wir haben möglicherweise sogar noch ein paar Euro übrig für die Nachbereitung und den Anlauf fürs nächste Jahr. Aber das ist eine sehr spannende Frage, wie wir uns in den nächsten Jahren finanzieren werden. Die Welt ändert sich. Wir haben vor 2 Jahren begriffen, dass alles nicht so sicher ist, wie wir dachten. Und wir sind in der fantastischen Position, uns unabhängig machen zu können von Politik, von Gewerbe, in diesem Jahr sogar von Gewerbe. Es kann aber sein, dass wir als Verein beschließen, dass wir auch das zulassen in Zukunft. Aber dann ist das so schwierig, die Balance zu finden. Es soll nicht kommerziell sein. Und da sind wir sehr gespannt, was die anderen machen in Leipzig. Also ein paar gibt es ja, ein paar Enthusiasten, ein paar Vereine, ein paar Gruppen, die auch mittelgroße oder sogar große Feste gestalten. Ich bin total neugierig, wie die das machen.
0: Ja, das ist ist etwas, was ich sehr erschreckend wahrnehme, dass in letzter Zeit viele große Festivals tatsächlich die Segel streichen, weil es einfach nicht mehr geht. Ja, und das.
5: Weil es nicht mehr so geht, wie es ging.
0: Weil es nicht mehr so geht, ja.
5: Und das ist eine Zäsur, die müssen wir alle aushalten. Letztes Jahr waren wir sehr, sehr traurig, dass nichts passiert ist. Ja, ja. Also, ja, wir haben was gemacht für uns, aber wir dürfen natürlich kein größeres Fest feiern. Und das hat dann sogar so weit geführt, dass wir eine extrem unangenehme Begegnung mit der Polizei hatten. Das haben wir überstanden, mit mehr oder weniger seelischen Blessuren, es war nicht schön. Und wir haben dieses Jahr wieder ein Umfeld gefunden, in dem man uns das erlaubt zu feiern, was extrem grandios ist. Mögen alle feiern dürfen, wie sie wollen.
0: Unbedingt. Schönes Schlusswort. Ich danke dir. Viel Spaß noch. Ja, ich gehe weiter. Hier gibt es einen Stand, da wird gebastelt mit Kindern. Genau, und ich gehe mal wieder zurück zur Bühne und vielleicht können wir ja noch mal kurz etwas Musik spielen, Markus. Ansonsten weiß ich jetzt nicht, ob ihr Musik spielt. Ich komme jetzt einfach wieder zurück und rede. Ah, ich sehe euch, super. Ich bin wieder auf dem Weg zurück.

0: Willkommen zurück. Ihr hört Radio Blau, das freie Radio in Leipzig. Und wir sind mal wieder auf einem Straßenfest, falls ihr jetzt erst eingeschalten habt. Und zwar auf dem Bülow-Straßenmusikfest im Leipziger Osten. Und dieses Fest, falls ihr Bock habt herzukommen, befindet sich in der Bülowstraße, Ecke Paulinstraße. Ihr müsstet mit der Bahn, und zwar am besten mit der 8, Richtung Geislerstraße fahren, also Richtung Paunsdorf, und dann in der Geislerstraße aussteigen und dann einfach hochlaufen. Ihr hört es schon von Weitem. Genau, und es lohnt sich. Es sind jede Menge großartige Bands hier. Jetzt hört ihr gerade im Hintergrund die Band Cartels. Und als nächstes spielt die Band Die Komplizen. Richard Limpert spielt, Alina D'Arsenio ist noch zu hören und. Kommt gerne vorbei. Und wer nicht vorbeikommen kann und da kann ja das Radio anlassen und sich jetzt berauschen lassen von dem großartigen Interview mit den Komplizen, was ich im Vorfeld vor der Sendung geführt hatte. Und ja, wir hören einfach mal rein, würde ich sagen. Jetzt. Ich spreche jetzt mit der Leipziger Band, die Komplizen. Wie geht's euch gerade? Wie war euer Tag bisher?
1: Na, sehr gut. Also wir sind froh, dass der Regen aufgehört hat, muss ich sagen. Ja, und laut Wetterbericht Sonne kommt. Ja. Und auch ein bisschen aufgeregt, aber ja, ganz gemütlich eigentlich. Wir haben gerade Kaffee getrunken. Alles super.
0: Kennt ihr das Bülowfest? Ist das euch irgendwie bekannt?
2: Also ich glaube, ich war noch nie da. Ich weiß nicht, ob jemand von uns schon mal da war. Wir haben uns schon mehrfach, glaube ich, versucht zu bewerben, es hat aber immer nicht so richtig geklappt. Deswegen freuen wir uns jetzt sehr, heute hier spielen zu dürfen. Ich freue mich besonders, weil ich, nachdem wir uns beworben haben, hierher gezogen bin und die Bühne direkt vor meinem Wohnzimmer jetzt steht.
0: Das ist schon praktisch, oder? Dann hat man einen eigenen Backstage im Luxus.
2: Richtig.
0: Ich habe mir eure Musik so ein bisschen, ich habe mir das angehört, was ihr macht so, und mich würde interessieren, ist vielleicht eine etwas seltsame Frage, aber was ist schön an eurer Musik und was nicht?
1: Schwierige Frage. Man kann ja aus der Außenperspektive schlecht sprechen, aber also ich würde mal sagen, dass es so abwechslungsreich ist und dass es sehr ehrlich und tief ist auch, würde ich sagen. Das ist mitreißend, würde ich jetzt für mich sagen. Also, weiß nicht, wie ihr das seht.
3: Ja, ich mag den Klang. Ich finde das schön, dass wir diese elektronischen Anteile da drin haben mit der E-Gitarre und dem Keyboard. Und dann haben wir aber Instrumente aus Holz und man hört das auch, dass die aus Holz sind. Das mag ich.
1: Und eine Trompete.
3: Und die Trompete natürlich auch. Total.
4: Ja. Ich mag die Nachdenklichkeit, die die Musik ausstrahlt, für mich zumindest in einigen der Stücke.
2: Ja. Ich finde sie sehr zerbrechlich. Das macht es, glaube ich, für mich als Schlagzeuger sehr interessant, weil ich so ein brachiales Instrument habe und ich habe das Gefühl, ich muss, wenn wir die Stücke schreiben, immer so ein bisschen mit so wie mit so Samthandschuhen das anfassen, weil wenn ich eine Sache zu viel mache, ist die ganze Stimmung kaputt. Ich muss da mal sehr vorsichtig vorgehen, das finde ich sehr, sehr interessant.
0: Ja, das finde ich auch gerade sehr spannend. Dass so was Zerbrechliches ist, dass man das so sanft behandeln muss. Ja, finde ich schön. Schönes Bild. Wie wichtig ist euch? Kommt gleich auf eine nächste Frage und will da gerne einen Bogen hinspannen, weil wenn man etwas Zerbrechliches sanft behandeln muss, dann ist es auch etwas, was man sehr schätzt und sehr liebt und so. Und wie wichtig ist gerade in diesen Zeiten für euch das Thema Liebe?
1: Ich glaube, also Ich sag auch bei Konzerten oft, wir haben keine Lieder über Liebe, aber also Lieder, die Liebe von Liebe ausdrücken. Also ich glaube, Liebe ist halt so ein plakativer Begriff, der oft Schal geworden ist und halt irgendwie so ein Abziehbilder und sehr viele Klischees eben auch so von romantischer Liebe oder halt, muss ich dann irgendwie dran denken, zum Beispiel bei der WM-Abschlussfeier, wo dann halt Love steht und gleichzeitig halt Leute nicht einreisen dürfen und also ganz viele brutale und verabscheuungswürdige Dinge rum diese Veranstaltung passieren. Also deswegen finde ich, ist Liebe halt ein schwieriger Begriff geworden. Gleichzeitig ist natürlich Liebe das, was also Leben lebenswert macht und in uns allen uns unser Kit ist, uns verbindet, und insofern überlebenswichtig. Ja.
5: Ihr habt ja auch einen Song gemacht, jetzt kürzlich, beziehungsweise veröffentlicht, People in Love. Und den fand ich, also den habe ich, als ich den gehört habe, und auch eure Geschichte dazu, zu dem Song gelesen habe, hat mich das so berührt und gerade auch im Hinblick dessen, was gerade kürzlich passiert ist. Ja. In Berlin. Was denkt ihr, wie lange es wohl noch dauern wird, bis queere Menschen endlich ohne diese Angst ihre Liebe frei leben zu können? Wie lange das noch dauert, bis das so ist?
1: Also, wir leben ja in Leipzig in so einer Blase, für die ich sehr dankbar bin. Und ich glaube, es gibt immer auch Orte, wo das möglich ist. Und dafür bin ich sehr dankbar. Und ich wünsche mir, dass das einfach mehr ist. Und ich glaube auch, also klar, dass das bei dem CSD in Berlin passiert ist und also allgemein die Anfeindungen die jetzt so in den USA, in Großbritannien gegen Transpersonen, das ist ja, alles spricht halt für so einen Backlash und gleichzeitig glaube ich, war queeres Leben immer da und war also hat sich durch alle Widerstände immer behauptet. Und ich glaube, diese Idee, also dass Menschen andere Menschen lieben, ist das, was die Zeit überdauert. Und also man hätte ja denken können, mit der Ehe für alle wäre es jetzt irgendwie auch mal gut gewesen. Aber offenbar geht der Kampf ja weiter und wir müssen uns weiter laut äußern und auch für die Leute äußern, die sich nicht äußern können oder die nicht, also die bei Todesandrohung, also eben sich verstecken müssen. Deswegen ist es so wichtig, darüber zu sprechen, gerade heute. Also genau, man darf nicht vergessen, dass eben die Gewalttaten gegen queere Menschen und also gegen Transpersonen, aber auch gegen schwule Lesben einfach zunehmen. Also statistisch in den letzten 10 Jahren sich verdoppelt haben. Also was halt echt gruselig ist einfach. Und trotzdem ist es halt so, dass das queeres Leben halt alive ist und blüht und auch ganz wenn ich die jüngere Generation angucke, die halt einfach also das als Normalität begreifen, das finde ich super schön einfach und ich glaube, ja. Wir dürfen uns nicht entmutigen lassen.
5: Eure Texte beschäftigen sich ja im Allgemeinen mit sehr tiefen Texten und auch mit der Komplexität dieser Welt, in der wir alle leben. Wenn ihr auf die aktuelle Zeit schaut, wie du es schon gerade gesagt hast, und auf die vielen Probleme überall, wie findet ihr noch die Kraft, weiter Musik zu machen? Kann Musik helfen, wieder etwas mehr Trost oder vielleicht auch Hoffnung zu finden? Also ich stelle es mir total schwierig vor, um euch da irgendwie nochmal so ein bisschen abzuholen. Ich finde selber so beim Malen oder irgendwie beim Texteschreiben kaum noch irgendwie Sprache, um das auszudrücken, was ich ausdrücken möchte.
2: Ich glaube, ich finde es eher umgekehrt. Also ich habe das Gefühl, wenn ich mit mir und der Welt total im Reinen bin und ausgeglichen, habe ich kein Bedürfnis, Musik zu machen. Und die Musik ist die Verarbeitung oder der Mechanismus, um damit klarzukommen, mit all den gruseligen Dingen, die in der Welt passieren oder auch einfach mit persönlichen Herausforderungen, aber jetzt geht es ja gerade eher um die Welt. Deswegen glaube ich eher, es ist nicht so, dass ich trotz der Welt Kraft finden muss, um die Musik zu machen, sondern eher, dass mir die Musik die Kraft gibt, die Welt auszuhalten. Und ich frage mich, wie Leute das machen, die kein künstlerisches Ventil haben. Ich frage mich, oh mein Gott, wie kommt ihr klar mit der Welt? Das ist mir vollkommen schleierhaft.
1: Ja. Ja, ich glaube, also es gibt, also einerseits eben gibt es diesen Aspekt, diesen persönlichen, ne? Also ich glaube auch, also Musik ist mein Ventil, Schreiben ist mein Ventil. Andererseits gibt es halt diesen, also da gibt es immer dieses schöne Insta-Reels zu dem, wie es sich anfühlt, Musik zu promoten in diesen Zeiten, also wo man halt so in der, ja, in so einem brennenden Raum halt noch so, hey, juhu, wir haben was Neues rausgebracht. Das finde ich sehr schwierig, das fällt mir auch wahnsinnig schwer. Also das fühlt sich halt...
5: Sich selbst so zu pushen,
1: oder? Ja, genau, also das ist, genau, also Musik machen ist eine Kraftquelle, also ja, Musik machen... Ja. Ja, also...
5: Findet ihr das auch immer so schräg, wenn ihr euer Eurovision Song Contest guckt und wie die da rumhampeln auf der Bühne und dieses Rumgehopse und dieses... boah! Ich weiß nicht, wie langweilig oder belanglos kann die eigene Musik sein, dass man sowas machen muss, um es irgendwie groß zu machen, oder? Ja.
1: Nee, das ist halt so eine eigene Welt, würde ich sagen, in der wir auch, glaube ich, nicht... vorkommen. oder auch nicht vorkommen wollen. Also, ja. Aber ja, ich glaube, es ist was anderes. Ich möchte da gar kein Urteil drüber abgeben, vielleicht. Also, ja. Vielleicht hat es irgendwo einen Wert als Amüsement. Also, vielleicht brauchen wir auch alle mal Amüsement. I don't know. Ja.
5: Ich habe geschaut, wie ihr eure Musikrichtung beschreibt und das würde ich jetzt gerne mal kurz geklärt haben wollen.
2: Oh nein, das ist die schwierigste Frage.
5: Was, bitteschön, ist Organic Pop?
1: Ja, Organic Pop, also eben, also wir sind halt, also wir machen halt sehr handgemachte Musik einerseits, ne? Also wir haben jetzt keine automatisierten Beats zum Beispiel oder auch mit Synthi, das schon mal. Also wir haben eben eine Geige und wir haben Kontrabass und wir haben Trompete und das ist, finde ich, fasst sich erstmal so als organisch. Dann ist aber Organic natürlich auch quasi das englische Wort für Bio. Also und ich würde sagen, wir machen schon so Biopop. Also, also weil wir halt eben also sehr conscious, also Themen haben, also und uns eben sehr, also bewusst eben mit der Welt auseinandersetzen und das halt irgendwie auch ein Fokus ist, also eben wir machen wenig so Wohlfühl Love Songs, also und ich sag mal 95% eher in so Themen reingehen und dafür einen Raum schaffen, also ja. Und das, würde ich sagen, ist wie so eine schöne, selbstgepflanzte Rübe.
5: Okay, denn das war erklärt. Dieses Bild lasse ich einfach mal so stehen. Und ich würde gerne zu einer anderen Frage kommen, weil wir müssen ein bisschen auf die Zeit schauen. Aber das wäre mir jetzt noch wichtig. Ich habe bei Bandcamp, wie gesagt, habe ich eure Musik entdeckt und habe so ein bisschen reingelauscht und habe eine Aufnahme von 2020 gefunden. Und da war ich so begeistert, da habe ich gedacht, oh wow, wie großartig ist das denn? Und zwar habt ihr von Gottfried Benn, ich bin ein ganz großer Gottfried Benn-Fan, ja, habt ihr einen Text, Gefilde der Unseligen, vertont und habt daraus den Song Satt gemacht. Ja. Und da würde ich gerne mal wissen wollen, wie seid ihr dazu gekommen, diesen Text zu vertonen? Wie habt ihr euch diesem Text genähert? Wie macht man das, Gedichte vertonen, die dann auch noch so einen eigenen Sound bekommen?
1: Ja.
5: Schwere Frage jetzt, wir können es auch kurz fassen.
2: Aber erst du aus deiner Perspektive und dann nicht aus Bandperspektive erzählen.
1: Ja, das finde ich gut. Also es ist ein Lied, das mich halt sehr lange begleitet. Also ich schreibe halt so die Grundstrukturen und die Texte zu den Liedern, die wir machen. Und Satt ist ein Text, also das ist ein Lied, das mich schon sehr, sehr lange begleitet. Und eben, ich bin auch Gottfried Benn-Fan. Also gerade eben von den frühen Gedichten. Also ich meine, man weiß, ne? Also Gottfried Benn hat sich auch nicht immer mit Ruhm bekleckert.
5: Nee.
1: Aber trotzdem, also ja, also das ist vielleicht ein anderes Thema, da gehe ich jetzt nicht rein. Eben Gefilde der Unseligen ist ein Gedicht, das ich relativ früh gelesen habe. Ich sag mal, da war ich so 21 oder so. Und das mir aus der Seele gesprochen hat. Und ich, also wo ich wirklich, also ja, sich einfach fühle. Ich fühle es einfach. Und das sich auch fast automatisch in Ton verteilt. Also ich habe damals sehr viel mit so Sachen, die ich gelesen habe, auch Gebrauchsanweisungen, Zeitungsartikel, habe ich einfach Gitarre zugespielt und gesungen. Ich habe die gesungen. Und das habe ich dann auch mit Gefilde der Unseligen gemacht. Und das hat sich dann irgendwie verselbstständigt und eben dieses satt bin ich, das sind die ersten Worte, oder satt bin ich eigentlich im Originaltext. Das trifft so viel in unserer Zeit, meiner Meinung nach. Also, ja, also, genau.
5: Wann ist der 2020 entstanden, vor oder während Corona?
1: Früher schon. Genau. Ich habe den dann irgendwann in die Band reingebracht und dann Jonah.
2: Genau. Also es lief damals meistens so, manchmal immer noch so, dass Ellen als Singer-Songwriterin einen Song mitbringt mit Akustik, Gitarre oder Gitarre und Gesang und dann gestalten wir den als Band aus. Mittlerweile fangen wir mehr an, die Songs auseinander zu pflücken und neu zusammenzusetzen. Damals haben wir noch mehr ausgestaltet und mir war das überhaupt nicht bewusst. Der Song war irgendwann fertig und dann hat Ellen, glaube ich, irgendwas erzählt von, ja, wir müssen irgendwie noch 100 Euro hier an irgendwen bezahlen, weil der Text nicht von uns ist. Und ich war so, der ist gar nicht von uns. Ich gleich als Lyrik-Experte geoutet. für uns, glaube ich, als Band, das in Musik zu gießen, die Vorlage war da und die Vorlage war in sich stimmig und dann haben wir das gemacht. Genau, und man muss vielleicht noch dazu sagen, zwischen ein Song entsteht und ein Song wird veröffentlicht, können Jahre ins Land gehen, weil du jetzt gerade nach Corona gefragt hast, wenn der 2020 veröffentlicht wurde, dann haben wir den 2019 aufgenommen und wahrscheinlich 2017 um und bei geschrieben oder so, den Dreh rum.
1: Ja.
2: Genau, vielleicht doch.
5: Ich würde mich gerne noch so lange mit euch unterhalten.
1: Ja, das ist wirklich schön.
5: Das gute Fragen, danke. Aber es sind, ja, danke. Ja, danke.
1: Ja, nee, wirklich.
5: Aber ich habe jetzt noch drei, vier Minuten bis zum Sendestart. Aber ich würde mich gerne noch, welche Bedeutung haben da Orte, krasser Bruch jetzt von dem Thema von Gottfried Benn, aber welche Bedeutung haben Orte wie Feste, Orte und Feste wie diese für euch, gerade im Hinblick auf die Zeit, die wir jetzt gerade so haben? Warum ist das so wichtig, dass Menschen zusammenkommen und lachen und Musik machen und wie wichtig ist das für euch, bei sowas zu spielen?
1: Ich finde es unheimlich wichtig, dass es solche Orte gibt. Es ist also, ich glaube, die Begegnung in der realen Welt ist immer noch die wertvollste und greifbarste und Ja, also macht was anderes als im virtuellen Raum. Und wenn man das überhaupt noch so trennen kann. Aber es ist halt was anderes und ich glaube, es ist total wichtig, dass es solche Orte gibt, wie das Bülow Straßenfest. Ja, und wir sind natürlich total froh, dass wir hier spielen können. Ja.
5: Gibt es bald ein neues Album von euch noch als Abschluss? Was gibt es heute zu hören?
1: Ja, wir haben ganz viele Stücke, neue Stücke. Und haben jetzt auch, also eben People in Love ist Teil von einem ein Projekt, wo wir halt im Kino Stücke aufgenommen haben, hier im Luro-Kino letztes Jahr. Und da kommen jetzt mehrere neue Songs, die wir veröffentlichen mit Video. Und genau, und da irgendwann werden wir dann auch ins Studio gehen. Aber es ist halt immer sehr teuer. Und das müssen wir immer sehr planen, weil wir natürlich alle selbstfinanziert sind. Und ja, das ist alles aufwendig, aber wir arbeiten dran.
5: Ja. Super, ich danke euch für das.
0: Ja, wir kommen zurück hier auf Radio Blau auf dem Straßenfest im Bülowviertel im Leipziger Osten. Ihr habt gerade das Interview mit der Band Die Komplizen gehört und die bauen auch gerade auf. Und wie das halt immer so ist bei Live, das läuft halt immer alles nicht so nahtlos. Eigentlich hatte ich mir gewünscht, dass wir jetzt gleich die Band nach dem Interview hören können. Aber wir müssen da noch ein bisschen warten und überbrücken das erstmal mit Musik von The Pretenders, Breath in Pocket. Wir hören uns gleich wieder.

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2: Ja, wir sind wieder zurück auf dem Bülowstraßenmusikfest. Und zwar hier im Leipziger Osten in der Bülowstraße, Ecke Paulinenstraße. Ich warte immer noch auf den Auftritt der Band Die Komplizen. Die sind noch am Aufbau, am Soundcheck und es dauert noch ein wenig. Aber ich habe heute, bevor wir angefangen haben zu senden, hat nämlich ein Chor gespielt auf der leisen Bühne. Und zwar ist das Chorprojekt Singen bei uns von der Frauenkultur im Leipziger Süden in Konnewitz. Ich wollte eigentlich mit dem Chor noch ein Interview führen, aber leider finde ich niemanden mehr. Aber wir haben ja jetzt die Aufnahme von ihrem Auftritt vorhin. Ich gebe keine Garantie für den Sound, für die Soundqualität. Ich stand mit dem Aufnahmegerät mitten vor der Bühne, also so quer daneben, und ich weiß nicht, wie es klingt. Aber wir hören jetzt trotzdem mal rein. Es geht ja ums Live-Gefühl und lauscht mal. Singt.

uns natürlich auch total bedanken, dass wir eingeladen worden sind, hier zu singen. Es ist so ein legendäres Straßenfest und schon so lange in Leipzig existent. Und tatsächlich war ich noch nie hier. Jetzt habe ich es mit dem Chor hierher geschafft. Ich bin total begeistert. Aber ich habe nie etwas Schlechtes und immer nur total Gutes gehört. Und viele begeisterte Menschen. Und deswegen herzlichen Dank für die Einladung, die auch hier irgendwie mit dem Chor zu tun hatte. Wir hören jetzt ein Lied. Das kennen vielleicht einige schon seit den 80er Jahren. Hannes Wader ist ja vielleicht dem einen oder anderen schon länger bekannt und heute hier, morgen dort, trifft aber vielleicht auch auf viele Menschen heute noch zu. Deswegen heute hier, morgen dort.

0: Und jetzt kommt wieder.
1: Danke, Markus, fürs Anschalten. Wir sind zurück wieder hier auf dem Fest, im Bülow-Straßenfest im Leipziger Osten. Und ich bin mal hier so ein bisschen am Spazieren, denn die Band ist noch am Sortieren und Probieren. Und genau, bevor wir gleich die Komplizen hören, laufe ich noch ein bisschen mit euch zusammen durch das Straßenfest, um euch mal ein bisschen so die Atmo wiederzugeben, die es hier so gibt. Und zwar gehe ich jetzt mal zur leisen Bühne und komme an einem wunderbar leckeren Crepe-Stand vorbei von unserem Radio Blau Sendungsmachenden Jörg. Schellack-Schwätzchen macht nämlich hier lecker Crepes. Hast gerade keine Zeit, gell? Ja? Jörg macht hier gerade Gläser sauber in einer improvisierten Spülküche. Lecker. Ich bin ein bisschen neidisch.
2: Da ist er.
1: Hallo. Hallo, Jörg.
2: Ich grüße die Hörer von Radio Blau.
1: Schön, dass es klappt mit dir jetzt so spontan. Du sag mal, du bist ja von der Kino der Jugend, ne? Mhm. IG Fortuna. Was bedeutet das Haus und dieses ganze Projekt so für dich persönlich? Warum ist das so wichtig, gerade auch für den Leipziger Osten?
2: Ja, vielleicht sollte man erstmal den Hörern erklären, was das eigentlich ist. Ja,
1: ja genau, die, was ist das?
2: Ja. Das Fortuna-Kino waren früher die Fortuna-Lichtspiele, 1928 auf der Eisenbahnstraße eröffnet, als eines der modernsten Kinos der Stadt damals. Und das war durchgängig bis 1987 in Betrieb, zu DDR-Zeiten, den einem oder anderen vielleicht noch bekannt, dem einen oder der anderen, meine ich natürlich, bekannt als Kino der Jugend. Und, um die Frage dann zu beantworten, es ist auch das Kino meiner Jugend und meiner Kindheit gewesen. Ich bin da genau gegenüber aufgewachsen und bin da immer in Filzlatschen einfach über die Straße geschlappt und ins Kino gegangen, wenn irgendwas Interessantes kam. So, und dann 1987 hat das eben leider zugemacht, stand dann 30 Jahre leer und offen und ist zusehends verfallen. Und 2015 gab es eine Initiative aus Anwohnern, Cineasten, Freunden des Hauses und interessierten Bürgern und Bürgerinnen, die sich zum Ziel gesetzt haben, das Gebäude eben zu retten und wieder zu beleben. Und das ist die IG Fortuna, weil es ja eine gehörige Portion Glück braucht und die Fortuna ja bekanntlich die Göttin des Glücks ist. Und wir hoffen, dass wir das irgendwie schaffen. Also das Gebäude zu retten erstmal als solches ist uns erstmal gelungen, also zumindest den Abriss konnten wir verhindern und es ist jetzt gesichert. Mit der Wiederbelebung waren wir ein ganzes Zeitchen erfolgreich. Augenblicklich sieht es nicht so gut aus.
1: Die IG Fortuna, wie du es schon sagst, soll ja nicht einfach nur ein Ort sein, an dem Filme laufen werden oder sollen, sondern halt auch ein Raum für Begegnungen, Kultur und unterschiedliche Perspektiven. Was kann dieser Ort deiner Meinung nach für einen Stadtteil wie den Leipziger Osten leisten?
2: Unser Schlagwort ist da einfach multifunktionaler Kultursaal. Also ein Raum, der für alles Mögliche nutzbar ist. Natürlich wieder Kino, ganz klar, aber auch alles andere. Also vom Flohmarkt bis zur türkischen Hochzeit, von irgendwelchen Veranstaltungen für den Stadtteil bis hin zum privaten Vermieten, von Ausstellungen über Zirkus, von Yoga und Seminaren bis was weiß ich.

0: Alles, was man sich eben vorstellen kann, was man in einem großen Raum machen kann. Und das fehlt einfach im Leipziger Osten. Und das ist das große Problem hier. Ja. Also es gibt keinen großen Saal mehr. Es ist alles verschwunden hier, was es früher mal gab. Und das ist einfach ein ganz großer Bedarf da, was wir auch ganz regelmäßig gemerkt haben. Ja.
1: Merkt man auch heute hier auf dem Fest, wie es angenommen wird, ne?
0: Ja, also für die Hörer, man hört ja wahrscheinlich die ganzen Stimmen im Mikro im Hintergrund hier. Es ist wirklich rappelvoll, obwohl es bis 15 Uhr noch richtig geregnet hat. Jetzt sind alle da. Es spielen ganz viele Bands. Hier drüben auf der Hauptbühne geht es jetzt gleich wieder los. Es ist herrlich.
1: Morgen, weil wir gerade bei interessanten Veranstaltungen sind, morgen zeigt ihr ja einen sehr interessanten Film, in dem es um ein ziemlich ähnliches Projekt geht, oder Ort oder Lebensphilosophie, und zwar den Film Der zweite Blick. Diesem Film wird hinter die Kulissen des Buena Vista Social Clubs Mysterium oder Mythos geschaut, und jetzt bin ich aus der Zeile gerutscht. Und wo es halt um die afroamerikanische Kultur und ihre soziale Bedeutung geht. Du bist ja selbst auch immer regelmäßig in Kuba, hast du mir kürzlich erzählt, und dort sehr engagiert. Was hat dieser Film mit deinem eigenen Blick auf Kuba gemacht oder vielleicht auch bestätigt? Und warum zeigt ihr morgen diesen Film? Warum gerade diesen Film?
0: Der Social Club Buena Vista, wie es auf Spanisch oder Kubanisch heißt, das war einfach ein Raum, der von Afro-Kubanern geschaffen wurde in den 30er Jahren, um bei denen im Viertel in Buena Vista Kultur und alles mögliche andere eben auch ausleben zu können. Das gab es bis dato dort auch nicht. Und die haben das einfach irgendwie selber in die Hand genommen, haben einen Raum gesucht, der tatsächlich gar nicht in Buena Vista ist, sondern im Nachbarstadtteil. Ja. Auch interessant, aber ganz nah dran. Und es waren eben alles Leute aus Buena Vista. Und die haben damals mit ähnlichen Problemen zu kämpfen gehabt. Ne. Es war so ein randliches Viertel mit schlechtem Ruf. Und die wollten aber gerne. Ja. Und das war natürlich zur damaligen Zeit noch ganz besonders schwer aufgrund von Rassendiskriminierung und so weiter und so weiter. Und die haben es aber hingekriegt. Und haben dann da die großen Orchester auftreten lassen, haben getanzt dort, haben herrliche Veranstaltungen gemacht, die in ganz Havanna einen Klang und einen Namen hatten einfach. Und tatsächlich war das aber nicht alles. Die haben da drinnen auch noch einen Kindergarten gemacht und die haben da drinnen auch Gedichte rezitiert und einen Literaturzirkel und solche Sachen. Kann man dann sich alles im Film angucken. Also im Prinzip das, was wir hier auch brauchen und machen wollten. Und im Prinzip haben wir ja auch mit ähnlichen Schwierigkeiten zu tun und zu kämpfen. Also irgendwie kam es mir bekannt vor und es gibt so eine ziemlich, irgendwie eine ziemlich direkte Verbindung, die da richtig in der Luft liegt. Ja. So. Dazu kommt diese wunderbare Musik. Ja. Die Geschichte, die dahinter steckt, ist eigentlich ganz interessant. Der Filmemacher aus Leipzig hat sich Mitte der 90er Jahre auf den Weg nach Kuba gemacht und hat das entdeckt, sozusagen, also diesen Raum. Und Wim Wenders war parallel dazu da, die wussten damals gar nichts voneinander und hat aber seinen Film aufgrund besserer Mittel und Möglichkeiten schneller rausgebracht. Der Carsten Möller aus Leipzig, der hat viel länger gebraucht. Der war dann am Anfang auch ziemlich deprimiert, als er gehört hat, dass Wim Wenders mehr oder weniger das Gleiche macht. Ja. Hat dann lange gebraucht, hat eigentlich erst ein Jahrzehnt später den Film dann fertig gekriegt, weil er auch vielleicht so wirklich ein bisschen mitgenommen war von der ganzen Geschichte und nicht als Trittbrettfahrer gelten wollte. Aber es ist was ganz anderes. Es geht um den echten Ort. Ja. Und es lohnt sich also für alle, die den Buena Vista Social Club Film von Wim Wenders gesehen haben, jetzt diesen zweiten Blick ja, darauf nochmal zu wagen. Es ist was ganz anderes. Es ergänzt sich. Passt ziemlich gut. Und interessanterweise, weil du es gerade gesagt hast, ich arbeite viel auf Kuba als Reiseleiter und bin ja Shellac-Sammler. Meine Sendung bei Radio Blau ist ja auch das Shellac-Schwätzchen, wo ich immer alte Platten spiele. Und morgen Abend gibt es dann passend zum Film...
1: Das wäre jetzt meine nächste Frage gewesen. Was denn die BesucherInnen morgen erwartet?
0: Aha, da habe ich schon vorweggenommen. Morgen Abend gibt es, also anstelle des Vorfilmes, gibt es dann kubanische Shellac-Platten von genau den Künstlern, die im Original Buena Vista Social Club aufgetreten sind. Das sind also nicht die, die man aus dem Film kennt, sondern tatsächlich ganz andere Orchester. Die habe ich dann morgen auf Shellac-Platte live und schwarz-weiß in Farbe, vom Kino dabei. Und das muss man noch dazu sagen, ja. Leider haben wir ja das Kino geschlossen bekommen vom Bauordnungsamt, dürfen also da drinnen keine Veranstaltungen mehr machen, aber die Stadtbeleuchtung war so lieb und so frei und hat uns dahinter die Fläche zur Verfügung gestellt, sodass das morgen die Abschlussveranstaltung unserer Freiluft-Kinoreihe wird.
1: Oh, sehr schön eigentlich. Finde ich eigentlich eine schöne Sache, also so bei Open Air so einen Film zu zeigen.
0: Denke ich auch, ja. Wir hatten uns noch so einen tropischen Abend gewünscht, wie es vor einer Woche noch war. Aber zumindest soll es morgen Abend trocken bleiben. Und ansonsten gibt es Getränke und auch Cocktails. Also man kann sich es notfalls schön trinken.
1: Es soll danach noch ein Gespräch geben. Kannst du dazu noch mehr sagen?
0: Ja, wir machen dann auf so einer kleinen improvisierten Bühne noch ein Interview. Das werde ich wahrscheinlich selbst mit dem Filmemacher machen, wo man noch ein bisschen dazu fragen kann, denn es wirft viele Fragen auf, wenn man das sieht. Wie kam es dazu? Was ist da alles passiert? Wie hast du denn das entdeckt? Was hat das für einen Einfluss gehabt, dass du da gefilmt hast auf das Geschehen des Films? Und diese ganzen Sachen, was man dann so wissen will. Und parallel dazu kann ich sicher noch die eine oder andere Frage zur aktuellen, auch sehr traurigen Situation auf Kuba beantworten. Denn das ist ja auch ein Politikum, was da gerade abläuft, wo man eigentlich es haarsträubend, ja, was die Amerikaner da gerade veranstalten.
1: Wie geht's denn jetzt eigentlich weiter mit der IG Fortuna und magst du dann noch zum Schluss was zur geplanten neuen Linie Ost-Veranstaltung noch kurz was sagen, die am 11.09. stattfinden soll?
0: Ja, also mit der IG Fortuna geht es natürlich weiter. Wir waren am Anfang ziemlich geblättet, als wir die Schließung da vor uns hatten. Dazu kam ein Betretungsverbot vom Liegenschaftsamt. Ja. Also das heißt, wir dürfen nicht mal selber herein. Aber dann haben wir uns gefangen und haben gesagt, nee, wir lassen uns nicht unterkriegen. Wir haben das jetzt seit 11 Jahren uns erkämpft. Wir kämpfen weiter. Und es soll auch einfach weitergehen. Im Moment haben wir einfach unser Logo geändert, machen das jetzt so ein bisschen piratenmäßig. Entsprechend hat die Fortuna auf unserem Logo jetzt eine Augenklappe. Und unser Titel ist jetzt Fortuna im Exil. Also wir arbeiten jetzt sozusagen an anderen Orten. Nützt nichts, wir müssen uns da einmieten. Aber wir machen unsere Veranstaltungen weiter und kämpfen parallel natürlich daran, die Bedingungen vor Ort im Kino soweit wieder zu verbessern, dass wir auch offiziell da rein können. Das ist natürlich eine sehr schwierige Geschichte und wir haben alle das Gefühl, das könnte ein ganzes Zeitchen dauern. Ja. Deshalb also muss man sich jetzt wahrscheinlich darauf einstellen, dass es Open-Air-Veranstaltungen gibt oder an anderen Örtlichkeiten. Aber das ist dann nach wie vor auf unserer Seite zu sehen, igfortuna.de oder in den Schaukästen am Kino natürlich auch. Aber aufgeben werden wir nicht. Wir machen weiter, bis irgendwann das Kino wieder betreten werden kann und bis da wieder alles ganz normal so läuft, wie wir uns das wünschen und vorstellen. Und wenn es noch 11 Jahre dauern soll. Ja. Das war die erste Frage. Die zweite Frage. Was wolltest du noch wissen?
1: Ihr habt noch ein anderes Projekt, das nennt sich Linie Ost. Genau.
0: Genau. Im September, richtig, Wochenende, zweigeteilt, am Freitag mit Bus und am Sonntag per Fahrrad dann. Und ich glaube, das sind auch noch freie Plätze. Das ist immer ganz spannend. Diesmal geht es allerdings nicht, wie der Name suggerieren würde, hauptsächlich durch den Leipziger Osten. Nein, nein, es geht im Kino los. Insofern schon Ostbezug und es endet auch bei uns am Kino. Aber es geht tatsächlich eher in den Leipziger Norden, vor allen Dingen Richtung Gohlis. Und dann werden dort Kulturorte angesteuert, die man zum großen Teil wahrscheinlich nicht kennt. Also die Friedenskirche ist mit dabei, das Gohliser Kulturhaus ist, glaube ich, mit dabei.
1: Die Friedenskirche?
0: Das Buddha-Haus ist mit dabei, genau. Und verschiedenes anderes, das kann man alles dem Programm entnehmen. Ich habe mich noch nicht eingehend damit beschäftigt, aber es lohnt sich auf jeden Fall, da mitzufahren. Eine schöne Geschichte. Für alle, die können, ist es mit dem Fahrrad natürlich auch nochmal eine ganz schöne, besondere Geschichte. Da war es beim letzten Mal wesentlich leerer. Das hat es sehr schön gemütlich und familiär gemacht.
1: Eine Abschlussfrage noch. Warum ist es so wichtig, dass es solche Feste wie diese gibt?
0: Weil einfach das den Zusammenhalt der Menschen hier im Viertel schärft, ermöglicht, verbessert. Ja, das ist wirklich interessant, wie plötzlich alle miteinander zu tun haben, wie man miteinander reden muss, wie man kommunizieren muss, wie man sich trifft, wie man irgendwas organisiert, wie jeder seine Mittel, Möglichkeiten, Fähigkeiten hier einbringt. Das ist total schön zu sehen. Es ist einfach nicht kommerziell, sondern es ist so ein richtiges, schönes Nachbarschaftsding. Ja, das merkt man richtig, es liegt in der Luft. Es geht um die Sache und nicht um den Kommerz. Und das ist einfach schön. Also das ist das, was unserer Zeit fehlt, was dem Viertel hier gut tut und was wir einfach weitermachen müssen. Es ist jetzt schon das 14. Festival. Herrlich, ja. Also ich denke, das machen wir ganz paar Jahre noch weiter.
1: Danke, dass du es nochmal gesagt hast. Das habe ich heute noch gar nicht erwähnt in der Sendung, dass es schon das 14. ist. Mensch. Ja, ich danke dir, Jörg, für das Interview und viel Spaß noch bei deinem Crepe-Stand. Sieht total lecker aus. Vielleicht hole ich mir nachher noch einen.
0: Ja, also für alle Hörer im Sendegebiet, es ist also locker erreichbar. Einfach aufs Rad setzen, herkommen. Wir haben genug Teig da. Wir können also noch bis 21 Uhr, wenn es heute geht, auch jeden noch mit Krebs versorgen. Kein Problem.
1: Danke, Jörg. Bis dann. Tschüss. So, ich gehe noch ein bisschen ein Stück rum. Und ihr hört schon die ersten Klänge von der Band Die Komplizen. Vielleicht ist das noch Soundcheck oder... Ich weiß nicht, ob sie jetzt schon angefangen haben zu spielen. Aber ich gehe noch mal kurz hier so ein bisschen rum. Noch mal bis nach hinten. Um euch auch noch mal kurz mitzunehmen zur leisen Bühne. Und hier sitzen ganz viele Menschen. Hier ist richtig voll. Oh, hier gibt es Zuckerwatte. Großartig. Lecker. Dann gibt es hier noch einen Stand. Hier gibt es was Heißes. Pommes. Pommes. Und noch anderes Warmes, glaube ich. Oder nur Pommes. Nur Pommes. Selbstgemachte Pommes. Da ist eine kleine Bücherecke. Gegen Spende, so wie ich das sehe. Und hier sind wir schon bei der leisen Bühne. Aber da ist jetzt gerade noch nichts zu hören. Genau. Hier nochmal so ein bisschen gucken. Ob ich noch. Ich bin ja noch so ein bisschen am Hoffen, dass der Chor noch irgendwo hier rumspringt. Chor singen bei uns, aber leider sieht das nicht so aus. Ich komme dann mal wieder so langsam zurück. Hallo, du warst doch vorhin bei der Band, die Cartels. Ja. Hallo. Ja, ja, ich bin gerade live. Live on air. Ja, genau. Kommt ihr aus Leipzig?
2: Ja, jein. Also es gibt zwei Bandmitglieder, die aus Leipzig kommen und wohnen. Und ich komme aus der Türkei. Oh, krass. Genau, deswegen haben wir auch türkische Lieder gespielt.
1: Nice. Wie lange macht ihr schon zusammen Musik?
2: Ich glaube fast schon 3,5 Jahre, muss ich sagen. Aber die anderen Bandmitglieder, also unser Schlagzeuger und Gitarrist, die machen schon Musik seit 20 Jahren, glaube ich.
1: Wir können ja mal hingehen, oder? Ja, spontanes Interview, gar nicht vorbereitet. Hallo.
3: Hi. Guten Tag. Ja. Hallo.
4: Hi.
5: Ihr seid live.
3: Oh.
4: Oh, guten Tag.
6: Wer von euch spielt was?
3: Uwe Kajon.
7: Spiel ich.
3: Und ich bin der Marc und ich darf Gitarre spielen.
1: Du darfst Gitarre spielen.
7: Heute.
1: Und genau, wie lange? Ich habe schon, jetzt habe ich deinen Namen schon wieder vergessen.
5: Mel.
1: Genau, Mel schon gefragt, wie lange ihr schon zusammen Musik macht und wie habt ihr euch gefunden so, wie...
3: Oh, das ist verrückt. Uwe und ich machen seit
7: über 20 Jahren Musik.
3: Ja. Und Meliha ist meine Frau. Wir haben uns kennengelernt und so ist die Band zustande gekommen. Und das ist jetzt, wie lange machen wir das? Drei Jahre?
7: Drei, vier Jahre ungefähr.
3: Irgendwie so. Ja. Man weiß es nicht. Aber seitdem machen wir das.
1: Habt ihr euch das selber angeeignet? Oder irgendwie...
7: Die Instrumente oder was?
1: Ja.
7: Teilweise. Also ich ja. Eine Weile Unterricht.
3: Ich hatte immer einen Gitarrenlehrer. Ja, genau.
2: Also da hat mit der Gitarre angefangen, ich habe es so gehört, ne? Als er 5 war. Deswegen spielt er so gut.
1: Ach krass, okay. Ja, es gibt ja so Leute, die haben das studiert und das ist dann auch immer ganz anderer Zugang dazu, ne?
3: Ich wollte das gerne studieren, aber ich war zu dumm.
1: Nein, niemand ist dafür zu dumm. Nee, das ist einfach, so ist diese Gesellschaft halt manchmal, ne?
3: Ja, klar. Ja. Bin gar nicht böse drum, dass das alles so ist, wie es ist. So ist es halt ein wunderbares Hobby, es macht Spaß. Es sind keine Verpflichtungen quasi, man macht es halt wirklich, weil es Spaß macht. Und das ist halt wirklich schön. Genau.
1: Und kommt ihr hier alle aus Leipzig? Oder?
7: Manche wohnen Umgebung. Hier, manche wohnten hier. Ja. Eigentlich kommen wir vom Dorf hier Beden. Also von Muldentalkreis kommen wir eigentlich. Wir sind aber vor 15 Jahren hier nach Leipzig gezogen. Und so, genau.
3: Genau.
1: Eure Probesituation, wie ist die? Habt ihr hier einen Proberaum in Leipzig?
3: Wir haben einen Paunsdorf-Proberaum seit ein paar Jahren im Zirconia-Gelände. Viel gibt es ja mittlerweile nicht mehr. Was halt echt schade ist, dass das halt eben auch von der Stadt tatsächlich so schlecht unterstützt wird. Finde ich ein bisschen tragisch. Aber wir haben den Proberaum, kostet halt eben auch relativ viel Geld. Aber wir sind froh, dass wir überhaupt was haben und da eine Möglichkeit haben, was zu machen.
1: Ist eine katastrophale Situation, gell, mit den offenen Räumen zum Kunst machen und Musik machen oder überhaupt kreativ leben.
3: Definitiv, ja. Na, generell die ganze Kultur, wie das schleifen gelassen wird von sämtlichen Seiten, also gerade was die Politik angeht, das finde ich halt sehr gruselig. Ja, Bülow Straßenfest ist ja auch ein gutes Beispiel dafür, mit letzten Jahr, was da abging. Halt irgendwie, also für sämtlichen Scheiß ist halt Geld da. Ich will mich jetzt auf die Themen nicht festlegen, aber dass halt Kultur nicht unterstützt wird, ist halt echt tragisch. Irgendwie, weil es ja für viele Menschen und gerade jüngere Menschen halt auch einfach eine Chance ist, dann irgendwas Vernünftiges, Sinnvolles zu machen und halt nicht irgendwie Scheiße zu bauen. Und dann ist ja auch kein Wunder, dass sich alle aufregen, dass es eben so ist, weil es nicht unterstützt wird.
1: Ich hatte vorhin die Komplizen im Interview und die haben auch einen interessanten Satz gesagt, so, warum ihnen die Musik so wichtig ist. Und da kam dann halt auch so ein Satz so von wegen, naja, man könne das gar nicht verstehen, wie Menschen, die keine Musik machen oder Kunst oder irgend sowas, das alles irgendwie leben, also überleben können. So. Ohne Musik könnte man das gar nicht, man irgendwie dieses kompensieren. So. Wisst ihr? Und ich finde auch, es ist so schade, dass es viele eben verwehrt bleibt, Musik zu machen oder sich künstlerisch auszuleben, weil der Raum dafür nicht da ist oder andere Gründe.
3: Das ist echt tragisch und am Ende, uns geht es halt, glaube ich, hauptsächlich um den Spaß halt irgendwie und halt mit Leuten Spaß zu haben und halt, das muss so alles nicht gezwungen sein, das muss so alles nicht perfekt sein, aber es so einfach selber Spaß zu haben und natürlich fetzt es dann halt nochmal mehr, wenn man die Leute halt mitreisen kann und die halt auch Spaß haben und dass man halt einfach mal den ganzen Scheiß, der rundherum halt passiert, auch mal vergessen kann und das halt hat und es ist natürlich auch wichtig, dass das weitergeht, weil sollte das irgendwann aussterben, ist es ja, wenn niemand nachkommt, ist es halt schade und das sollte halt nicht passieren, ja.
1: Und wie wichtig ist euch, dass dann solche Feste gibt, wo ihr mal spielen könnt? Wie wichtig ist das euch? Also,
2: das geht nicht darum, dass wir spielen können, aber ich finde es so schön und so zusammen, wie sagt man das, was zusammenbringt, ne? Die Nachbarschaft, die Familien hier, alle Leute, die hier wohnen oder im Kreis. Also einmal im Jahr können wir einfach uns zusammensetzen, so schöne Musik hören. Also das braucht wirklich jeder Stadtteil.
3: Ja, ja. Natürlich ist es halt auch für kleinere Künstler eine wichtige Präsentationsfläche. Es kann halt nicht jeder im Stadion spielen. Und dafür ist sowas halt natürlich wunderbar. Halt.
1: Ich danke euch für das Interview. So ganz spontan. Ja? Und wünsche euch viel Spaß. Tschüss. So, ich gehe wieder zurück. Und Markus, ich sag mal, die Band spielt, die Komplizen. Und wir bleiben mal soundtechnisch dran und wir hören uns gleich wieder.

Ja, schön, dass ihr da seid, schön, dass wir da seid, schön, dass es dieses Fest gibt. Und wir spielen weiter direkt im Mund.

Ja, das ist für alle queere Menschen, beziehungsweise für alle, die glauben, queere Menschen soll es nicht sein. Fuck you und, also nicht ihr, ihr seid nett, aber ich würde mal. Schick heißt People in Love.

0: Vielen Dank. Genau, ich sage einfach nochmal, wir sind Komplizen. Ich sage einfach nochmal, und jetzt gibt es hier Nebel. Ist doch schön. So.
1: Ja, ich quatsche jetzt einfach hier so rein in dieses wunderbare Konzert von der Band Die Komplizen hier auf dem Bülowstraßenfest im Leipziger Osten, Bülowstraße, Ecke Paulinstraße. Kommt alle vorbei, es ist wirklich mega viel los hier, es ist unglaublich schön zu sehen, wie Menschen hier zusammenkommen und einfach gute Zeit haben. Es ist einfach mega hier. Kommt vorbei. Wir verabschieden uns, Radio Blau gibt weiter an die nächste Sendung bei Radio Blau. Transgender Radio kommt als nächstes und ich sage tschüss. Es war schön, es ist immer noch schön, kommt vorbei. Bis denn. Viel Spaß noch mit Komplizen.

Genau, ich sage jetzt gerade mal nicht so viel, weil wir Zeitdruck haben, aber das Lied wollte ich ganz kurz sagen. Genau, wir müssen was mehr machen wegen Klima und so, das habt ihr alle gemerkt, diesen Sommer, es war alles scheiße und dieses Lied heißt Fool Me und wir lassen uns nicht mehr verarschen, hoffe ich. Genau. That's it.

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2: Willkommen beim Transgender Radio. Da Max aus Krankheitsgründen die heutige Sendung kurzfristig nicht übernehmen kann, gute Besserungswünsche an dieser Stelle, bin heute ich, Kai, für euch am Mikrofon und an der Technik und ich habe euch eine Folge eines neuen queeren Podcasts mitgebracht. Wiesenpieper heißt die Podcast-Reihe und soll verschiedene Themen queeren Lebens in Sachsen besprechen. Produziert wird der Podcast vom Radiokombinat Sachsen. In der ersten Folge, die ich für euch ausgesucht habe, geht es um Klassismus und die Frage, wer sich Queerness eigentlich leisten kann. Der Beitrag wird die gesamte heutige Sendung füllen. Ich wünsche euch gute Denkanstöße oder das Gefühl, endlich auch mal gehört zu werden.

0: Wiesenpieper, queere Stimmen aus Sachsen. Wiesenpieper ist ein Podcast mit queeren Stimmen aus ganz Sachsen. Benannt nach einem Vogel, der auch dort zu hören ist, wo man selten hinhört. Auch Sachsen gilt jetzt nicht als das lauteste Bundesland, wenn es um queeres Leben geht. Und doch gibt es viele wichtige Stimmen und Erfahrungen, die geteilt gehören. Genau deshalb wird der Podcast an unterschiedlichen Orten in Sachsen und live mit Publikum aufgenommen. Im Mittelpunkt stehen persönliche Erfahrungen und politische Realitäten. Und die Frage, wie unterschiedliche Bedingungen queeres Leben prägen. Jede Folge bringt neue Perspektiven zusammen. Die erste Folge führt nach Döbeln. Dort spreche ich mit zwei GästInnen darüber, wie Klasse und soziale Herkunft queere Identität prägen. Und welche Auswirkungen Klasse überhaupt auf das eigene Leben hat. Wiesenpieper, eine Produktion des Rundfunkkombinats Sachsen. Und damit nochmal hallo, schön, dass ihr da seid. Wir zeichnen diesen Podcast ja gerade live in Döbeln im Treibhaus auf. Ich bin Milo, benutze keine Pronomen, bin heute Host von dem Podcast, bin trans und queer und bin nicht von Klassismus betroffen, was ich wichtig finde zu erwähnen. Und ich bin heute hier mit...
1: Ich bin Mika. Ich bin 18, ich bin ein Transmann, also unser Pronomen er, ihm. Ich bin tatsächlich von Klassismus betroffen und ich bin auch queer, genau.
2: Okay, ich bin Solly, 27, benutze auch keine Pronomen, bin auch queer und würde mich auch dem Trans-Spektrum zuordnen. Bin auch von Klassismus betroffen, bin im ländlichen Raum aufgewachsen in Ostdeutschland. Ja, ich weiß nicht.
0: Perfekt. Das reicht erstmal für den Einstieg. Ich freue mich sehr, dass ihr hier seid. Ich freue mich sehr, dass hier auch Live-Publikum da ist. Genau, also in der ersten Folge, ihr habt es gerade schon gehört, geht es um Klasse und soziale Herkunft und wie das sozusagen mit Queerness interagiert. Queer sein ist ja erstmal kostenlos, aber wie man sich halt mit der eigenen Queerness auseinandersetzen kann, braucht halt Zeit und Ressourcen und die haben eben nicht alle. Das ist eines der Punkte, über den wir heute reden wollen. Aber auch, was für Hürden ergeben sich zum Beispiel im Gesundheitswesen oder wenn man nicht queere Codes bedienen kann, weil man vielleicht nicht das Geld für die Kleidung hat. Aber genau, vielleicht kann man sich auch gar nicht leisten, Teil der queeren Community zu sein, viel auf Veranstaltungen zu sein, weil man schlichtweg einfach arbeiten muss. Genau. Und deswegen sind wir heute hier, aber auch, weil zu wenig Aktivismus und Strukturen diese Art der Diskriminierung von Queers mitdenken, also dass Queers aufgrund von Klasse diskriminiert werden. Und zusätzlich ist es so, dass Gespräche und Vorträge immer noch sehr akademisch geführt werden und der Versuch heute ist, dass diese theoretischen Ansatz so ein bisschen aufzubrechen und über Erfahrungen sich dem Thema anzunähern. Genau, vorab möchte ich einmal erwähnen, dass Klasse sich auf fast alle Lebensbereiche auswirkt und sehr vielschichtig ist und wie stark Klasse und soziale Herkunft nachteiligend wirken, auch davon verstärkt wird, wenn Menschen zum Beispiel von Rassismus, Ableismus oder Queerfeindlichkeit betroffen sind. Das heißt, dieser Podcast kann gar nicht alles irgendwie abbilden. Uns ist klar, dass es nur ein ganz kleines Fenster in die Thematik ist. Aber wir versuchen heute über die zwei Perspektiven die abstrakte Diskussion so ein bisschen näher zu bringen. Und apropos näher bringen, das haben sich auch schon andere Menschen gedacht. Vielleicht kennen Leute von euch schon diesen Sammelband, der heißt Klassenfahrt. Genau, das ist ein Sammelband zum Thema Klassismus. Und daraus würde ich zum Einstieg gerne einen kleinen Text vorlesen von Julian Knopp mit dem Titel Ich 29 Single suche. Ich öffne Grindr. Normschöne Torsos strahlen mich an. Ich klicke Gesichter an. Der eine gefällt mir. In seinem Profil lese ich, ein gewisses Maß an universitärer Bildung ist mir wichtig. Lass uns zusammen Foucault und Adorno genießen. Da bin ich wohl raus. Ich öffne Planet Romeo. Ich mag die schöne Fetischkleidung und klicke auf ein Ledertwink. In seinem Profil lese ich, aber bitte keine Verrückten oder psychisch Kranken. da bin ich voraus. Ich öffne Tinder, wische links, wische rechts. Ich bleibe an einem Mitte-20er mit Natur- und Partyfotos hängen. In seinem Profil lese ich: Ich mache gerade meinen Abschluss in Wirtschaftspsychologie und du solltest klare Vorstellungen haben und wissen, was du willst. Da bin ich wohl raus. Ich öffne OkCupid, ein queerer Aktivist mit süßem Lächeln und 95% Übereinstimmungen. In seinem Profil klicke ich mich durch die Fragen. Ich lese: Würdest du jemals mit jemandem ausgehen, der Schulden hat? Seine Antwort: Nein. Da bin ich wohl raus. Ich gehe in einen Club tanzen. Tanze wild, lache und sehe mich um. Der schöne Mensch mit Locken und Brille und Grinsen kommt zu mir. Wir reden. Irgendwann sagt er: Du wohnst am Cottbusser Tor? Das ist aber ganz schön asozial da, oder? Schon hart mit den ganzen Obdachlosen. Lass doch zu mir gehen. Da bin ich wohl raus. Ich, 29, Single, in einem Plattenbau wohnend, ohne Uni-Abschluss, mit Schulden und viel Lohnarbeit, mit psychischer Krankheit und unklaren Zukunftsperspektiven, suche immer noch. Was sind eure ersten Gedanken oder Gefühle, wenn ihr diesen Text hört?
2: Ich glaube, ich kann schon so zu einigen Sachen relaten, würde ich sagen. Also ich glaube, ich merke das schon auch immer in so romantischen Beziehungen, dass ich so, was so Klassismus betrifft, irgendwie mir eine gewisse Zugehörigkeit wünsche oder so ein Verständnis dafür. Und ja, also ich finde so das, was so thematisiert wurde, ist es halt irgendwie nicht so sichtbar, dass das halt so Klassismus ist oder so, ja.
1: Ich höre von dem Buch das erste Mal tatsächlich und ich bin auch sehr überrascht, wie relatable es ist. Auch wenn ich mit

0: Was ist Klasse? Klasse beschreibt die gesellschaftliche Stellung von Menschen, zum Beispiel im Hinblick auf Einkommen, Bildung, Besitz, Beruf und soziale Herkunft. Was ist Klassismus? Klassismus ist die Diskriminierung oder Abwertung von Menschen aufgrund ihrer Klasse oder sozialen Herkunft. Er ähnelt damit Sexismus oder Rassismus. Es geht um strukturelle Ungleichheit und darum, nicht den gleichen Zugang zu Ressourcen, Teilhabe und Anerkennung zu haben. Betroffen sein können zum Beispiel ArbeiterInnenkinder, arme oder einkommensarme Menschen, Wohnungslose, Erwerbslose, Menschen ohne akademischen Abschluss oder Menschen, die keinen Schulabschluss haben. Dabei geht es nicht nur um die Herkunft. Klasse kann sich im Laufe des Lebens verändern. Menschen können etwa durch Arbeitslosigkeit, Armut oder Wohnungslosigkeit in eine andere Klassenposition geraten. Klassismus wirkt auf mehreren Ebenen zusammen. Zum einen geht es um ökonomisches Kapital, also darum, wie viel Geld jemand hat, ob Eigentum vorhanden ist oder ob es ein Erbe gibt. Zum anderen geht es um kulturelles Kapital, also um Bildung, Geschmack, Wissen und Dinge, die in einer Gesellschaft als Zeichen von Status gelten, etwa Bücher, Instrumente oder bestimmte Lebensstile. Dazu kommt das verkörperte Kapital, also wie man spricht, sich bewegt und in bestimmten Räumen auftritt. Auch institutionelles Kapital spielt eine Rolle, zum Beispiel Schul- und Hochschulabschlüsse. Hier zeigt sich auch die Verschränkung mit Rassismus, etwa wenn Abschlüsse aus anderen Ländern nicht anerkannt werden. Wichtig ist dabei, die Kultur von armutsbetroffenen Menschen ist nicht weniger wert. Es geht darum, wie eine Gesellschaft bestimmte Formen von Wissen, Auftreten und Lebensweise bewertet. Ein weiterer wichtiger Bereich ist soziales Kapital, also Netzwerke, Kontakte und Zugänge. Wer kennt wen? Wer hat Unterstützung? Wer hat Zugang zu Jobs, Räumen oder wichtigen Informationen? All diese Formen von Kapital können sich ineinander umwandeln. Zum Beispiel, wenn Menschen sich mit Geld an einer Privatuniversität einen Abschluss leisten können. Klassismus zeigt sich in vielen Bereichen. Auf dem Wohnungsmarkt, in Behörden, in Bildungseinrichtungen, in kulturellen Institutionen und im Arbeitsleben. Oft entscheiden soziale Herkunft und Klasse mit darüber, wer Zugang bekommt, wer mitgedacht wird und wer ausgeschlossen bleibt. Wichtig zu wissen: Klasse ist im deutschen Antidiskriminierungsgesetz nicht geschützt, anders als Geschlecht, ethnische Herkunft oder Behinderung. Man kann deshalb bis auf eine Ausnahme nicht vor Gericht ziehen, wenn man aufgrund von Klasse benachteiligt wird. Aktuell gibt es diese Möglichkeit nur in Berlin.
1: Das so ein bisschen als Einordnung. Ich weiß nicht, wie es euch geht. Ich habe früher ganz viel so Selbsttests im Internet gemacht, wo ich dann so geguckt habe, also zum Beispiel so bin ich queer oder auch, ich weiß nicht, welche Wings Club-Figur passt am besten zu mir. Heute mache ich dann halt mal so einen Klassismustest. In der Vorbereitung habe ich einen online gefunden und war so toll. Ich habe mich mit dem Thema natürlich schon beschäftigt, aber war so, ich will auch mal sowas so durchgehen und fand es irgendwie, ja, so eine ansprechende Form, um mich damit auseinanderzusetzen und auch so zu gucken, genau, wie privilegiert ist man so selber. Und bin darauf auf eine Gruppe gestoßen, die heißen Resource Transformation, also Ressourcen transformieren und rückverteilen. Das sind alles sehr privilegierte Leute, die halt genau sich zur Aufgabe gemacht haben, so Klassenprivilegien aufzuzeigen und so umzuverteilen. Lange Rede, kurzer Sinn. Sie haben diesen Klassenprivilegientest online gestellt. Man findet hier auch im Raum so QR-Codes. Das könnt ihr dann im Anschluss auch nochmal ausführlich selber machen, wenn ihr wollt. Aber ich habe auch für alle ZuhörerInnen und für das Publikum hier vor Ort ein paar Fragen mitgebracht, die ich jetzt genau nacheinander so stellen würde. Und ihr könnt vielleicht in euer Handy oder ja einfach, also hier liegen auch so Stifte rum, könnt ihr so eine kleine Strichliste machen, wie oft ihr Ja und Nein antwortet und einfach mal so ein bisschen, ja, vielleicht das Thema auch näher an euch selbst ranzuholen. Genau, also man kann nur mit Ja oder Nein antworten. Du heizt, bis dir warm genug ist und denkst nicht daran, wie viel es kostet. Du kannst Skifahren. Deine Eltern haben ein oder mehrere akademische Titel. Du hast selbstverständlich eine Zahnspange bekommen. Du weißt nicht aus dem Kopf, was die genauen Preise für Grundnahrungsmittel sind.

0: So musste ich nie mit einem Antrag auf staatliche Unterstützung fürs Studium, die Ausbildung oder mit einem Studienkredit herumschlagen. Du hast schon Geld geerbt oder wirst erben. Du musst keinen Überblick behalten, wie viel du monatlich ausgibst. Du hast ein Instrument gelernt. Du musst deine Eltern nicht finanziell unterstützen. Du konntest sorglos ein unbezahltes Praktikum machen. Du musstest noch nie einen Antrag auf Sozialleistungen und/oder Arbeitslosengeld stellen. Und die letzte Frage: Du hast mehrere Krankenzusatzversicherungen. Genau, ich hoffe, ihr seid mitgekommen. Ansonsten könnt ihr das natürlich dann im Anschluss nochmal machen. Für die vor Ort, genau, hier hängt der QR-Code aus. Und für alle Zuhörenden, die den Podcast nachher hören, packen wir den Link in die Beschreibung. Es ist natürlich jetzt damit nicht gesagt so, ihr seid jetzt privilegiert, ihr seid nicht privilegiert. Aber es könnte ein Indiz dafür sein, wenn ihr sehr oft ja angegeben habt, dass ihr eher privilegiert seid in Bezug auf Klasse. Wie ging das euch gerade, als ich die Fragen so durchgegangen bin? Und vielleicht mögt ihr auch so ein bisschen erzählen, wie ihr so aufgewachsen seid.
1: Also ich glaube, ich konnte hinter jede Frage fast ein Nein setzen. Ich glaube, mir macht es dann halt schon nochmal mehr so bewusst, dass ja, also mein Zugang zu Bildung und vor allem auch so zu anderen Ressourcen einfach irgendwie viel, viel weniger ist als so bei anderen Leuten. Und ich auch das Gefühl habe, einfach vor allem in Leipzig leben ja überwiegend Studierende oder auch mein Umkreis, in dem ich mich so aufhalte, dass so die meisten Leute einfach schon so krass privilegierter sind. Und ich auch so in Bezug auf so, ja, wenn ich so älter werde, was das so für mich auch so heißen kann, halt so diese Privilegien nicht zu haben und auch kein Vermögen zu erben oder ja, so eigentlich finanziell nur von mir selbst abhängig sein zu können.
2: Ja, also auf die meisten Fragen konnte ich auch nur mit Nein antworten. Was ich mit Ja antworten kann, ist zum Beispiel Zahnspange oder Instrument spielen, aber das ist auch nur davon abhängig, weil ich aus Polen komme ursprünglich und wir sind nach Deutschland gekommen wegen dem Geld, damit es uns besser geht. Also würde ich in Polen bleiben, wäre es bestimmt auch Nein. Ich muss sagen, ich lebe seit 6 Jahren jetzt in Deutschland und um das kurz zusammenzufassen, wir konnten uns auf jeden Fall deutlich mehr leisten als in Polen. Allerdings ist es jetzt auch nicht super toll gewesen und ich bin auf jeden Fall nicht wirklich privilegiert, dass ich sowas wie Skifahren machen kann. Ja, genau.
1: Was ich so dazu anschließend sagen kann, dass so meine Art von Bildung, die ich als Kind erlebt habe, also 90% der Zeit habe ich halt vorm Fernseher gehockt und irgendwie ja eigentlich nichts anderes gemacht. Also ich bin von der Schule nach Hause gekommen, meistens war dann eh keiner zu Hause und dann habe ich halt den ganzen Tag Fernsehen geguckt und ja, ich glaube, so in Bezug auch auf so Instrumente spielen oder irgendwie ein bestimmtes Wissen haben oder Wissen, was so vorausgesetzt, vor allem auch in so queeren Szenen oder allgemein so in der linken Szene, das war, ja, es ist schon irgendwie so eine Hürde gewesen für mich, da so reinzukommen. Also ich musste auch so richtig viele Sachen immer googeln, wenn ich so irgendwie das erste Mal in der linken Szene war. Ich war so, was heißt, also das klingt jetzt richtig lost, aber so, was heißt Antisemitismus zum Beispiel oder antifaschistisch sein, keine Ahnung, sowas, da fängt es irgendwie so an.
2: Ja, so also war bei mir tatsächlich genauso. Ja. Ja, allgemein ist Bildung theoretisch kostenlos, allerdings ich mache mein Abitur auf dem 2. Bildungsweg und da merke ich auch, wenn ich in der Klasse sitze, ich habe extrem keine Ahnung von manchen Begriffen, weil ich nie was nach der Schule wirklich gemacht habe, weil ich nie die Möglichkeit dazu hatte. Also ja.
0: Ja, danke schon mal für den kleinen Einblick. Ich habe auf jeden Fall, was mir auch so bei der Recherche für den Podcast, aber auch auf der Suche nach GästInnen, die ich hier einladen wollte, aufgefallen ist, dass, also zum einen bin ich irgendwie so Scham begegnet, dass Menschen nicht so darüber reden wollen, was für Klassenprivilegien sie haben, aber vor allen Dingen halt nicht haben. Und aber auch, dass Menschen dazu neigen, dann so zu untertreiben und zu sagen, so, ich weiß nicht, ob ich jetzt wirklich stark genug von Klassismus betroffen bin, um jetzt hier auf einer Bühne zu sitzen. Und währenddessen haben sie mir dann erzählt, dass sie, seit sie 14 sind, halt arbeiten, um Geld für ihre Familie beiseite zu legen, was ja auch nochmal so verdeutlicht, dass wenn man in diesem Rad drin ist und dass man von Klassismus betroffen ist, ist ja auch, also es muss nicht immer zutreffen, aber auch wie in so einem Hamsterrad sein kann und da überhaupt keine Zeit bleibt, um da irgendwie viel zu reflektieren. Was ich dann interessant fand in einem Podcast, der auch mit den HerausgeberInnen von diesem Klassenfahrtbuch so besprochen wurde, dass die beiden sind auch queer und von Klassismus betroffen. Und sie meinten so, dass es für sie sehr ähnlich war, dass sie wie so auch so ein Klassismus-Coming-out hatten. Also dass sie auch sich erst halt so für sich selber mit dem Thema angefangen haben, auseinanderzusetzen. Und dann sind sie irgendwann damit mehr ins Gespräch gekommen mit anderen Menschen. Und ich habe mich gefragt, wie das bei euch war. Also wie war der Prozess, dass ihr euch ja mit euren Erfahrungen auseinandergesetzt habt oder genau das so reflektiert habt oder gesehen habt, so dass auch ein strukturelles Ding, was hier gerade los ist.
1: Mein Mitbewohni ist, glaube ich, so die einzige Person, die ich kenne, die auch so stark von Klassismus betroffen ist. Und ich würde auch sagen, also natürlich in der Kindheit ist es schon irgendwie so, vielleicht so unterschwellig da gewesen. Einfach so, wenn man zu Friends nach Hause gegangen ist und man so gesehen hat, ach so, so wohnen, so kann man auch wohnen. Oder das sind so diese, ich weiß nicht, so Geschenke, die man zu Weihnachten bekommt oder so. Aber ich glaube, so aktiv, dass ich so mich mit so Klassismus und meiner Klassenherkunft auseinandersetze, ist, glaube ich, auch erst so in den letzten 2 Jahren passiert. Ja.
2: Also bei mir, das habe ich auch als Kind schon gemerkt, dass irgendwo das Geld fehlt, dass ich mir weniger leisten kann als die anderen Kinder. Genau, wenn man einfach eingeladen wurde von Freunden nach Hause und dann hat man auch gesehen, die Wohnung sieht komplett anders aus als bei uns. Es gibt immer Essen zu Hause oder sowas. Das waren solche Sachen, die mir auf jeden Fall aufgefallen sind. Und aktiv habe ich mich vielleicht auch so vor 2-3 Jahren damit auseinandergesetzt. Ungefähr als die Oberschule zu Ende ging, finde ich. Weil mein erster Gedanke war, okay, ich muss irgendwas machen, was mir Geld bringt. Also mein erster Gedanke war tatsächlich, irgendeine Ausbildung anzufangen, damit ich mehr Geld habe.
0: Wie würdet ihr sagen, ist das heute so? Also wie viel sprecht ihr vielleicht auch? Also Solly, du hast das gerade schon erwähnt, aber genau, wie sehr nimmt das auch irgendwie Raum ein in Beziehungen, die ihr führt, dass ihr auch so darüber sprecht? Also am Anfang gab es ja auch das Beispiel mit dem Dating, aber genau, wie sehr ist das so aktiv Thema oder dass vielleicht auch Leute das halt irgendwie zum Thema mit euch machen und ihr einfach so merkt, so okay, darüber wird geredet.
2: Für mich, ich versuche schon offen mit dem Thema zu sein, weil ich finde, es gibt keinen Grund, sich zu schämen. Auf jeden Fall hat das länger gedauert, bis ich mich geöffnet habe, bis ich zum Beispiel, als ich mit meinen Freunden draußen war, dann gesagt habe, hey Leute, ich kann mir gerade das nicht leisten, ich kann nicht mit euch nach Chemnitz-Leipzig fahren, weil ich das Geld nicht habe. Also da muss ich zugeben, ich bin sehr froh, dass ich so eine offene und tolerante Freundesgruppe habe. Die haben mich immer an meiner Seite unterstützt und es gab auch Freundinnen, die gesagt haben, hey, alles gut, ich gebe es dir einfach aus. Beim nächsten Mal, wenn du das Geld hast, kannst du mir ausgeben. Also ich glaube, die Reaktion war schon sehr positiv und sehr offen.
1: Bei mir ist es irgendwie eher so, also ich habe das Gefühl, das kommt vor allem in so romantischen Beziehungen oft hoch, aber jetzt auch vermehrt in so meinem Freundinnenkreis. Und ich habe immer das Gefühl, es ist so extrem schambehaftet. Also so, ich glaube, es ist ein bisschen so, wie wenn jemand einen jetzt so misgendert, dann ist man so die Person, die das auf einmal so auffängt und dann ist man so, will dieser anderen Person ein gutes Gefühl geben, obwohl man eigentlich gerade so selbst die betroffene Person ist. Und ich habe das auch richtig viel so, dass meine Friends dann über so Brokenness reden und ich mir so denke, ihr macht halt so einen Call bei euren Eltern und habt halt so direkt so Geld auf dem Konto. Und ich glaube, mir fehlt da schon manchmal irgendwie mehr so diese Sensibilität, aber jetzt auch zum Beispiel in Sportverein oder wenn man irgendwie ausgehen möchte oder so, dass es irgendwie immer eine Voraussetzung ist, dass man halt Geld ausgeben muss, so.
0: Danke schon mal für den Einblick. Ich würde jetzt so ein bisschen den Schlenker zur der Verschränkung machen von Klasse und Queerness. Ich meine, Dating und so zählt da jetzt auch schon rein, aber ich würde gerne noch mehr auf sozusagen, wie ist queere Identität und das Ausleben von queerer Identität auch von Klassismus beeinflusst. Vielleicht kleiner Fun Fact am Rande. Klassismus ist sehr eng verbunden mit feministischen und auch rassismuskritischen und lesbischen Bewegungen. Also die ersten Aufzeichnungen zum Beispiel über Klassismus sind in Lesbengruppen von ArbeiterInnen entstanden. Was ich irgendwie, ja, es hat mich irgendwie gefreut, als ich das so gelesen habe und war so cool. Aber das ist ja das eine irgendwie, wie man darüber spricht, wie das irgendwie aufgearbeitet wird. Aber dass Klassismus unzählige Bereiche beeinflusst und wie man sich auch mit sich selber auseinandersetzen kann, haben wir jetzt auch schon immer wieder angeteasert. Aber mich würde jetzt interessieren, wie eure soziale Herkunft sich sozusagen darauf ausgewirkt hat, wann und wie ihr euch mit eurer eigenen Identität so auseinandersetzen konntet.
2: Zu meiner Sexualität habe ich mir wenige Gedanken gemacht tatsächlich, weil es hat mich eigentlich nicht gestört, beziehungsweise es hat sich nicht viel verändert, ob ich bisexuell oder hetero bin. Aber zu meiner Identität, zu meinem Geschlecht, naja, ich sag mal, ich hatte das Gefühl am Anfang, ich habe schlimmere Probleme, mit denen ich mich auseinandersetzen muss, als erstmal, wer bin ich? Sprich, erstmal nachdenken, okay, dass ich mit meinem Taschengeld irgendwie rumkomme, dass ich mir irgendwie die Klassenfahrt leisten kann. Und als es besser geworden ist in unserer Familie, habe ich dann langsam angefangen nachzudenken, okay, irgendwie, ich fühle mich anders, ich fühle mich nicht wie eine Frau. Und da ich 13 war, wusste ich auch nicht so wirklich, wie Transition aussieht. Aber je älter ich wurde, desto mehr habe ich auch gemerkt, okay, es braucht Geld auf jeden Fall, dass ich mir die OPs leisten kann, damit ich mir die Hormontherapie leisten kann. Und das hat schon, sage ich mal, länger gedauert als bei anderen Transpersonen, habe ich das Gefühl. Also ich war ziemlich spät dran, irgendeinen Therapieplatz zu bekommen, weil es eben kostenspielig war.
1: Ich glaube, dazu müsste ich auch sagen, dass so meine Mutter auf jeden Fall so krank ist. Und ich dachte so einfach als Kind, so gab es keinen Raum dafür, also dafür war kein Platz. Also auch so bei meinem Vater, also es wurde nie darüber gesprochen, was so die Identität ist oder ja vielleicht auch wer man so ist. Und das hat sich dann irgendwie auch erst so entwickelt, als ich dann irgendwie ausgezogen bin mit 18. Also ich glaube schon, ich weiß auf jeden Fall auch schon, seitdem ich kleiner bin, dass ich so auf jeden Fall trans bin. Und ich habe schon das Gefühl, dass wenn ich jetzt in einem anderen Haushalt groß geworden wäre, wäre ich jetzt vielleicht auch an einem anderen Schritt so oder an einem anderen Punkt und hätte vielleicht schon meine Mastek oder so, keine Ahnung. Aber ja, auf jeden Fall, so Geld spielt da natürlich auch so voll mit rein. Also ich wäre vielleicht auch gerne einfach schon an einem anderen Punkt, als dem ich jetzt gerade so bin, aber es ist halt finanziell nicht möglich.
0: Wir sprechen dann auch nochmal zu einem späteren Zeitpunkt so über Gesundheit auch. Jetzt erstmal, weil du auch gerade angesprochen hast, also Klassismus, es geht ja auch nicht nur um Geld sozusagen, sondern auch zum Beispiel, wie selbstverständlich man sich halt in bestimmten Räumen bewegt, wie man spricht, welche Codes man kennt, welche Netzwerke man hat. Könnt ihr euch an Situationen erinnern, wo ihr gemerkt habt, dass sozusagen eure soziale Herkunft halt mitentscheidet, so wie wohl ihr euch jetzt gerade in diesem queeren Raum fühlen könnt. Also genau, wie ihr euch teilgeführt habt oder auch eher ausgeschlossen gefühlt habt.
1: Ich habe das auf jeden Fall schon so gemerkt. Ich würde sagen, als ich nach Leipzig gezogen bin, war mein Anspruch an so mich auf so queer-feministischer Ebene zu politisieren auf jeden Fall stärker. Und ich habe das schon so gemerkt, dass ich einfach so ein bestimmtes Wording nicht habe oder dass vorausgesetzt wird, dass ich mich mit bestimmten Themen einfach schon auseinandergesetzt habe oder mit bestimmten KünstlerInnen oder AktivistInnen aus so den früheren Zeiten oder mich historisch auch einfach irgendwie mit so Sachen stärker auseinandergesetzt habe. Und ich glaube, das ist auch so einfach einer krass studentischen Bubble verschuldet, so, weil ja, die Sprache ist schon so sehr einfach akademisiert und auch irgendwie elitär. Und ich merke das dann schon, dass ich so irgendwie das Gefühl habe, jetzt was Falsches zu sagen oder es ist komisch, dass ich das dann nicht verstehe, weil das irgendwie so eine Voraussetzung ist, weil ich ja queer bin und ja, da muss ich ja wissen, was bestimmte Begriffe heißen.
0: Wie war das bei dir, Mika?
2: Ich glaube auch, dass die Sprache eine große Rolle spielt. Als ich zu den ersten Veranstaltungen gekommen bin, hatte ich auch nicht so wirklich Ahnung, wovon wirklich geredet wird, weil ich nicht wirklich Zugang zu bestimmten Büchern oder einfach zu dem Wissen hatte. Ich musste wirklich auch viel recherchieren, viel nachlesen, was die Sachen heißen, damit ich erstmal mich zugehörig fühle und weiß, wovon ich selber spreche.
0: Ich würde jetzt gerne auch noch so ein bisschen über Codes, also so Erkennungszeichen und bestimmte Stile sprechen. In der queeren Szene ist es ja auch einfach ein Ding. Menschen mögen es auch, sich irgendwie bestimmt zu kleiden, bestimmte Frisuren zu haben, Piercings zu haben, Tattoos zu haben, aber sich auch halt auf eine bestimmte Art irgendwie zu bewegen. Das kann Zugehörigkeit schaffen, aber auch ausschließen. Wie waren eure Erfahrungen so damit?
1: Ich habe auch das Gefühl, seitdem ich so in Leipzig wohne, dass es viel, viel präsenter, dass ich so mich so voll in so queeren Spaces aufhalten möchte. Und als ich davor in Berlin gewohnt habe, hatte ich schon auf jeden Fall auch so stark das Gefühl, dass es so ein bestimmtes Aussehen vorausgesetzt ist, aber es war auch irgendwie nochmal ein bisschen eine andere Szene. Es war eher so eine Skate-Queer-Szene. Ich glaube, ich habe einfach das Glück, dass ich mich dann irgendwie, oder ich habe mich einfach früh äußerlich verändert und ich glaube, mittlerweile habe ich da nicht mehr so krasse so Schwierigkeiten, weil ich einfach, glaube ich, schon so aussehe, wie ich aussehen möchte und ja, auch vielleicht so bestimmte Codes, auch vielleicht nicht alle Codes erfüllen möchte, ja.
0: Aber habt ihr am Anfang so einen Druck gespürt, dass es irgendwie, ich muss das jetzt alles hier erfüllen, ich brauche die ganzen Piercings und was weiß ich, dass ich jetzt irgendwie Teil bin oder eher nicht?
2: Also irgendwo schon, denke ich. Als ich andere queere Leute kennengelernt habe, das Erste, was mir aufgefallen ist, waren Piercings, waren Tattoos, gefärbte Haare. Und okay, mit den gefärbten Haaren habe ich auch zeitig angefangen, aber mit den Piercings oder Tattoos konnte ich nicht wirklich. Einmal, weil ich minderjährig war und zweitens, weil das Geld gefehlt hat. Und da fühlte ich mich schon ein bisschen out of place, sage ich mal, mit meinem, sage ich jetzt mal, basic Aussehen. So ausgeschlossen wurde ich, glaube ich, nicht, aber sagen wir, es gab schon einen Unterschied zwischen mir und anderen Leuten, auf jeden Fall.
0: Und Teil von der queeren Ästhetik ist ja teilweise auch, dass Menschen halt gerne Secondhand-Klamotten tragen, bewusst ausgewaschene Klamotten oder so geflickte oder vermeintlich so trashy Looks tragen, wobei der Begriff trashy auch schon extrem problematisch ist und halt etwas abwertet. Und ja auch zum Beispiel es viele Leute gibt, die irgendwie jetzt mehr Reality-TV schauen, was vorher halt eher auch abgewertet wurde. Und mich würde interessieren, ja, was macht das mit euch, wenn so Dinge, die erst halt irgendwie so als peinlich, billig oder anders abgewertet wurden, bei zum Beispiel armutsbetroffenen Menschen jetzt als so stilvoll oder so wie Reality-TV so ironisch gefeiert werden?
2: Auf die Frage kann ich sehr gut beantworten. Und zwar als Kind habe ich mich immer geschämt, dass meine Mutti zum Beispiel immer ab und zu einem Secondhand-Laden gegangen ist und irgendwelche Klamotten für mich gekauft hat. Und mittlerweile finde ich das einfach sehr spannend zu sehen, wie viele dieses Secondhand-Klamotten kaufen so feiern und so tun, als wäre es sogar ein Hobby und richtig cool. Woran die Leute nicht denken, ist, dass Leute, also manche Leute sich nicht mehr als Secondhand leisten können und das eigentlich kein Trend ist. Also das macht mich schon irgendwo ein bisschen sauer, daraus einfach so einen Spaß zu machen. Aber gleichzeitig, ich beende das erstmal so.
1: Ich wollte sagen, ich habe irgendwie gerade das Gefühl eher, dass es so eine, die Ästhetik eher davon gerade so Abstand nimmt und ich eher das Gefühl habe, dass so, es geht jetzt wieder in sowas so Schickeres, Klamotten müssen so neuer aussehen und ich hatte auch das Gefühl, als ich so letztens, oder das war so vor so ein paar Monaten, dass ich so eine meiner Lieblingshosen so Löcher hatte und ich habe so richtig eine Krise bekommen, weil ich war so, oh mein Gott, die Ästhetik geht gerade voll in sowas so, wir tragen alle wieder irgendwie perfekte Klamotten und alles ist neu und ich habe so hier meine löchrigen Klamotten und habe so in meinen Schrank geguckt und war so, boah, ich habe halt einfach gerade kein Geld, um mir neue Klamotten zu holen und ich will auch nichts, was so Second-Hand-mäßig aussieht, weil halt keiner irgendwie oder weil es so wieder so zurückgeht mehr, habe ich das Gefühl. Und das halt so, ist eigentlich so voll unnötig, weil es am Ende juckt es ja auch niemanden, ob du jetzt so ein Loch in deiner Hose hast, aber irgendwie jetzt so voll die Krise mir ausgelöst.
0: Ich finde es richtig spannend, dass ihr gerade so zwei Pole da so irgendwie so gut repräsentiert habt. Danke erstmal dafür. Aber also das ist ja, es ist das eine, dass es dir, also dass es auch einfach ein Fakt ist. Vielleicht in manchen Kreisen ist es auch eine Ästhetik noch von diesen Klamotten, wo wir auch drüber geredet haben und den Secondhand-Ding. Auf der anderen Seite gibt es eben halt auch den Trend, dass sich jetzt schon wieder die Mode verändert und diesen Trends muss man ja auch erstmal mitgehen können und das Kapital und die Ressourcen dafür haben. Und etwas anderes, was mit Queersein auf jeden Fall sehr eng vernetzt ist, ist ja auch sozusagen für die Gemeinschaft da sein, für die Community da sein, aktivistisch sich zu engagieren. Dabei wird aber, finde ich, häufig außen vor gelassen, dass Aktivismus ja auch oft Ehrenamt bedeutet und dass das halt Privilegien braucht wie Zeit, Energie und Zugänge zu Gruppen. Ich weiß von euch beiden, dass ihr auch mehr oder weniger mal aktiv seid oder wart. Welche Rolle hat da eure soziale Herkunft oder auch eure Klasse gespielt, wie ihr euch so engagieren konntet und könnt?
2: Für mich, ich bin vor einem Jahr ausgezogen, was eine Rolle spielt. Und ich habe dann erstmal nach neuen Communities gesucht, damit ich so ein bisschen mehr machen kann, aktivistisch gesehen jetzt. Und schnell habe ich gemerkt, okay, das überfordert mich in dem Moment, weil ich jedes Wochenende arbeiten muss, dass ich vielleicht auch nach der Schule arbeiten muss. Ich habe einfach keine Zeit dafür, was mich richtig gestört hat, weil ich möchte politisch aktiv sein und ich möchte mehr Arbeit leisten und ich möchte auch ehrenamtlich für Leute da sein. Das ist für mich eigentlich mein Ziel im Leben, andere Leute zu unterstützen, die es brauchen. Und es macht mich einfach sehr traurig, dass ich mir zu dem Zeitpunkt so wenig, also von der Zeit gesehen, einfach leisten kann, dass ich so wenig für die anderen Leute da bin. Und alles hängt nur davon ab, weil ich eben meine Miete bezahlen muss irgendwie, weil ich keine andere Leistungen bekomme vom Staat zum Beispiel. Also ja, die Zeit spielt eine sehr, sehr wichtige Rolle.
0: Wie ist es bei dir, Solly?
1: Ich war auf jeden Fall mal stärker aktiv, aber war ich auch arbeitslos, habe Bürgergeld bekommen. Und jetzt gerade arbeite ich und bezuschusse dann auch noch Bürgergeld, weil ich einfach nicht mehr arbeiten gehen kann, weil ich es einfach nicht schaffe. Und ich auch so merke, dass so ich jetzt auch schon mal wieder bei ein paar Plänen war und irgendwie auch eigentlich so Lust habe, wieder so anzufangen. Aber ich auch so merke, dass so vor allem in Bezug auf Klasse und Klassenherkunft so ich einfach merke, mir fehlt so manchmal so einfach so ein Zugehörigkeitsgefühl. Oder ich habe dann das Gefühl, ja okay, ich sitze jetzt halt hier in einem queeren Kreis und so, das ist auch ein Teil meiner Identität, aber das bin nicht nur ich und irgendwie fehlt mir das halt voll oft. Und ja, ich merke einfach auch so, dass so ich gerade tendenziell auch irgendwie vielleicht auch eher weg davon möchte, so nur in diesen Kreisen so aktiv zu sein und mich auch irgendwie anderweitig so zu politisieren. Und ich glaube, ja, ich wünschte irgendwie auch, dass so natürlich meine Teilhabe daran irgendwie anders wäre, aber ich merke auch einfach, dass so meine Kapazitäten sehr begrenzt sind, auch mit so ADHD, dass es einfach so nicht so einfach ist, so einem Plenum zu folgen, nachdem man irgendwie gearbeitet hat oder den ganzen Tag schon unterwegs war oder sich konzentrieren musste und dann am Abend nochmal 2 Stunden Plenum ballern, das funktioniert nicht so gut bei mir.
0: Und wenn wir jetzt so auf den aktuellen Zustand sozusagen von queerem Aktivismus oder Veranstaltung, die ihr auch so mitbekommt, schauen, wie würdet ihr sagen, fühlt ihr da das Klasse auch in dieser Arbeit von Aktivismus und Veranstaltung so mitgedacht wird?
1: Boah, ich habe eigentlich gar nicht so krass das Gefühl, dass das so mitgedacht wird, ehrlich gesagt.
2: Was mir gerade einfällt, ist eben die Sprache. Also viele Veranstaltungen werden eben so gestaltet, wie du schon gesagt hast, so sehr studentenmäßig, das auf diesem akademischen Level halt. Und da wird natürlich nicht daran gedacht, dass viele sich keinen höheren Bildungsabschluss leisten können, das einfach nicht machen können und dass auch die ganzen Begriffe und Nachrichten nicht wirklich nachvollziehen können.
1: Ja, oder vielleicht so die Art und Weise, was es für Veranstaltungen gibt vielleicht auch. Also dass so, ich weiß nicht, jetzt eine Veranstaltung oder ein Trans Day of Visibility, das fand ich eigentlich voll cute, aber es war trotzdem so eine, am Ende so eine Lesung. Und ich finde auch, dass das so voll was so Cooles sein kann, aber ich finde so Lesungen im Allgemeinen auch irgendwie was so sehr Akademisches oder ja schon, es holt eigentlich most, glaube ich, wirklich fast nur so Leute ab, so Studis ab, also keine Ahnung. Ich würde mir manchmal wünschen, dass es so Veranstaltungen sind, die vielleicht auch kostenlos sind oder bei ihrer Arma oder ja.
2: Ja, auf jeden Fall, dass die Veranstaltungen auch entweder sehr günstig vom Preis her sind oder sogar kostenlos. Und zudem, dass sie vielleicht nicht nur in Großstädten stattfinden. Weil wenn man die Preise bedenkt, wenn man zum Beispiel nach Leipzig fahren möchte mit einem Zug und man kein Deutschlandticket hat, kostet das mittlerweile, ich weiß leider nicht wie viel, aber ich glaube, das waren schon so 12, 13 Euro hin und nochmal zurück. Das ist schon sehr, sehr teuer. Und ich bin sehr froh, dass dieser Podcast zum Beispiel in Döbeln stattfinden kann. Aber es gibt zu wenige Veranstaltungen im ländlichen Raum und das spielt auch eine Rolle, weil viele sich Fahrten zum Großstadt von der Zeit her und vom Preis her nicht wirklich nochmal leisten können.
0: Mhm, absolut. Wir sind jetzt schon fast am letzten Punkt, bevor wir dann nochmal einen Blick in die Zukunft wagen so und über Wünsche und Träume reden. Aber genau, wir haben vorhin schon mal kurz, also Solly, du hast es auch kurz angesprochen, zum Beispiel den Gesundheitszustand deiner Mutter. Und aber auch insgesamt ist Gesundheit ein Thema, was extrem stark mit Klasse in Verbindung steht. Und statistisch ist auch belegt, dass Menschen mit geringem Einkommen oder Armutserfahrung eben häufiger krank werden, also psychisch wie auch physisch. Und zusätzlich kommt ja dann noch, dass die Gesundheitsversorgung von queeren Menschen und vor allen Dingen von Transmenschen, das habt ihr auch beide schon angesprochen, als es darum ging, wie ihr eure queere Identität, vor allen Dingen euer Geschlecht halt irgendwie ausleben konntet, das extrem in Verbindung steht und sich miteinander bedingt. Wo würdet ihr sagen, habt ihr so erlebt, dass Gesundheit sozusagen halt nicht nur so eine medizinische Frage ist von, kriege ich jetzt hier Hilfe oder nicht, sondern auch eine soziale Frage ist?
1: Also ich würde sagen, ich habe es ja schon früh bei meiner Mutter gemerkt. Also so, ich finde, die ist auf jeden Fall komplett durchs System durchgefallen, was mich auch voll traurig macht, weil ich mir für sie auch ein anderes Leben gewünscht hätte so. Aber ich glaube also, vor allem auch als so Transperson, die richtigen Ärztinnen zu finden, die auch sensibel sind, ist fast unmöglich, vor allem in Leipzig. Also, ja.
2: Also ich würde nochmal den Punkt aufmachen mit Mastektomie und mit Hormonen. Erstmal die richtige medizinische Versorgung zu finden, ist nicht so einfach, weil zurzeit es auch einfach zu wenige Ärztinnen gibt, die das gesetzlich machen. In meinem Fall musste ich für mein Gutachten für Testosteron 300 Euro bezahlen. Und als Arbeiterkind ist es schon schwierig, sich sowas zu leisten. Also das hat mich auf jeden Fall beeinflusst, dass ich keine richtigen Praxen gefunden habe. Und zweitens, dass ich auch sehr weit suchen musste, dass ich von zum Beispiel Döbeln nach Leipzig jedes Mal fahren musste, das kostet auch Geld. Ja.
1: Ja, ich glaube, ich merke das so vor allem in Bezug auf so Hausärztinnen so finden. Also ich habe das Gefühl, ich bin jetzt bei 3 verschiedenen Hausärztinnen gewesen und habe auch, weil ich ja meine Mastek auch plane, den einen Hausarzt mal gefragt, ob er sich vorstellen könnte, vielleicht so mal über so die Narbenheilung so drüber zu schauen, einfach so im Worst Case, und er hat das einfach so verneint. Und bei meiner anderen Hausärztin davor habe ich halt so angesprochen, dass ich halt eine Mastek plane, und sie hat es halt gar nicht, also sie hat gar nicht gefragt, warum. Also es war so, es wird so richtig unsichtbar gemacht, und ich habe schon das Gefühl, so als Transperson, ja, allgemein nicht zu misgendert zu werden, wenn man aufgerufen wird in der Praxis oder so. Also ich merke das schon, es hat jetzt nicht explizit was mit so Klasse zu tun, aber es ist einfach extrem nervig, weil man überhaupt nicht ernst genommen wird mit seiner Identität.
0: Absolut. Danke für alles, was ihr bis hier schon geteilt habt. Jetzt für die Menschen vor Ort würde ich nur schon mal sagen, dass wir jetzt hier gleich noch ein paar abschließende Fragen beantworten werden, so mit Blick auf die Zukunft. Genau, aber wenn euch schon Gedanken, also wenn ihr irgendwie Gedanken habt, die euch jetzt schon eingefallen sind über den Zeitraum von der Aufzeichnung jetzt von dem Podcast, könnt ihr die gerne auch aufschreiben und dann nach vorne geben. Oder ihr könnt dann auch gerne, wenn ihr Gedanken habt oder eine Frage habt, euch die schon mal überlegen und dann, wenn es soweit ist, die dann dort vorne in dieses Mikrofon sprechen. Aber weil die Hürde ja so ein bisschen hoch sein kann, könnt ihr das sonst auch gerne einfach aufschreiben. Ja, jetzt wieder zu euch beiden. Mit Blick, also ich meine, gerade haben wir auch schon so ein bisschen darüber gesprochen, auf die bestehenden queeren Strukturen und Communities, was ihr euch da so wünschen würdet. Vielleicht nochmal, dass wir es so zusammenbringen und für alle, die diesen Podcast jetzt hören, dass sie nochmal mitschreiben können. Was wünscht ihr euch? Was muss sich verändern, damit queere Menschen, die von Klassismus betroffen sind, halt auch mehr in queeren Räumen mitgedacht werden?
1: Ich finde irgendwie wichtig, so mal über Geld zu reden einfach. Also ich habe das Gefühl, dass so ein schambehaftetes Thema ist, auch für Leute, die halt finanziell jetzt nicht so instabil sind oder genug Geld haben oder auch einen Puffer haben, ja, dass das so sichtbar gemacht wird, dass man vielleicht auch über mehr so ein Solidaritätsprinzip spricht oder dass man ja Veranstaltungen macht, die wirklich so alle Menschen betreffen und nicht irgendwie ein bestimmter akademischer Abschluss oder dass du studierst irgendwie so eine Voraussetzung sein muss, sondern dass es halt so dass voll wichtig ist, dass so alle Menschen mit so einbezogen werden und dass man halt so die Räume irgendwie so mehr öffnet, wie du auch schon meintest, so mehr in ländliche Räume oder halt mal mit so der Nachbarschaft reden oder so und nicht nur so in seiner kleinen Bubble bleiben.
0: Kurze Nachfrage, was meinst du mit Solidaritätsprinzip?
1: Naja, es gibt ja zum Beispiel so in Cafés ja zum Beispiel kann man ja so Geld manchmal einwerfen und wenn eine Person kein Geld hat, um einen Kaffee zu trinken, kann man sich das Geld rausnehmen und dann davon sich einen Kaffee holen. Und ich denke mir so, wenn man jetzt eine queere Gruppe ist, dass man vielleicht, dass einfach Leute, die finanziell stabiler sind, dass es so einen Pott gibt, wo man so Geld reinwirft und wenn man so jetzt plant, irgendwie mal zusammen irgendwo hinzugehen oder ja, genau, dass man dann, dass eine Person das einfach so rausnehmen kann, ohne dass es so visible gemacht werden muss. Also weil es ja auch irgendwie unangenehm ist. Ich hatte auch schon so oft die Situation, dass ich mir so dachte, okay, ich habe jetzt gerade wirklich kein Geld, irgendwie jetzt mit Essen zu kommen und muss das dann so auspointen und dann wird das erst so sichtbar und das ist irgendwie auch einfach unangenehm, ja.
2: Ja, eigentlich hat Soli schon alles gesagt, aber für mich wäre es auch wichtig, dass queere Leute vielleicht auch besser eingeleitet werden. Vielleicht würde das dazu führen, dass sich Leute, die von Klassismus betroffen sind, wohler fühlen, nochmal in Bezug auf Sprache meine ich das jetzt, dass sie nicht so überfordert mit den ganzen Begriffen sind, mit den ganzen Veranstaltungen, sondern dass erstmal jemand sie an die Hand nimmt und sagt, hey, das ist völlig fein, dass man erstmal die Leute langsam einleitet, dass sie dann trotzdem sich zugehörig fühlen und dass sie an diesen Veranstaltungen teilnehmen, an verschiedenen Lesungen oder sowas halt in der Art, finde ich. Und dass man auch nochmal über Geld redet, dass vieles vielleicht offener wird, dass diese Veranstaltungen oder Räume eben entweder wenig kosten oder gar nichts und dass sie auf jeden Fall im ländlichen Raum stattfinden, weil sich viele nicht die Fahrt leisten können. Ich finde das super, super wichtig. Es wird immer vergessen, dass es auch queere Leute im ländlichen Raum gibt, dass sie auch was mit Aktivismus anfangen möchten, dass sie auch eine politische Arbeit leisten möchten und einfach nicht im Zentrum von Leipzig oder Dresden ankommen können und dort was machen können.
1: Ja, was ich mir auch noch so gedacht habe, so jetzt in Bezug darauf, dass man ja auch irgendwie vielleicht mal auch wie so eine Box hat, wie wenn man zum Beispiel wie sich unwohl gefühlt hat oder so, eine Box hat mit einem Thema, über das man so reden will und als Gruppe das so gemeinsam aufarbeitet oder dass es eine Person gibt, die dann irgendwie darüber spricht und man so voll viele Fragen stellen kann oder dass man einfach auch zum Beispiel Klassismus, dass Leute sollten sich auf jeden Fall mal belesen und mal sich damit auseinandersetzen, aber auch natürlich bei vielen anderen Themen auch und dass man vielleicht auch gemeinsam Sachen ausarbeitet und darüber spricht.
0: Danke. Mich würde auch interessieren, wie es euch jetzt, bevor wir dann noch kurz zum Publikum kommen, wie es euch jetzt gerade nach dem Gespräch geht, so wo ihr erstmal wisst, okay, ihr habt es jetzt erstmal geschafft, das ist jetzt die letzte Frage, die ich euch stelle. Genau.
2: Also auf jeden Fall, ich war sehr aufgeregt, aber irgendwie habe ich es geschafft. Ich dachte, dass ich viel mehr reden werde, aber irgendwie musste ich nicht so sehr. Soli hat sehr viel beantwortet und auch sehr gut. Fast die Antwort aus meinem Mund genommen, okay. Merke ich mir. Also ich freue mich, dass ich teilnehmen konnte und es war auf jeden Fall sehr, ja, es hat Spaß gemacht auf jeden Fall.
1: Ich ärgere mich ein bisschen über mich selbst. Ich hätte irgendwie vielleicht doch ein bisschen mehr die Fragen nochmal so durchgehen müssen, weil ich habe das Gefühl, ich hätte auch mehr sagen können. Aber ich finde, wenn man dann so aufgeregt ist, dann, ich merke das so, dass es dann so, ich verschluck dann so die Worte und dann will ich mich irgendwie eher kurz halten. Ja, und ich habe irgendwie das Gefühl, man hätte noch mehr sagen können einfach. Ja, ich danke dir auf jeden Fall fürs Hosten und auch wichtig, dass wir in Döbeln sind, im ländlichen Raum, ne?
0: Ja, aber ich meine, wir haben hier keinen Vollständigkeitsanspruch und es geht darum auch einfach, dass wir halt hier ein Gespräch führen und so, dass es ein kleiner Einblick ist und ich finde, den habe ich zumindest von euch bekommen und bin sehr, sehr dankbar, genau, dass ihr hier wart und das mit uns geteilt habt. Genau, abschließende Worte finde ich aber gleich. Ich gucke jetzt einfach mal ins Publikum und mich würde auf jeden Fall interessieren, was ihr aus dem Gespräch mitnehmt oder ob es was gab, was euch berührt habt oder ob ihr Gedanken habt, die ihr gerade teilen wollt oder vielleicht auch Fragen an unsere zwei GästInnen auf der Bühne. Wenn ja, dann könntet ihr zu dem Mikro gehen oder, falls ihr was aufgeschrieben habt, es hier vorbringen. Okay, also aus dem Publikum gab es ein bisschen was Aufgeschriebenes und ich werde jetzt versuchen, aus diesen Stichworten jetzt was zu machen. Also zum Thema Gesundheit und Klasse, dass ein großer Punkt auch noch ist, der Faktor Zeit. Also wir haben jetzt auch gesprochen über die Zugänge, aber halt auch die Zeit zu haben, Fachärztin zu finden. Man muss lange warten in einer Zeit, in der man vielleicht halt arbeiten könnte und wenn aber zum Beispiel halt auch nicht die Zeit hat, sich in Behandlung zu geben, dann hat man auch keine Diagnose und man schleppt sich halt krank dann auf die Arbeit und alles wird irgendwie schlimmer. Und auf der zweiten Karte steht noch das Thema Schuldgefühl und Verharren im Hamsterrad. Also auch das Gefühl zu haben, irgendwie das Geld nicht zum Beispiel verdient zu haben, dass wenn man finanziell stabil ist, dass es eigentlich einem nicht zusteht und dass, obwohl man vielleicht in einer anderen ökonomischen Situation ist, trotzdem diese Verhaltensmuster, die man vielleicht früher erlernt hat, noch so bestehen bleiben und man diese Panik nicht verliert, dass es jederzeit wieder so weit kommen könnte. Habe ich das so richtig? Okay, ich kriege ein Nicken aus dem Publikum. Solly, du wolltest dazu was sagen?
1: Ja, ich glaube, ich würde dazu noch ergänzen, auch so, man sich was leisten zu wollen oder zu können oder sich so zu denken, oh mein Gott, ich fühle mich jetzt schlecht, weil ich mir das jetzt kaufe, weil eigentlich habe ich ja, oder so, ist es irgendwie verboten oder ich muss mich dann so rechtfertigen, weil so, ich habe es irgendwie auch manchmal so in meiner WG, wenn ich mir was kaufe, dass ich bin so, oh mein Gott, die denken jetzt, ich bin hier financially stable oder so. Oder was ich auch denke, dass ich so, ich denke mir so, ich habe jetzt gerade irgendwie ein Einkommen und bin deswegen nicht mehr von Armut betroffen, was halt nicht stimmt, weil ich halt auch Schulden habe und halt Bürgergeld beziehe. Aber dass es halt so verschoben ist, dass man eigentlich so das Minimum an Geld hat, so unter der Armutsgrenze lebt, so von so, wie viel man verdienen sollte und trotzdem sich denkt, ja, okay, geil, ich habe es jetzt eigentlich geschafft, ich bin jetzt raus, ich hab jetzt Geld, obwohl es halt nicht so ist, so.
0: Absolut. Da gibt es noch eine zweite Karte und auf dieser Karte steht, es ist super schwer, wenn man nicht weiß, wovon man betroffen ist, weil es möglicherweise nie Thema war. Darüber haben wir ja also auch immer wieder jetzt gesprochen und dass es ja auch einfach so viel voraussetzt, dass man so viel Zeit hat, so viel Ressourcen hat, dass man sich überhaupt erstmal damit auseinandersetzen kann, was ist eigentlich mein Leben und was ist bei anderen Menschen vielleicht nicht so, aber ich denke, dass das irgendwie Normalität ist. Dafür muss man ja auch einfach Zeit haben, um sich damit auseinanderzusetzen und können wir auf jeden Fall was damit anfangen. Gibt es sonst noch Dinge? Es sieht nicht so aus. Dann genau, ich habe mich gerade schon bedankt bei euch beiden, Mika und Solly. Vielen, vielen Dank, dass ihr da wart und dass ihr genauso mit mir gesprochen habt, auch vor Publikum und so vulnerable Dinge auch geteilt habt. Das Projekt soll weiterhin stattfinden. Ich habe das eingangs schon mal gesagt, es soll immer mehr Podcasts zu Themen geben, über die halt sonst nicht so gesprochen wird in queeren Communities. Und ich würde euch einfach nur noch mal ermutigen, wenn ihr so denkt, oh, ich habe irgendwie Bock, auch mal so einen Podcast mit vorzubereiten, mir ein Thema zu überlegen oder mir zu überlegen, wer soll als nächstes hier auf einer Couch sitzen, wenn nicht Mika und Solly wieder hier sitzen, würden wir uns sehr, sehr freuen, wenn ihr Teil von der Redaktion werdet. Wir treffen uns online, damit man von überall teilnehmen kann, alle 2 Wochen. Schickt einfach eine Mail an milo@rundfunkkombinat.de und dann kriegt ihr einen Link von mir. Ansonsten würde ich mich gerne bedanken bei allen Menschen, die im Hintergrund hierfür gearbeitet haben. Einmal Siska für den Social Media Content, der jetzt auch schon im Vorhinein war. Susan, danke für die Technik und dass du auch diesen tollen Antrag für das Projekt erstmal mit mir geschrieben hast. Dann Hans für die Awareness, also das Konzept auch und die Ausführung. Lutz für das wunderbare Intro, Jasmin fürs Videofilm und Leo hat unser tolles Podcast-Cover entworfen, was ihr noch sehen werdet. Und auch Spektrum 3000 für die technische Unterstützung und Paus fürs Einlesen. Die nächste Folge kommt aus Pirna, live vom Marktplatz zum CSD am 11. Juli. Vielen Dank fürs Zuhören und danke an euch beide.
1: Danke dir.
2: Dankeschön.
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3: 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Danke für diesen wichtigen Beitrag und danke fürs Zuhören. Transgender-Radio gibt es wieder im nächsten Monat. Die aktuelle Ausgabe und viele vergangene könnt ihr bei Mixcloud nachhören unter mixcloud.com/radioaktivist_innen. Habt eine gute Zeit. Bis zum nächsten Mal, Kai vom Transgender Radio.

0: Ich habe jetzt nämlich Christian Klöckner in der Leitung. Hallo Christian.
1: Hallo Hilmar, ich grüße dich.
0: Ja, du bist vom Verein Schreberverein Fortschritt e.V., den es auch schon sehr lange gibt, in der Merseburger Straße 185 in Lindau. Ich bin nämlich auf ein Foto gestoßen, wo Wolfgang Hilbig, ein bekannter Schriftsteller, dann in den 80er Jahren in der Kneipe des Schrebergartenvereins Fortschritt e.V. sitzt. Das fand ich ganz lustig, das findet man im Internet. Ja. Und der Kleingartenverein feiert am Sonnabend jetzt das Sommerfest. Da gibt es auch ein paar Programmpunkte zum naturnahen Gärtnern unter anderem, aber auch eben, es wird gefeiert einfach. Erstmal vielleicht die Frage, wie bist du denn Kleingärtner geworden? Lag das schon in der Familie angelegt oder ja, wie ist das gekommen?
1: Also du hast recht, unser Verein ist 127 Jahre alt, tatsächlich schon einige Jahre dabei und ich bin Kleingärtner geworden, mehr oder weniger durch meine Frau. Also ich bin Gott sei Dank, sage ich mal, im Haus und mit Grundstück groß geworden. Das heißt, wir hatten den Garten vor der Tür und haben dort natürlich gegärtnert auch, logischerweise. Aber das Thema Kleingärten kam erst, als ich meine Frau kennenlernte, wir nach Leipzig zurückkamen und das erste Kind sich anschickte. Da haben wir unseren ersten Kleingarten gepachtet und haben dann begonnen und über, sage ich mal, mehrere Stationen sind wir dann vor 3 Jahren im Fortschritt in Neulindenau gelandet.
0: Kannst du deinen Garten so ein bisschen beschreiben? Also ich habe jetzt in meinem Garten die Erfahrung gemacht, dass ja doch ein recht trockener Sommer ist und ich ganz froh bin, dass da auch ein paar Obstbäume zum Beispiel stehen, die auch Schatten spenden. Andererseits sind Gärten jetzt ja auch gemacht, um sowas wie Tomaten, südländische Früchte heranzuziehen. Dazu ist dann vielleicht Schatten auch wieder nicht so gut. Wie ist das bei dir? Ja, wie gut kommt dein Garten mit dieser Hitze, auch mit dieser Trockenheit zurecht, also auch mit dem Klimawandel?
1: Also wir haben zwei Parzellen im Prinzip. Also jeder hat eine Parzelle gepachtet. Das ist aber dann quasi ein großer Garten. Wir haben tatsächlich auch das Glück, dass noch ein bisschen alter Baumbestand drauf ist. Also wir haben noch einen sehr alten Kirschbaum, der auch sehr viel Schatten spendet. Und wir haben noch einen ganz alten Apfelbaum, jetzt gerade auch einen neuen Apfelbaum gepflanzt. Und ja, also angebaut haben wir sehr viel. Es gibt ja auch die Drittelregelung im Kleingartenverein. Ne? Also ist ja in erster Linie auch dazu da, dass Gemüse angebaut wird. Und wir haben ganz viel dieses Jahr, also wir haben dieses Jahr uns auf das Thema Kompostbeete so ein bisschen spezialisiert, haben da einige angelegt und mit Erfolg auch schon geerntet, diverse Kohlsorten, Tomaten, aber auch Kartoffeln, Möhren, also so, sag ich mal, das, was so allgemein an Obst und Gemüse da ist. Wir haben auch noch einen Pfirsichbaum, der jedes Jahr eine reichliche Ernte hat. Genau, das ist unser Garten. Das sind etwa 400 Quadratmeter für beide Parzellen zusammen. Und ja, du hast recht, dass die Hitze oder die zunehmenden vielen trockenen Tage sind eine Herausforderung. Wir selber haben so einen großen 1000-Liter-Container stehen. Den kann man sich ja teilweise auch sehr günstig über Kleinanzeigen und sowas besorgen. Na, und wenn der einmal dann auch so über die Winterzeit dann voll läuft, dann hat man direkt erstmal eine ganze Menge Gießwasser da. Ansonsten haben wir im Verein natürlich Wasserleitungen, sind gerade dabei, die auch komplett neu zu machen für die ganze Vereinsanlage. Na, dann muss man eben auch mal von der Leitung gießen. Ansonsten gibt es natürlich auch, sage ich mal, so ein paar Kniffe, wie man das auch gut machen. Es gibt Tröpfchenbewässerung, ne? Es gibt die Ollas, also es gibt verschiedene Möglichkeiten auch in diesen trockenen Zeiten so ein bisschen die Pflanzen mit Wasser zu versorgen.
0: Könnt ihr denn im Garten auch gut entspannen? Also der Garten ist ja oft ein Ort, wo man doch viel Arbeit investiert, aber könnt ihr auch da euch ein bisschen ausruhen und erholen? Das ist ja auch da irgendwie.
1: Also das können wir schon. Wir sind noch dabei, sag ich mal, unser System, also wir haben ja den Garten übernommen von jemandem, der ja da auch so eine Struktur und Gedanken drin hatte. Wir sind gerade dabei immer noch, das ist also ein Prozess, der sich auch tatsächlich eben über ein paar Jahre zieht, das in diese Richtung zu bewegen, wie es uns gefällt. Meine Frau zum Beispiel entspannt sehr bei der Gartenarbeit selber. Die braucht das tatsächlich auch so ein bisschen als Ausgleich zum Beruf. Und ansonsten haben wir natürlich die Gelegenheit, wir treffen uns auch im Gartenverein, bedeutet ja auch viel Gemeinschaft. Ne? Wir haben viele Freunde im Verein und da trifft man sich dann auch mal auf eine Bratwurst und schnattert ein bisschen und entspannt ein bisschen gemeinsam. Ja, und deshalb ist das natürlich auch ein Ort zum Erholen, um Entspannen und zum Gedanken kreisen lassen.
0: Das hatte ich jetzt schon kurz angeschnitten. Was denkst du, wie ändert sich durch den Klimawandel vielleicht das Kleingärtnern? Werden dann vielleicht doch südländischere Gemüse, Obstsorten auch Einzug halten oder wird man das noch irgendwie abmildern können durch geeignete Techniken? Die Gärten sind ja auch oft recht niedrigwüchsig, weil auch hohe Bäume oft ja dann nicht gestattet waren und auch oft dann vielleicht nicht so viel Schatten in den Gärten. Was wird sich da ändern oder was sollte sich da ändern?
1: Also das Geheimnis liegt tatsächlich vor allen Dingen darin, oder Geheimnis, ein guter Weg ist auf jeden Fall, auf einheimische Pflanzen zu setzen. Also wenn wir jetzt mal abseits von Obst und Gemüse schauen, ist eben ein einheimisches Staudenbeet eine sehr, sehr gute Geschichte, weil die hier, sage ich mal, teilweise Jahrhunderte verwurzelten, im wahrsten Sinne des Wortes verwurzelten Pflanzen tatsächlich gut mit der Hitze klarkommen. Ganz wichtiger Punkt ist auch das Thema der Flächenversiegelung bzw. der Entsiegelung. Also, dass man dann eben möglichst jetzt nicht den halben Garten betoniert, übertrieben gesagt, oder pflastert. Ne? Dass also da auch Verdunstung stattfindet. Und dass natürlich, man sich, es gibt ja den einen oder anderen Trick, ich hatte es vorhin schon erwähnt, diese Ollas, also diese Tongefäße, ne? Die man mit Wasser füllt und die dann das Wasser auch in einer entsprechenden für die Pflanzen richtig auch temperierten Art und Weise abgeben, ne, wo man also auch da ein bisschen nicht ständig hinterherrennen muss, weil sich das über einen längeren Zeitraum macht. Und dann auch zum Beispiel das Thema Veredelung von Obstgehölzen, ne, dass man also doch auch, viele wissen ja, ne, dass die Krone des Baumes, die Blattmasse, die ja auch den Schatten dann so ein bisschen spendet, ne, dass man ungefähr dann das auch an Wurzelmasse hat. Und wenn man jetzt weg von diesen Halbstämmchen geht, ein bisschen höher, also, ne, also das ist im Kleingarten durchaus auch möglich, ne, also einen etwas größeren Obstbaum zu haben, dann hast du natürlich auch einen größeren Wurzelballen, der auch tiefer in die Erde geht und der sich natürlich auch aus anderen Schichten Wasser holen kann. Ne, also auch das ist eine Möglichkeit, was zu tun. Es ist eine Herausforderung für uns alle im täglichen Leben, aber ich glaube mal, im Kleingarten ist es gut handelbar. Wir sehen auch zu, dass wir da immer wieder auch mal Tipps geben, holen uns Expertise. Wir haben ja in Leipzig tatsächlich sehr viele auch Organisationen, ob den NABU, ob der Ökolöwe. Ne? Wir sind auch da immer im Austausch mit den anderen Vereinen, sodass man sich da auch immer ein bisschen gegenseitig auf dem Laufenden hält und unterstützt und mit Rat und Tat zur Seite steht. Ja.
0: Jetzt gibt es ja vielleicht auch das Vorurteil, dass die Kleingartengesetzgebung oder die Kleingartenalltagskultur vielleicht auch so ein naturnahes Gärtnern nicht so sehr fördert, aber das ist ja eigentlich auch ein bisschen ein Vorurteil oder eigentlich ist das ja längst möglich, wenn man sich an die Gesetze hält und auf die Gesetze genau drauf guckt, dann wird das ja auch schon gefördert, oder? Wie siehst du das?
1: Ja, auf jeden Fall. Also das ist sehr, sehr stark verankert in der Gesetzgebung. Also ob jetzt, sage ich mal, von den Stadtverbänden oder den Landesverbänden oder ne, wo auch immer du da guckst, es gibt ja einige, oder Bundeskleingartengesetz als höchstes. Ne, das ist tatsächlich da sehr, sehr verankert und das eine schließt das andere nicht aus. Das große, sage ich mal, Thema ist immer, wie setzt du es in deinem, oder wie setzt es die Kleingartenvereine selber um? Na, also wie wird es in den Vereinen selber gelebt? Und du hast natürlich immer diese, sage ich mal, Zwiespalt zwischen einem naturnahen Kleingarten und einem

0: Anbau natürlich. Die Kleingärten sind nun mal für den Obst- und Gemüseanbau in erster Linie da. Aber es spricht überhaupt nichts gegen naturnahes Kleingärtnern. Und ich hatte es ja schon mal gesagt, eingangs, es ist auch tatsächlich stark verwurzelt. Ne? Aber wie die einzelnen Vereine das dann in die Satzung übernehmen, es gibt auch viele Vereine, vor allen Dingen, also ich kann jetzt im Wesentlichen natürlich nur für Leipzig sprechen, die das in ihren Satzungen verorten. Aber das eine ist ja die Satzung und die Gesetzgebung und das andere ist das Thema vor Ort. Ne? Und da gilt es tatsächlich eben auch ganz viel im Gespräch zu bleiben, mit den Pächterinnen und Pächtern einen gemeinsamen Weg zu finden. Und das ist eine Herausforderung, aber das gelingt, glaube ich, den meisten ganz gut.
1: Wie ist das bei euch im Verein? Ist da so ein naturnaher Ansatz, sind die schon sehr verbreitet oder ist das dann doch auch so eine Generationenfrage, dass man so gärtnert, wie man es eben gewöhnt ist und dann vielleicht doch so klassisch halt dann doch alles sehr ordentlich und nicht so naturnah hält? Oder wie denkst du, wie ist das verbreitet oder kann man das nicht so pauschal sagen?
0: Also ich denke, man findet bei uns für beides Beispiele. Ne? Also wir haben Leute, die das sehr fördern. Meine Frau selber zum Beispiel, wenn ich jetzt wieder auf unseren Garten zurückkomme, ist da auch jemand, der sagt, ich brauche das jetzt nicht alles Zentimeter genau die Reihen dicht geschlossen, sondern es darf auch mal eine Wildstaude wachsen. Das ist auch wichtig, ne? Das sieht man jetzt auch gerade draußen, ne? Die Wiese, so eine Rasenfläche, die verbrennt eben ganz schnell, aber du hast ganz viele einheimische Stauden, die dann eben immer noch grün sind. Ne? Und ist beides da. Ne? Es gibt natürlich die Kleingärtner, die dann sagen, hey, kannst du ja mal hier deinen Rasen mähen oder du kannst ja da mal was verschneiden oder so. Ne? Also wir haben beides und ich glaube, es wird auch immer beides geben. Ne? Das sind, glaube ich, auch die Tendenzen, auch was so, sag ich mal, jede Generation hat. Ne? Wir kommen ja gerade wieder in einen Bereich rein, wo junge Leute wieder auch den Garten für sich entdecken, Gemüse anzubauen, ne? Weil man dann einfach auch weiß, wo es herkommt, weil man vielleicht auch dann im nächsten Schritt, mit einem Blick auf den Einkaufszettel jedes Wochenende auch ein bisschen Geld spart, ne? Wenn man eben selber sein Gemüse und sein Obst zieht. Ne? Das ist ja eine Sache, die gab es in vor allem Leute, die die DDR noch kennen, wissen ja, dass das auch schon mal so ein Teil da in der Richtung gab. Genau, also wir haben beides, versuchen auch beides irgendwie miteinander zu vereinen. Und das ist, glaube ich, das große Geheimnis, da im Gespräch zu bleiben und miteinander Lösungen zu finden, die beides auch ermöglichen. Ja. Aber du hast natürlich recht, es gibt Leute, die, sage ich mal, ihren Garten vielleicht 50 Jahre haben, die haben in der Regel jetzt nicht unbedingt so das große Verständnis fürs naturnahe Gärtnern.
1: Ja, die Traditionen sind ja auch wichtig und man kann auch natürlich das so traditionell machen. Ihr feiert ja euer Sommerfest am morgigen Sonnabend. Was wird es denn da so alles geben? Was kann man da erleben?
0: Genau, wir haben unser Sommerfest. 13.30 Uhr geht's los und wir haben da immer so eine Zweiteilung. Es gibt ein paar Sachen, die sind bei uns so auch wieder, du hast ja gerade gesagt, Tradition. Ne? Wir haben dann eine Kegelbahn, wir haben einen Würfeltisch, wir machen das sogenannte Bierschubsen. Na, dazu gibt es die Firma Cardi Kids, die sehr viel für die Kinder vorbereitet hat. Wir haben auch selber sehr viel für die Kleinsten vorbereitet, ne? Denn die wollen ja auch vor allen Dingen bei so einem Fest mit beschäftigt sein. Wir haben eine Hüpfburg, wir haben einen menschlichen Kicker, wo wir auch ein kleines Turnier ausspielen. Das ist also so ein riesen aufblasbarer Bereich, wo man sich quasi wie ein Kickertisch selber an so eine Stange bindet als Mensch und spielt dann Fußball gegeneinander. Ne? Nur dass dann von außen keiner die Stange schiebt. Und wir haben eben das Tanzstudio Tabu, was auftritt hier aus, das hat ja seinen Proberaum hier in Neulindenau. Und wir haben, du hast es ja vorhin eingangs schon gesagt, eben einen Hügelbeet- und Olla-Workshop. Also wir werden Ollas bauen. Wir haben da entsprechende Tongefäße besorgt und bauen gemeinsam mit Interessierten eben so eine Olla und erklären, wie das Prinzip funktioniert. Und wir haben die Frau Pender da, die eine kleine Führung durch unseren Verein macht und sehr viele Tipps und Tricks zum naturnahen Kleingärtnern verrät. Und die Frau Pender hat einen Kleingarten selber in Leipzig, ist dafür auch vom Stadtverband in einem Jahr mal prämiert worden, weil der so besonders schön war. Also da sind wir wieder bei dem Thema, ne? Der Stadtverband als unsere städtische Interessensvertretung prämiert das eben auch, das Thema. Damit fördern sie es in gewisser Weise ja auch mit. Und die lässt uns vielleicht möglicherweise morgen mal so ein bisschen in die Retrekiste gucken.
1: Na, das kann sich ja lohnen dann auf jeden Fall. Ja, wer sich jetzt für einen freien Garten interessiert oder selber gärtnern möchte, kann man da auch einfach mal vorbeikommen. Ihr habt ja, glaube ich, auch freie Gärten in eurer Anlage.
0: Ja, wir haben noch ein paar freie Gärten.

0: ist tatsächlich so ein Thema, ne? Wir hatten ja vorhin das Thema Tradition. Es gibt eben durchaus auch Leute, die schaffen es dann auch aus Altersgründen nicht mehr, den Garten zu bewirtschaften, oder eben jüngere Leute, die dann eben wegziehen und es nicht mehr schaffen. Wir haben noch ein paar freie Gärten da. Die stehen in der Regel auf unserer Internetseite kgv-fortschritt.de. Da stehen auch unsere Kontaktadressen. Und meine Vorstandskollegen, die Mareike Klöckner und der Matthias Wärmer, kümmern sich da um die Termine. Na, wir schauen dann gemeinsam, was es so gibt. Und genau, wer da Interesse hat, am besten über unsere Webseite gehen und dann dort mal die Telefonnummer wählen von Herrn Wärmer und Frau Klöckner und dann ja, einen Termin ausmachen. Und da findet sich spontan immer was. Das ist jetzt nicht an bestimmte feste Tage gebunden, sondern das kann man sich ganz individuell ausmachen.
1: Ja, auf der Internetpräsenz alles aufgeführt, kgv-fortschritt.de, da könnt ihr einfach gucken, das sind die freien Gärten und auch, ja, was sonst so Wissenswertes gibt über die Geschichte und so weiter, dieses Vereins Fortschritt e.V. in Lindenau, Neulindenau. Und ja, ich bedanke mich sehr. Genau, wir müssen vielleicht noch die Uhrzeit, wann beginnt denn das Sommerfest und wo muss man hinkommen, genau, wo befindet sich der Kleingartenverein, wenn man den sucht?
0: Also Sommerfest beginnt um 13.30 Uhr und der Kleingartenverein Fortschritt befindet sich an der Merseburger Straße. Das ist, wenn man quasi die Merseburger Straße stadtauswärts in Richtung Burghausen fährt. Da gibt es dann sozusagen auf der Ecke die Firma Böhls und ein Fitnessstudio. Und da geht so ein kleiner Weg, das ist die Saalfelder Straße. Die geht da runter und da kommt man zum Verein. Aber es gibt auch auf der anderen Seite noch einen Eingang. Man kann also auch vom Bushof Lindenau einfach die Saalfelder Straße bis ganz nach oben gehen. An unserem Eingangstor ist ein schöner Banner, der aufs Sommerfest hinweist. Und ja, da findet man uns. Die offizielle Adresse ist die Merseburger Straße 185, aber der Zuweg am besten über die Saalfelder Straße.

0: wir sind gar nicht im Studio, sondern draußen und auch gar nicht in Halle als Radio Korax, sondern in Zeitz und haben unser so ein Außenstudio hier aufgebaut und sind dabei, das noch technisch alles einzurichten und herzurichten für unsere Sendung im Rahmen der Sendereihe Ein Platz der Republik. Wir kapern heute den Widerhall, den ihr und sie vielleicht jetzt an der Stelle am Freitagabend erwartet hättet und senden jetzt bis 19 Uhr aus Zeitz. Zeitz, einigen, bestenfalls allen, die hier gerade zuhören, ein Begriff, eine Stadt im Burgenlandkreis im Süden von Sachsen-Anhalt und wo wir als Redaktionsteam von der Sendereihe Ein Platz der Republik gerade sitzen, ist mitten in der Fußgängerzone von Zeitz und zwar vor dem Krimskrams. Einem Laden, einer Materialsammlung. Der Laden ist offen, auch gerade für alle, die stöbern, basteln und miteinander ins Arbeiten kommen wollen. Und wir wollen heute vor allem miteinander ins Sprechen kommen. Und dazu sitze ich hier in einer sehr großen Runde. Wir sitzen draußen und drinnen hinter uns ist ganz viel Wolle, Pappe und Fäden. Und all das wollen wir zusammenbringen, die Fäden der Gegenwart zu einer Zukunft knüpfen oder so und ja versuchen einzufangen, was die Stadt Zeitz bewegt und wo sie sich hinbewegen soll. Und da ist das große Stichwort Strukturwandel, mit dem wir uns so beschäftigen. Und ich spreche hier vom Wir und ich bin hier gar nicht alleine moderierend. Ich bin Steffi und hab
1: Max an deiner Seite. Hallo auch von mir.
0: Und wir sitzen in großer Runde und die möchten wir euch und Ihnen auch gleich vorstellen, vielleicht aber nochmal so eine kleine Verortung, was Zeitz eigentlich so ist und ja, was wir hier so vorhaben.
1: Ja, Zeitz, eine ehemalige Residenzstadt, war DDR-Industriestadt und ist bekannt für Zucker und natürlich auch für die Zekiwa-Kinder wegen. Heute leben hier knapp unter 30.000 Menschen. In der DDR waren es an die 50.000. Den Wegzug, den sieht man der Stadt auch an. Viele stattliche Villen stehen jetzt leer, verfallen. Aber es gibt auch Aufbruch und ein Lebensgefühl, das wir in dieser Stadt gerne einfangen und abbilden möchten. Und dazu kommen wir eben mit Menschen ins Gespräch, das hat Steffi gerade eben schon angekündigt, die eben in dieser Stadt wirken und die Zivilgesellschaft aktivieren, Menschen zusammenbringen und die Stadt entwickeln und gemeinsam an einer Zukunft bauen. An welcher, das werden wir fragen, aber zunächst möchten wir auf die Straßen von Zeitz uns begeben und eben hören, wie die Menschen hier auf ihre Stadt blicken. Dazu haben wir etwas vorbereitet.
2: Ja, Zeitz ist über 1000 Jahre alt, ist unsere Heimatstadt. Wir sind hier aufgewachsen, natürlich zu anderen Zeiten, als es heute ist, und würden uns für Zeitz wünschen, dass hier mehr für die Bevölkerung an Festen, an Märkten, also an Freizeitangeboten angeboten würde.
3: Trist, liebenswert, vielfältig.
4: Ah, das müsste ich jetzt eigentlich überlegen. Normalerweise war immer hinten Kloster Poser, weil das immer als Kinder früher, das Sommerbad gibt's ja noch. Das ist, hat sich natürlich auch verändert und über Kloster Poser sind wir als Kinder dann immer lang gegangen und die hatten Kirschplantage, Apfelplantage. Und als Kinder hat man sich dort ausgetobt, ne? Und wie gesagt, wenn man dort hinten lang geht, kommen die alten Kindheitserinnerungen hoch. Früher war ja auch die Molkerei da unten. Ist ja auch nicht mehr, ist ja alles weg.
5: Meine Heimat im Wandel. Meine Heimat im Wandel, ja, so würde ich sie nennen. Ja, es ist wirklich schön. Es ist auch meine Heimatstadt hier. Aber es hat sich halt sehr viel verändert. Seit der Wende ist vieles kaputt gegangen. Wir sind eine reine Industriestadt.
6: Chemische Industrie, Sperrmaschinenbau. Ich selber habe in Zekiwa Zeitz, Europas ehemaliges größtes kinderverarbeitendes Werk, gearbeitet. Dort habe ich gelernt, Werkzeugmacher. Bin dann später zum Studium. Damals wurde man ja noch delegiert. Und wir hatten Tagraf, Kräne und Bagger, Großteilherstellung. Wir hatten Zitza, diese Haarwäschefirma, die die Eiharwäsche hergestellt hat. Wir hatten Zetti, die ganzen Süßwarengeschichten, wo es jetzt noch Knusperflocken und die Bambini-Schokolade gibt und so weiter und so fort. Das Hydrierwerk in Zeitz, also Zeitz war eine Arbeiterstadt und Arbeiter haben die Stadt geprägt, muss man schon sagen.
5: Bei uns gab es wirklich sehr viele chemische Industrie. Das Hydrierwerk und die CEMAG, wo Krane und solche Technik gemacht worden ist, das ist zum Beispiel viel, was Zeitz ausmacht. Und das ist durch die Wende eben stark zurückgegangen. Vieles ist kaputt gegangen.
7: Es ist ja viel abgebaut worden an Wohnhäusern. Die Infrastruktur, finde ich, ist stark zurückgegangen. Vieles, was kaputt ist. Obwohl die hier geile alte Häuser haben, wenn man sie wieder aufbauen würde. Ja, dadurch, dass hier die Arbeit fehlt und sowas alles, denke ich, wird vielleicht nicht so schnell wieder besser werden. Es ist zwar so schon vieles geworden, aber ich denke mal, einiges könnte hier schon noch besser werden. Aber da müsste die Infrastruktur und alles stimmen.
8: Ja, vor 30 Jahren haben wir ja auch 50.000 Einwohner noch gehabt. Was machen jetzt, haben wir 20.000 Club oder sowas. Das ist schon ein Riesenunterschied. Die Stadt ist ziemlich tot, wenn Sie sehen. Sehen Sie ja selber. Geschäfte machen zu.
9: Naja, es gibt noch bestimmte Straßenzüge mit viel Leerstand, ja. Also jetzt hier gerade runterwärts Rheinstraße ist nicht so schön, ne? Alte Industriegebäude, Zivilgebäude und sowas.
10: Ich finde, Zeitz ist ja eine besondere Stadt, also halt sehr alt und so. Und es gibt viele ältere Leute, viel ältere Geschäfte, auch, also wenig Neues und so. Für die Jugend ein bisschen wenig, muss man sagen. So könnte ich mir mehr vorstellen eigentlich. Gerade wenn man jetzt sieht, halt, dass Leipzig und Halle nicht weit weg ist, wo halt schon mehr ist für die Jugend und so.
3: Wenn ich ein Lied über Zeitz schreiben müsste, dann würde das Genre vermutlich Punkrock sein. Und als Titel würde ich nehmen Hass, aber Liebe.
10: Ist schon halt wie Heimat auch. Also weg will ich trotzdem eigentlich nicht, weil man fühlt sich halt schon geboren. Ich bin jetzt seit 21 Jahren lebe ich hier und ja, es hat ihn schon gefesselt, die Stadt irgendwie auch. Auch mit den guten, aber den schlechten Zeiten halt auch.
9: Ich mag die Stadt eigentlich. Ich mag die Ruhe, die ich hier habe. Ich habe eine schnelle Anbindung zu Großstädten wie Leipzig, Jena.
6: Naja, von der Infrastruktur wird viel gemacht. Es ist zwar schlimm, dass an jeder Ecke eine Baustelle ist und die Straße aufgerupft wird, aber daran sieht man ja auch, dass was gemacht wird und nicht nur erhalten, sondern halt auch wirklich neu machen. Rein von den Immobilien ist es schade, dass sehr viele alte Häuser zu lange leer gestanden haben, aber da sieht man halt auch jedes Mal, wenn man kommt, dass man ja, dass einfach wieder was Neues entstanden ist, dass wieder was saniert wird.
11: Ich bin trotzdem aus Zeitz nie rausgekommen. Also ich habe immer mein ganzes Leben hier in Zeitz gelebt und gewohnt. Und ich liebe mein Zeitz. Zeitz ist meine Heimat. Ja, es gibt ganz viele, die hier in Zeitz wirklich meckern und immer schimpfen, wie hässlich, wie schmutzig. Aber ich sag mal, man sieht, was man sehen will. Na, es gibt wunderschöne Ecken in Zeitz und die schmutzigen Ecken gibt es in jeder Stadt. Zeitz hat einen wunderschönen Schlosspark mit der Moritzburg, mit einem Dom dran, das Kinderwagenmuseum. Wir haben das unterirdisch Zeitz, Kloster Posa. Es gibt viele, viele schöne Ecken. Man muss nur die Augen aufmachen und sie sehen wollen. Auch die zerfallenen Häuser sind wunderschön. Ja, eine wunderschöne Architektur, auch wenn sie verfallen, was traurig ist. Aber trotzdem, wer will, sieht da auch noch die schönen. Ja.
10: Schön gut feiern hier. Ja. Also es gibt viel Feste halt immer. Zuckerfest, Lichterfest. Das ist schon immer nicht schlecht, das muss man schon sagen.
5: Und ich wünsche mir persönlich, dass für die Jugend mehr gemacht wird, dass die Jugend hier am Standort bleibt und nicht sagt, wenn ich aus der Schule komme, bin ich weg von hier. Dass man die wirklich hier hält mit Angeboten und mit Arbeitsplätzen. Das würde ich mir wünschen.
3: Was ich mir sehr wünsche, wäre, dass auf die Leute tatsächlich zugegangen wird und direkt gefragt wird, was fehlt euch? Was braucht ihr? Es braucht eben Initiative.
0: Und die Initiative, die ergreifen wir heute hier in Zeitz mit unserer Sendung Ein Platz der Republik aus Zeitz, aus der Zeitzer Innenstadt, in der wir hier gerade vor einem Ort des Miteinanders und der Begegnung auch sitzen. Was wir zuletzt gehört haben, waren ganz viele Stimmen aus Zeitz, die wir heute hier, Menschen, die wir getroffen haben auf der Straße und gefragt haben, wie sie so das Leben in Zeitz und die Stadt so finden. Und Stichwörter waren oft Leerstand, Verfall, aber auch Heimat. Und es ist ja auch irgendwie schön hier und es verändert sich was. Und was verändert sich? Darüber möchten wir jetzt ins Gespräch kommen. In einer sehr großen Runde haben wir Menschen, die sich in der Stadt einbringen und die Stadt und deren Zukunft gestalten wollen, eingeladen, mit uns jetzt hier zu sprechen. Und da freue ich mich, dass Katrin vom Krimskrams hier dabei ist. Vor dem Laden sitzen oder halb in dem Laden sitzen wir hier in der Zeitzer Innenstadt. Und das Krimskrams ist auch Teil von dem Bündnis Strukturwandeln am zivilgesellschaftlichen Bündnis im Mitteldeutschen Revier. Und Strukturwandel ist auch das große Stichwort für den heutigen Tag. Und neben Katrin sitzen Anja Reismann und Tina Uhlemann vom Stadtlabor, einem Verein, der hier in Zeitz auch die Menschen aktiviert, zusammenzukommen und gemeinsam ihre Ideen zu verwirklichen. und Ideen verwirklichen für eine Stadt der Zukunft. Das ist die Aufgabe vom Projektbüro, oder vielleicht diese Ideen auch bündeln und gucken, wie man sie realisieren kann. Und vom Projektbüro Stadt der Zukunft Zeitz sitzt bei uns Anke Wagner. Schön, dass du da bist. Und Bertram Kleinert vom Bürgerbeirat sitzt auch bei uns. Zwar aktuell im Saalekreis wohnt, aber Sie haben schon gesagt, in Hohenmölsen geboren und also auch hier in der Region groß geworden, kennen damit bestimmt auch Zeitz und was wir hier vorhin in der Collage gehört haben, alles ganz gut und sind jetzt also Vertreter für die Bürger und Bürgerinnen, die ja mitreden sollen auch und wollen auch bei dem, was mittels Strukturwandelgelder hier in dieser Region so passiert. Und wir haben, und das wurde in der Collage ganz oft als ein toller Ort benannt, auch zwei Aktive vom Kloster Posa.
1: Genau, die diesen Ort seit einigen Jahren bespielen. Das sind Ina und Anton vom Verein Posa, Kloster Posa e.V. Ist das richtig?
12: Das ist richtig.
1: Und dort hausen wir auch gerade in einer sehr schönen Herberge auf einem großzügigen Gelände mit einem Weingut. Außerdem ist dort auch gerade eine archäologische Ausgrabungsstätte, aber auch andere künstlerische Aktivitäten kann man dort erleben. Und ja, deshalb gibt es da auch Ateliers oder auch einen Proberaum. Auch Menschen leben dort. Und ja, wir freuen uns sehr, dass ihr beiden auch hier bei uns seid. Und vielleicht können wir ja gleich mal in diese Gesprächsrunde einsteigen mit der Frage vielleicht zunächst mal an dich, Ina, von Posa. Wie erlebst du Zeitz so? Was macht Zeitz für dich aus? Was herrscht hier für ein Lebensgefühl?
13: Ja, hallo in die Runde. Schön, dass das jetzt hier so spontan geklappt hat. Ich bin seit, ich glaube, 10 Jahren ungefähr ehrenamtlich aktiv und genau, teilweise arbeite ich auch hier in Zeitz. Und in den letzten 10 Jahren waren wir irgendwie sowohl in der Stadt mit Kunstaktionen, haben den Leerstand bespielt und so weiter, irgendwie vor Ort, als auch eben oben bei uns auf Posa, auf diesem Berg. Und der Wandel, ich will es nicht so Strukturwandel nennen, weil ich habe so ein bisschen Problem mit diesem Wort, aber der Wandel ist definitiv sichtbar. So vor bis, ich würde sagen, so 3 Jahren ungefähr hatte ich immer das Gefühl, dass wir Produzenten von Veranstaltungen sein müssen. Und mittlerweile, dass jetzt auch einfach so viele tolle andere AkteurInnen gibt, die ja auch hier zum Beispiel am Tisch sitzen, kann man Konsument sein. Ich gehe zum Beispiel morgen in die Nikolaikirche, da ist eine mega spannende Veranstaltung vom PEN Berlin, vom Stadtlabor organisiert. Und das ist für mich neu und das ist irgendwie total schön. Und wir bauen hier irgendwie auch Haus und das hat schon auch so eine Veränderung auch in mir hervorgerufen, dass ich nicht mehr ganz so angstvoll bin mit dieser Stadt, ne, und mit so einem Leben hier. Wenn ich Freunde zu Besuch habe und mit denen mal vorne am Edeka bin oder so durchlaufe, dann wird mir immer wieder bewusst, wie krass es auch hier noch ist. Also es ist nicht alles schön und da gibt es schon auch einfach total viele Probleme und die sieht man mehr und mal weniger und es kommt immer darauf an, wie man so selber gelaunt ist. So nimmt man dann die Stadt wahr. Aber grundsätzlich sehe ich ganz viel positive Veränderungen, mega viel Engagement und das ist schön.
0: Du hast ja das Stadtlabor gerade schon benannt, zu dieser Veranstaltung. Du morgen gehst, dann vielleicht an Anja und Tina gefragt. Wie würdet ihr so das Lebensgefühl in der Stadt beschreiben?
14: Ja, ich bin Anja vom Stadtlabor. Ich liebe Zeitz. Ich möchte in keiner anderen Stadt der Welt im Moment leben. Finde ganz viel Aufbruchstimmung auch. Es macht unheimlich viel Spaß, in Zeitz sich ehrenamtlich zu engagieren. Wir haben ja das Stadtlabor vor 3 Jahren als Verein gegründet und einen Raum angemietet in der Fußgängerzone, den wir Ehrenamtlichen öffnen. Also wir sagen, okay, ihr könnt den Raum nutzen, macht dort was. Und im Laufe der Zeit sind unglaublich viele Angebote entstanden. Uns macht Spaß, dort auch selbst den Raum zu bespielen. Und es ist halt toll, weil wir ein Netzwerk von Initiativen und Engagierten sind, die sich ihre Ressourcen teilen. Also wenn wir was brauchen, dann fragen wir bei Krimskrams, fragen wir beim Kunstverein. Wir haben selber Equipment, was wir verleihen. Große Veranstaltungen machen wir zusammen. Und das ist ein tolles Miteinander, es geht Hand in Hand und dadurch, dass die Stadt so klein ist und dass es wenig gibt, man kennt sich untereinander, man tauscht sich aus und das ist das, was mir unheimlich Spaß macht, so die Zusammenarbeit zwischen den verschiedenen Vereinen und Initiativen und Engagierten und das ist ein ganz tolles Gefühl, hier was zu bewirken.
0: Mhm. Tina, hast du eine Ergänzung? Oder für dich dein Gefühl zur Zeit?
5: Das hat sich im Laufe der Zeit, wo ich hier lebe, verändert. Also ich bin zugezogen, dann wieder weggezogen und dann zufällig wieder hier gelandet und war mir damals sicher, hier bleibe ich nicht, auf keinen Fall. Ganz furchtbar hier. Und mittlerweile ist es so, dass es der beste Ort ist, wo man leben kann, also für mich persönlich. Weil, wie schon gesagt, von den anderen, man ist hier nicht nur Konsument, sondern man kann auch selber etwas kreieren. Es gibt so viele Möglichkeiten und Räume und so viele Leute, die Lust haben, etwas zu machen. Und das macht Spaß. Also was uns fehlt, machen wir halt einfach selber.
0: Mhm. Jetzt hat Ina vom Kloster Posa erzählt und ihr aber auch, dieses, man kann hier machen und aber auch konsumieren mittlerweile. Und ich höre bei euch sehr positiv die Aufbruchstimmung heraus. Und benannt habt ihr auch den Kunstverein. Und wir haben heute auch schon den Kunstverein gesprochen, der ja dann nächste Woche das Kunstfest in Zeitz ein viertes Mal organisiert in der Nikolaikirche, aber auch noch an vielen anderen Orten und dann zum Abschluss am Samstag nächste Woche auch auf dem Kloster Posa. Und wir haben auch Dirk gefragt, wie so sein Lebensgefühl hier so ist in Zeitz. Und als auch Zugezogener hat er uns Folgendes geantwortet.
12: Also für mich stellt sich Zeitz dar als eine Stadt mit unglaublich vielen Freiräumen. Und du kannst hier wirklich eine Rolle spielen, wenn du herkommst. Du gehst nicht unter wie in einer Großstadt. Du kannst jemand sein. Und du kannst auch sehr schnell hier in einen sehr aktiven und kreativen Kreis eintreten und den finden. Und das geht, glaube ich, vielen zugezogenen Menschen so, die hergekommen sind. Das sind meist Kreative oder Menschen, die eben diese Freiräume suchen und dann hier auch finden. Zeitz ist eine preiswerte Stadt, Zeitz ist eine sehr grüne Stadt, landschaftlich schön gelegen. Es liegt 40 Minuten weg von Leipzig, also ist auch schnell, bist schnell in der Großstadt, wenn du das suchst. Die hier gebliebenen zeichnen sich vielleicht im Gegensatz zu den zugezogenen dadurch aus, dass sie mehr das Gefühl haben, dass ihnen in den letzten Jahren Dinge weggenommen wurden und dass Dinge verschwunden sind und dass es nicht besser geworden ist. Die haben natürlich eine zeitlich andere Perspektive auf die Dinge als wir, die jetzt hier seit 5, 6, 7, 8 Jahren vielleicht erst hier sind. Aber das beginnt sich mehr und mehr zu vermischen und das ist ein ganz interessanter Austausch, der da stattfindet.
0: Das sagte Dirk vom Kunstverein und bringt vielleicht das zusammen, was ihr zuletzt gesagt habt, die Aufbruchsstimmung, die euch hier gerade auch ganz stark auch hält und, ne, ich zitiere, ich will in keiner anderen Stadt gerade leben oder sein. Und auf der anderen Seite haben wir vorhin eingangs unserer Sendung hier in Zeitz auch Menschen gehört, die in lange schon in Zeitz leben, die eher so vom Leerstand, vom Verfall erzählen und von dem, was Zeitz einmal war in der DDR als Industriestadt mit sehr viel mehr Einwohnenden als heute und dass die Veränderung da vielleicht noch nicht in dem Maße stattgefunden hat, dass sie jetzt hier wieder diese Lebendigkeit spüren, die für sie einmal da war. Wenn ihr an diese vielleicht älteren oder hier sehr einsässigen Stimmen so denkt, was seht ihr denn da hier vielleicht auch noch an dem, wo man so ran muss und was unternehmt ihr da auch schon mit euren Projekten dafür? Ich frage jetzt zum Beispiel mal Katrin, weil das Krimskrams ist ja auch ein Ort, an dem, heute waren wir hier den ganzen Tag und haben mitbekommen, dass alle möglichen Leute hier reingehen und ein bisschen stöbern, ob sie vielleicht Material zum irgendwie Nähen, Basteln irgendwie finden und mitnehmen können. Und das war so sehr breit, wer herkommt. Das heißt also, was kriegt ihr hier so auch mit von dem, wie die Menschen hier in Zeitz so leben und was sie so brauchen und was ist so vielleicht auch eure Antwort darauf?
15: Ja, na, also ich bin selber noch nicht so lange in Zeitz, seit 2023 oder so. Also von daher fehlt mir tatsächlich dieser Blick auf den Verlauf. Ich bin da irgendwie so rein und wir haben einfach angefangen und dann ausprobiert, wie unser Angebot, die Materialsammlung, angenommen wird. Und es hat tatsächlich ziemlich gut hingehauen. Also genau, es ist ein sehr niedrigschwelliges Angebot. Also man braucht Wolle und dann kommt man zu uns und dann kann man Wolle mitnehmen. Und das spielt tatsächlich vor allem älteren Menschen. Da können vor allem Menschen über 60 viel mit anfangen, nämlich, also wir nennen sie immer die Generation Zero, die sozusagen gelernt haben, dass man nichts wegschmeißt, weil man es ja später nochmal brauchen könnte. Und wir haben gemerkt, dass wir mit unserem Nachhaltigkeitsgerede da gar nicht so weit kommen, aber dass es für die Leute selbstverständlich ist, dass man Sachen, die noch zu gebrauchen sind, nicht wegschmeißt. Und von daher haben wir da tatsächlich in so eine Kerbe irgendwie geschlagen, die schon da war. Das war eigentlich ein ganz interessantes Erlebnis, dass irgendwie bei allem Reden über Leerstand und Dinge, die weg sind und noch nicht da sind und da müsste mal jemand und so. Es ist ja nicht das Nichts. Es ist ja hier nicht nichts und es ist auch nicht niemand hier. Es sind Leute da und es ist auch was da. Und genau, von daher ist es, versuche ich immer zu gucken, genau, wie kann man mit dem, was schon da ist, eigentlich noch mehr machen.
0: Anke, du bist vom Projektbüro Stadt der Zukunft und so Leerstand und Innenstadt, das sind vor allem deine Hauptarbeitsthemen bei dem Projektbüro, das ja vor allem dafür da sein soll, den Wandel in Zeitz zu gestalten und Zeitz in so eine Zukunft zu führen, die hier in dieser Region ohne die Braunkohle auch auskommt. Das ist dann das, was man dann hier so Strukturwandel oder politisch Strukturwandel nennt. Wenn du dann genau diese Töne hörst, und ich habe vorhin schon in der Runde wahrgenommen, dass das auch schwer ist, oder? Das so zu hören, also wenn Menschen den Leerstand und den Verfall und die in Anführungsstrichen tote Innenstadt immer wieder benennen, dass es für euch als Akteurinnen, die dagegen sehr stark ankämpfen, schwer ist vielleicht zu hören. Das war so mein ganz subjektiver Eindruck. Wie ist das für dich, Anke? Ist ja auch so dein täglich Brot hier, wo wir sitzen, das zu gestalten.
16: Ja, ich kann diese Stimmen ein Stück weit nachvollziehen. Ich bin in Zeitz aufgewachsen, also ich habe auch die Erinnerung noch an das alte Zeitz, sage ich jetzt mal. Und war auch lange Zeit nicht mehr hier gewesen, hatte nur noch familiär Kontakt und bin jetzt seit mehr als 10 Jahren wieder aktiv in der Stadt. Und das ist eigentlich wirklich genau das, was die Vorrednerinnen auch schon gesagt haben, dass ich dieses Netzwerk und dieses Machen und diesen Raum der Möglichkeiten eigentlich, dass man den nutzen kann und dass man auf so viel Unterstützung zählen kann, dass ich das wahnsinnig schätze mittlerweile. Und jetzt im Projektbüro, also ich habe schon vorher 3 Jahre das Quartiersmanagement für die Innenstadt gemacht und jetzt mit dem Projektbüro mache ich das weiter und wir sind jetzt aber ein größeres Team, also wir können jetzt noch mehr unterstützen und das ist eben auch gerade unsere Aufgabe, Leute, die hierher kommen und auf der Suche sind nach einem Laden, nach einem Haus, nach einer Niederlassung für ihre Firma, dass man die auf diesem Weg begleiten kann und auch so ein Stück weit Lotse durch die Stadt sind. Und was so die Stimmen angeht, finde ich interessant, dass eben nicht alle natürlich, viele Zeitzer das bedauern, wie es in Zeitz im Moment oder wie die Entwicklung verlaufen ist und dass viele Fremde aber sagen, das ist so eine tolle Stadt, also die haben einen ganz anderen Blick auf die Stadt. Das finde ich immer sehr interessant.
0: Woher kommt das?
16: Das ist vielleicht, was die Ute aus dem Suppentraum vorhin gesagt hat, man sieht, was man sehen will. Vielleicht ist es das. Mhm. Und natürlich ist für jemanden, der hier gelebt hat oder immer noch lebt, ist es natürlich schmerzlich, die Entwicklung zu sehen und weiß, was man vor 30 Jahren noch hier gewesen ist und zu sehen, was jetzt davon noch da ist.
0: Mhm. Bevor wir vielleicht darauf blicken, was jetzt gerade auch schon wirklich so am sich verändern ist und was da konkret angegangen wird, würde ich nochmal an Herr Kleinert mich wenden. Sie haben zwar gesagt, Sie leben gerade nicht in Zeitz, aber haben doch einen guten Bezug hierher und Sie sind ja Mitglied im Bürgerbeirat und im Bürgerbeirat sitzen ja auch Menschen, die hier aus Zeitz sind. Sie sind im guten Austausch. Was würden Sie sagen, die Bürger und Bürgerinnen, wie blicken die gerade auf die Stadt, auf was sich hier verändert? Was möchten die so? Oder wenn Sie hier so durchlaufen, wo sagen Sie, das wäre eigentlich hier wünschenswert, das bräuchte die Stadt, um noch lebenswerter zu sein oder lebenswert zu werden?
17: Tja, was soll ich dazu sagen? Also ich komme ja, bin geboren in Hohenmölzen, bin aufgewachsen und Zeitz war für uns als Kinder die Weltstadt. Ein Ausflug nach Zeitz war schon ein Ereignis für uns Kinder, muss ich sagen. Es war in Zeitz sehr viel Leben. Auch was die beruflichen Sachen anging. Ne? Die Menschen hatten Arbeit, hatten gute Arbeit, hatten viel Arbeit. Was natürlich dann ein bisschen nach der Wende, sag ich mal, über Bord gegangen ist, ist die Zerschlagung der Industrie. Das fand ich auch sehr schade. daran haben wir heute noch zu nagen. Was natürlich dann die Endkonsequenz war, dass die jungen Menschen der Arbeit hinterhergezogen sind und Zeitz verlassen haben. Und nun ist es sehr, sehr schwierig, junge Leute wieder anzusiedeln. Ich sage mir mal, wir schaffen das nur A, gemeinsam, dass wir auch für bestimmte Projekte stehen, dass sich Zeitz auch wieder entsprechend verändern und dass auch die Politik, sage ich mal, auf solche Brennpunkte mehr Augenmerk legt.
0: Vielleicht ist das genau die Runde, in der wir Sie überzeugen können, dass die Stadt oder die Stadtgesellschaft, die Engagierte, sich genau auf diesem Weg gerade begibt. Und über diesen Weg wollen wir auch gleich noch weiter sprechen, aber wir haben auch Musik mitgebracht. Wir haben jetzt überlegt, was wir mit Zeitz so assoziieren. Und es gibt diesen Zungenbrecher. Ich glaube, eigentlich hat er gar nichts mit Zeitz zu tun, aber ich, die zumindest so im größeren Umkreis auch aufgewachsen bin, kenne noch die 10 Zahmen Ziegen ziehen 10 Zentner Zucker zum und ich kenne das als Zeitzer Zoo.
1: Ich kenne es als Zittauer Zoo.
0: Ah, genau. Also der Zucker wird jetzt hier besungen.

0: Wir haben hier eine große Runde. Jetzt gibt es erstmal einen Kuchenbreak. Ich war nämlich gerade eben unterwegs und war beim Bäcker Walter um die Ecke. Und da wurden heute einige Bleche Kuchen serviert, denn es ist ja auch Schulanfang an diesem Wochenende. Und deshalb gab es da noch relativ viel zu holen. Da wird relativ viel mit Pudding gebacken, aber ach, vielleicht verliere ich mich jetzt auch nicht in Details.
1: Ein Detail vielleicht noch. Wir hatten kurz vor den Sternen ja den Zungenbrecher Zehnzahme Ziegen in drei verschiedenen Versionen besagt. Und ich finde, am meisten Sinn für Zeitz ergibt ja, und das hatte Ina gesagt,
2: zum Zeitzerzug.
1: So endet er dann also. Genau, und jetzt die Frage, und ich habe das nicht recherchiert, welche Rolle spielt der Zucker heute noch in Zeitz? Ist da Zeitzer Zucker drin? Wer kann uns denn das vielleicht mal kurz noch beantworten?
3: Das kann schon sein. Es gibt nach wie vor die Zuckerfabrik in Zeitz. Ja, spielt schon durchaus noch eine Rolle. Ich glaube, die größte Bioethanol-Herstellung Europas sogar nebenbei.
0: Also, hier werden auf jeden Fall leckere, süße Dinge hergestellt und auch Trauben veredelt, und zwar auf dem Kloster Posa. Und ich wollte deshalb jetzt auch nochmal ganz kurz mit Anton, mit dir ins Gespräch kommen. Du saßt bis jetzt als stummer Gast hier neben uns weitestgehend in der Radiosendung. Vielleicht auch nochmal so ein bisschen die Frage an dich. Wir haben gerade schon viel darüber gesprochen, dass man hier viele Möglichkeiten hat in der Stadt, was zu gestalten. Möchtest du mal ein bisschen auch noch erzählen vom Kloster Posa, was dort alles an Mitgestaltungen in der Stadt auch vonstatten geht oder auch dort möglich ist bei euch, was ihr macht?
4: Ja, ich versuche es mal so runterzubrechen. Natürlich ist das primär eine Kultur- und Bildungsstätte. Das heißt, dort vor Ort werden Angebote geschaffen, die sich zumeist an die Stadt- und Landbevölkerung richten, die auch angenommen werden. Da gibt es von der Safari durch die Natur für die Kindergärten und die Grundschulen bis hin zu Siebdruck-Workshops und auch anderen künstlerischeren Angeboten, bis hin tatsächlich zu Orten und Gelegenheiten, einfach dort vorbeizukommen und sich entweder Musik oder Kultur im weitesten Sinne anzugucken, Theater, Lesungen und dergleichen. Das ist alles das, was dort auf dem Berg passiert, der natürlich topografische Herausforderungen darstellt für viele Bewohner dieses Landes, denn Berge muss man erklimmen, und wenn man den beschwerlichen Weg mit dem Auto scheut, dann ist es der Weg zu Fuß oder mit dem Fahrrad, und dann geht es schon mal kurz steil hoch. Aber das sollte eigentlich niemanden davon abhalten, denn man kann diesen Ort eigentlich nicht wirklich nicht mögen, so würde ich das einschätzen kann. Das
5: Kurze Anmerkung, es ist der erste Berg, wenn man von Leipzig nach Zeitz fährt. Da ist das alles die sogenannte Leipziger Tieflandsbucht, und dann ist es der allererste Berg. Deswegen, man kann es eigentlich fast gar nicht verfehlen.
0: Mir ist Zeitz auch sehr hügelig vorgekommen. Ich dachte, Halle ist hügelig, aber Zeitz, wow.
4: Hügelig klingt fast wie Hügel. Das ist ja irgendwie ein Teil davon, daran arbeiten wir, dass es dann noch ein bisschen hügeliger wird, ein bisschen gemütlicher. Was mir vielleicht noch zum Kloster einfällt, dass wir natürlich auch immer versucht haben, in die Stadt hineinzuwirken, denn dort als Satellit außerhalb oder vor den Stadttoren auf dem Berge ist natürlich ein schönes Leben, man kann es da eine schöne Zeit machen, aber es hat nicht immer den Bezug zur Stadt, und das haben wir über die Jahre versucht durch, wie meine Kollegin Ina schon berichtete, diverse temporäre Nutzungen, und versucht natürlich mit der Stadt in Kontakt zu treten, und das tun wir natürlich auch auf verschiedensten Ebenen, wenn es nicht nur im ehrenamtlichen Engagement ist, dann natürlich auch im privaten Bereich. Die meisten von uns sind ja alle auch tätig, haben ihre Kinder in den Kindergärten, in den Schulen. Also da gibt es diverse Überschneidungen. Soweit von mir.
1: Ja, und nächste Woche findet ja zum Beispiel so der Abschluss von dem Kunstfest in Zeitz auf dem Kloster Posa statt. Und nicht nur das, sondern am 5. September, glaube ich, das heißt auch einen Tag vor der Wahl, der Landtagswahl, auf die wir hier heute auch noch mit euch zu sprechen kommen wollen, findet ein ukrainisches Kulturfest statt auf Kloster Posa, und das nicht zum ersten Mal. Und das Ganze wird organisiert von dem ukrainischen Zentrum für Integration und Kulturaustausch. Das ist ein Verein, und der sitzt hier direkt um die Ecke, und da war ich heute auch und habe da unter anderem Ludmilla gesprochen, die den Verein 2022 hier mit begründet hat. Und 2022 ist sie selbst hier nach Zeitz gekommen, geflüchtet aus der Ukraine, aus Kiew, nämlich vor dem russischen Angriffskrieg auf die Ukraine. Und sie ist hier angekommen in dieser Stadt und hat dann eben auch gemerkt, es braucht für die vielen Ukrainerinnen und Ukrainer, die hier in Zeitz nämlich sind, und das sind um die 2000, also ich glaube 1700 bis 2000 Menschen aus der Ukraine leben hier in Zeitz, irgendwie braucht es da etwas, wo sie die Bedarfe, die entstehen, auch irgendwie gemeinsam organisieren und denen auch eine Stimme geben. Und wie dieses hier Ankommen für Ludmilla war in dieser Stadt, über die wir hier so sprechen und was sozusagen das Lebensgefühl dieser Stadt ist, das wollen wir jetzt mal von ihr selbst hören.
6: Also ich bin ganz zufällig im Zeitz gelandet. Das war so eine komische Verbindung von Bekannten aus Schule, Austausch und Bekannten von Bekannten. Aber ich war, ernst zu sagen, sehr gut angenommen. Eine engagierte Familie aus Tröglitz hat uns angenommen und dann sehr unterstützt in die ersten 3 Monaten. Jetzt rückguckend, also ich verstehe, wie gestresst und verloren ich und meine Kinder waren. Und die hatten uns Wohnung gefunden, auch mit Formularen unterstützt, also uns einfach beruhigt, weil man hat seine so Grund verloren. Und wenn du von alles habend zu nichts haben, zu der Sicherheit so schnell wechselst, das ist natürlich sehr stressvoll, und diese Unterstützung war sehr viel wert. Und man dann nach weiteren Gesprächen und Austausch mit anderen Ukrainern, die hier gekommen waren, da gab es eine Riesenwelle für also einfache Bürger, Leute, die sich sehr stark engagiert hatten, hatten Leute also einfach von Leipzig hier geholt, bei Wohnungssuche unterstützt, bei Wohnungsausstatten unterstützt. Diese erste Hilfsbereitschaftswelle war sehr groß. Deswegen, ja, ich fühlte mich sehr sicher erstmal damals. Es war auch komisch ein bisschen, weil Zeitz ist eine Kleinstadt und wir sind im Innenstadt gelandet. Und wenn man länger in Zeitz lebt, man merkt, dass da gibt es diese außergewöhnliche Verteilung, dass also Rand des Stadtes ist eigentlich besser belebt als Innenstadt, weil es gibt mehr Leerstand hier im Kernstadt. Da wohnten vielleicht mehr Leute, die Sozialleistungen beziehen. Und erstmal, so mein erster Eindruck war, okay, die Stadt ist so leer, sieht so wie eine Kulisse von einem Horrorfilm oder was weiß ich, so wie man sagt, man ist in eine Kleinstadt angekommen, aber etwas stimmte nicht. Und dann, aber ich habe meine Fantasie dann irgendwie gestoppt. Und für mich, ich fand Zeitz auch sehr bequem, weil ich komme aus Großstadt, aus dem Hauptstadt Kiew, aber ich bin trotzdem gewöhnt zu diesen kurzen Wege, zu schnellen Öffentlichkeitsverkehr, zu diesen 15-Minuten-Wege, wenn in diesem Kreis kann man schnell einen Supermarkt finden, da gibt es öffentliche Verkehr, Verbindung, Schule ist da. Und das hat auch gut mit Zeitz geklappt, weil zum Beispiel die Schule, wo meine jüngere Tochter geht, ist 200 Meter von unserem Haus entfernt zum Beispiel. Und dann habe ich Supermarkt, Bahnhof, Anbindung ist so. Das war auch infrastrukturell sehr gut gestartet, würde ich sagen.
0: Das sagt Ludmilla aus dem ukrainischen Zentrum hier in Zeitz, und wir sind immer noch beim Krimskrams oder auch davor in einer großen Runde, sprechen über Strukturwandel und darüber, wie es sich hier in Zeitz lebt. Und in Zeitz hat es sich, das haben wir eingangs in der Collage schon gehört, ganz gut gelebt durch die Industrie und auch durch das Handwerk, aber natürlich dann auch hier durch das Braunkohlerevier, das hier bis 38 noch geben soll. Und deshalb haben wir jetzt hier den Song von den Slits, Earthbeat.

0: Mir ist aufgefallen, in Zeitz läuten die Glocken sehr lange. Ich weiß nicht, ob das...
1: Na, können wir da in Halle nicht auch ein Lied von singen?
0: Ja, ein Big Ben-Lied. Das stimmt. Ja, wir sitzen hier in der Zeitzer Innenstadt vor dem Krimskrams als Radio Korax mit unserer Sendereihe Ein Platz der Republik. Und wir sind nämlich in diesen Tagen in Zeitz und im Burgenlandkreis unterwegs, werden morgen auch nochmal live senden, morgen Nachmittag vom Rittergut Pauscha und gehen dann raus aufs Dorf und sind jetzt aber heute hier in der Stadt, mitten in der Innenstadt, in einer großen Runde von aktiven Menschen. Und wir haben uns hier auch gerade sehr aktiv, sehr lebendig unterhalten über etwas, was nicht unweit von Zeitz, außerhalb der Stadt, aber doch auch wahrnehmbar, weil zu riechen, nämlich gerade passiert, was auch mit diesem ganzen Thema Strukturwandel zusammenhängt, nämlich mit dem, dass man versucht, in diesem Strukturwandel irgendwie zu überkommen, den Bergbau hier in der Region, den Braunkohlebergbau. Denn in Meuselwitz brennt seit Wochen ein ehemaliger Braunkohletagebau, der schon stillgelegt ist, aber im quasi ja Grund gibt es noch viel Kohlestaub und der hat dann nach einem Waldbrand da auch Feuer quasi gefangen und das schwelt und ist ja ein Problem, wo auch vielleicht nochmal deutlich wird, was dieses ganze Thema Braunkohleausstieg auch alles an Fragen und Herausforderungen mit sich bringt. Sei es, hier gab es das Stichwort Klimawandel, aber auch vielleicht, wie gut können die Menschen, die da jetzt leben und auch sich betroffen sehen, auch irgendwie da jetzt mitgenommen werden. Ina, du hast da jetzt recht viel hier in dieser Runde auch so geteilt. Wie blickst du darauf? Was ist das jetzt auch gerade, was da passiert? Was passiert da ganz unmittelbar? Was nimmst du da so wahr und für was steht das vielleicht auch ein bisschen symbolhaft?
2: Also ich finde, wenn man da so oben auf dem Klosterberg steht und man sieht die Luftveränderung, ne? Es hat so eine diesige Atmosphäre, je nach Windrichtung, dann genau, hat es erstmal so was Dystopisches. Und dieses Thema Klimawandel, Kohleausstieg, Strukturwandel wird plötzlich halt so greifbar. Wenn man an Klimawandel denkt, hätte ich niemals an Kohle gedacht, dass die jetzt nochmal anfangen könnte zu brennen. Ja? Also wie divers jetzt schon diese ganzen Gefahren in unmittelbarer Umgebung so anfangen aufzuploppen. Ne? Das ist jetzt so ein Schwelbrand von Kohle, wo man einfach nicht weiß, wie der gelöscht werden kann. In Amerika gibt es wohl auch ein Beispiel, das ist seit Jahren am Brennen sozusagen. Die AnrainerInnen sind super betroffen. Da gibt es natürlich vorerkrankte Menschen, die dort nicht mehr wohnen können, die vielleicht ihr Haus verkaufen wollen. Also das hat extreme Auswirkungen für die Leute. Man riecht es teilweise je nach Windrichtung bis in die Stadt Zeitz. Und natürlich, mich betrifft es jetzt persönlich nicht, ne? Aber wenn man jetzt auch so an die Landtagswahlen denkt zum Beispiel, ne? Das sieht ja alles andere als rosig aus, zumindest aus meiner Perspektive. Da wird dem Thema Klimawandel ja nicht wirklich Gehör irgendwie geschaffen. Und gleichzeitig beginnt aber dann ein ehemaliger Tagebau zu brennen. Ja, es ist einfach, es kommt einfach immer näher.
0: Mhm. Ja. Und dieser Begriff Strukturwandel ist heute hier schon ganz oft gefallen und gleichzeitig aber auch so ein bisschen die Abgrenzung davon, dass der Begriff ja vielleicht sehr politisch ist und Wandel vielleicht offener ist oder verständlicher. Nun, Anke, du arbeitest beim Projektbüro Stadt der Zukunft und quasi ihr entwerft das Bild oder gestaltet mit Zeitz 2035, so nennt sich auch die Website, wenn man euch da aufsucht. Was versteht ihr denn unter diesem Strukturwandel, der ja recht viel in Zeitz auch bewegt und finanziert, weil im Rahmen des Strukturwandels, also das heißt des Braunkohleausstiegs, gibt es ja auch Gelder, die an die Regionen ausgezahlt werden, um das zu gestalten. Und einige, die ihr hier sitzt, sind ja auch darüber mit ihren Projekten oder ihrer Arbeit auch quasi mitfinanziert.
3: Ja, also ich sehe den Wandel, also dieser Weg der Veränderung. Also Zeitz wird vermutlich nicht mehr die Industriestadt werden, die es mal gewesen ist. Und deswegen muss man ja mit den Gegebenheiten umgehen, die jetzt da sind. Und diesen Wandel zu begleiten und neue Möglichkeiten zu eröffnen, neue Standorte, neue Branchen zu erschließen, das ist ja auch ein Teil des Wandels, also den man, wo man die Chancen ergreifen muss. Und den zu begleiten und sich Werbung zu machen, sich eigene Projekte auszudenken, um Interessenten darauf aufmerksam zu machen, das ist Teil unserer Aufgabe.
0: Und was ist so eure bisherige Vision? Also wie soll denn seit 2035 bestenfalls so aufgestellt sein? Auf welchen Ebenen soll sich was wohin genau wandeln?
3: Also ich sehe auch das Thema junge Leute sehr stark im Fokus, also dass junge Leute hier bleiben möchten, dass junge Leute hier die Möglichkeit haben, sich zu entwickeln. Das bedeutet, dass sich hier auch Branchen ansiedeln, Technologien ansiedeln, womit junge Menschen was anfangen können, womit sie ihr Leben gestalten können hier vor Ort. Und das sehe ich schon sehr stark, weil so gerade was vorhin auch besprochen wurde, dass junge Menschen nach der Schule sagen, nur weg hier, das kann nicht die Zukunft sein.
0: Mhm. Katrin, an dich gefragt, vom Krimskrams, aber auch seid ihr Teil des Bündnis Strukturwandeln, ein zivilgesellschaftliches Bündnis, das auch aus Strukturwandelgeldern, Starkgeldern auch eine Finanzierung hat, um sich da im gesamten mitteldeutschen Revier, und das ist ja dann nicht nur Zeitz oder Burgenlandkreis, das ist auch Saalekreis, wie wir gehört haben, aber das geht auch bis nach Sachsen rein. Wie blickt ihr darauf, was Strukturwandel für euch bedeutet und was da auch für diesen Wandel wichtig ist? Also welche Stimme wollt ihr da auch so einnehmen?
4: Ja, wir sind eigentlich, unser Projekt geht von dieser Prämisse aus, dass man sozusagen für diese Transformationen, die notwendig sind, dass man da die Zivilgesellschaft braucht. Und auch in dem Fall, die ist schon da. Das sind ja, die Leute machen schon Dinge und man muss sie irgendwie möglichst gut dabei unterstützen. Und wir adressieren zivilgesellschaftliche Organisationen, also Vereine, die irgendwie Dinge tun, und wir versuchen eigentlich, die so zu vernetzen oder auch ganz konkret mit Informationen und Wissen zu versorgen, dass sie die Arbeit, die sie sowieso schon machen, leichter und besser machen können, weil tatsächlich irgendwie dieser Fokus auf irgendwie Arbeitsplätze schaffen, das ist natürlich, also das ist wichtig, dass es Arbeitsplätze gibt, aber das ist halt auch nicht alles. Also wenn es hier nur Arbeitsplätze gibt und sonst ist tote Hose, dann gehen die Leute woanders hin, wo es Arbeitsplätze und was zu erleben gibt. Und von daher muss es auch auf einer anderen Ebene lebenswert sein. Also irgendwo muss ich das Geld, was ich verdiene, auch ausgeben wollen, und das am besten in dem Ort, an dem ich lebe. Und dafür sind eben, das ist die Zivilgesellschaft, das sind die Leute, die hier sitzen, aber das sind auch Heimatvereine und Dorfvereine und alle möglichen Sportvereine. Das sind die, die ja die ganze Zeit eigentlich sozusagen die Stimmung oben halten irgendwie, und das muss unterstützt werden.
0: Wir haben heute auch schon auf unserem so Streifzug durch die Stadt einige junge Menschen angetroffen und gesprochen und sie gefragt, was sie so brauchen. Und da meinten die, naja, irgendwie Orte so in der Stadt, an denen wir sein können und an denen wir auch irgendwie gewollt sind, und die fehlen. So, das ist ja was auch sehr Konkretes zur Frage, wie kann man irgendwie junge Menschen auch hier halten, abgesehen so von Arbeit. Wie offen erlebt ihr hier so die Stadt, auch wirklich alle Gruppen auch mitzudenken, anzusprechen und auf allen Ebenen dieses, die Menschen hier halten, auch zu realisieren? Also ich gucke da vielleicht auch zum Stadtlabor als auch noch recht junger Verein, der das Ziel ja hat, irgendwie die Menschen auch zusammenzubringen und zu aktivieren. Mögt ihr sagen, wie viel Freiraum und Unterstützung?

0: schon feste Stellen machen, weil so viel Nachfrage ist und so viel Bedarf. Wir denken gar nicht so sehr in Zielgruppen, sondern eben in Räumen, und wir möchten auch gerne unseren Raum unterschiedlichen Menschen zur Verfügung stellen. Also wir organisieren dann selber Sachen, aber wir stellen auch den Raum anderen zur Verfügung und sprechen auch immer wieder Leute an, wenn ihr Lust habt, was zu machen, ihr könnt es bei uns machen. Braucht ihr Hilfe bei der Organisation? Braucht ihr Hilfe bei Fördermitteln oder Förderanträgen? Wir sind da, wir helfen euch, wir geben euch Tipps, aber ihr könnt unseren Raum kostenfrei nutzen. Also dieses Angebot machen wir schon. Und zum Beispiel tagt das Jugendparlament bei uns im Stadtlabor und versucht da Sachen zu organisieren. Oder mit Zeitshut machen wir Graffiti-Workshops und versuchen auch junge Menschen anzusprechen.
1: Mhm. Und die Skepsis, die du erwähnt hast, die eingangs da war, gegenüber, was macht ihr da und soll man sich da auch wirklich beteiligen? Das heißt, also auch die Leute, die wir heute auf der Straße getroffen haben, die klangen alle gar nicht so, dass ihnen irgendwie so ein aktiviert werden und mitmachen können fehlt, sondern das klang eher so danach, naja, also wir wollen hier irgendwie eine belebte Innenstadt, was vor allem heißt kein Leerstand und Orte, wo man erstmal vielleicht erstmal konsumieren kann, bis man sich dann vielleicht überlegt, auch irgendwo mitzumachen. Wie kann man denn vielleicht auch so die Menschen, die vielleicht nicht so leicht irgendwie zu überzeugen sind, sich irgendwo einzubringen, auch irgendwie beteiligen an der Gestaltung der Stadt? Sicherlich eine Frage, die ihr euch alle die ganze Zeit irgendwie stellt, wie erreichen wir Leute, wie nehmen wir die irgendwie doch auch mit für eine Gestaltung, wo sie vorher lange gar nicht irgendwie aufgefordert wurden dafür?
0: Man muss ja gar nicht unbedingt selbst gestalten. Man kann ja auch einfach nur konsumieren. Das ist ja auch völlig in Ordnung. Das liegt nicht jedem, das mag nicht jeder. Nicht jeder hat da Lust drauf, nicht jeder hat da Kapazitäten zu. Aber die Angebote, die da sind, und es gibt wahnsinnig viele und super tolle Angebote, die oftmals auch kostenfrei sind, die sollte man dann schon wahrnehmen. Also das ist auch ganz wichtig für die Menschen, die das organisieren und veranstalten, dass auch Leute kommen und das wertschätzen, was wir hier für eine Arbeit machen.
2: Ja, ich finde es auch super spannend, dass Menschen, die zunächst erstmal unsere Angebote im Stadtlabor nur teilgenommen haben, zu so einer Lesung gekommen sind oder zu einem Konzert, und dann aber angefangen haben, sich selbst zu engagieren. Und ich habe mich auch gefragt, okay, was motiviert Menschen, sich zu engagieren? Weil das ist unser vorderstes Ziel. Wir möchten ehrenamtliches Engagement in der Stadt fördern und empowern. Und die Kenntnis ist eigentlich die Wirkung. Ja, also sobald ich merke, mein Handeln hat eine Wirkung. Und wenn das nur ist, ich schenke Kaffee aus und ich merke, wie sehr sich derjenige, dem ich den Kaffee gebe, über diesen Kaffee freut, hat schon eine Wirkung. Und ja, Menschen, die über Handeln eine Wirkung erzielen, sind motiviert, sich zu engagieren. Und das versuchen wir im Stadtlabor zu fördern und den Menschen zu zeigen, vor allen Dingen auch marginalisierten Zielgruppen, die sonst keine Stimme haben, die sonst wenig Teilhabe haben. Und es funktioniert super gut mit ganz einfachen Mitteln.
1: Mhm. Was uns bei der Recherche zurzeit so aufgefallen ist, ist, dass es recht viele Projekte gibt, die sich Labor nennen. Also es gibt euer Stadtlabor, das ja rein ehrenamtlich organisiert ist. Dann gibt es aber auch das Reallabor Zekiva in der Kinderwagenfabrik und die zu wiederbeleben, aber auch irgendwie als Reallabor, als irgendwie auch mit den Menschen hier vor Ort zusammen. Das Ganze von der Bauhausstiftung Dessau koordiniert, aufgezogen. Es soll auch bald ein Mobilitätslabor geben. Und dann gibt es ja auch noch das sogenannte Just Transition Center von der Uni Halle, das hier so in dieser ganzen Strukturwandelregion so Forschung betreibt und wohl auch häufig zum Beispiel mit Studierenden hier in Zeitz unterwegs ist. Und dann werden die Menschen, ein bisschen wie wir das heute auch gemacht haben, dazu befragt, was sie hier brauchen und wie sie hier leben. Da kriegt man ein bisschen das Gefühl, dass die Menschen in Zeitz auch so ein bisschen Versuchskaninchen sind in diesen ganzen Laboren und ständig irgendwie so übers Leben in Zeitz reden sollen und sich irgendwie beteiligen sollen und gestalten sollen und so. Was denkt ihr dazu? Trifft es diesen Bedarf, den es hier bei den Menschen gibt? Katrin?
3: Ja, da fällt mir tatsächlich eine Begebenheit ein. Als wir frisch eröffnet hatten, kam jemand rein und die Person hat gefragt, was ist das hier? Und dann habe ich ihr erklärt, dass

0: was wir da mit der Materialsammlung so wollen. Und dann war Ihre Frage, und wie lange bleiben Sie? Mhm. Und wir sind projektfinanziert. Also es ist rein von der Logik, hätte ich sagen müssen, noch 3 Jahre. Aber ich habe es nicht gesagt, sondern ich habe gesagt, für immer. Was natürlich ein bisschen großspurig ist. Aber das ist ja sozusagen der Anspruch, den es irgendwie hat. Also man hat nicht den Anspruch, wenn man irgendwas macht, oh, das mache ich jetzt 2 Jahre und dann gehe ich wieder oder so. Also so. Und das ist in dem Erleben der Menschen, braucht es so zumindest das Versprechen von Kontinuität oder die Möglichkeit von Kontinuität.
1: Ja, Anja?
2: Also ich erlebe das tatsächlich voll so, hier Versuchskaninchen zu sein. Es kommen ständig Anfragen, die uns beforschen wollen in Insights. Und mittlerweile bieten wir im Stadtlabor auch keine solche Formate mehr an. Was braucht ihr in Insights? Weil das wurde hoch und runter gekaut. Immer kommt eine neue Uni und fragt, was braucht ihr in Insights? Und die Menschen, es werden halt falsche Hoffnungen geweckt. Ne? Die Menschen sagen, okay, wir würden gern, dass das und das und das entsteht. Am Ende entsteht es aber nicht. Ne? Es ist eine Bedarfsanalyse, die zu nichts führt und das enttäuscht die Menschen. Und deswegen ist es jetzt auch gut mal mit dem Beforschen. Es soll auch was passieren.
3: Ja, ich würde da auch mich einerseits anschließen an die Vorrednerin und man muss halt auch ehrlich sagen, ne? Also bei diesen ganzen kleinen Initiativen, die mal nach Zeitz kommen, die bekommen ja auch Fördergelder. Ne? Fördergelder bekommen natürlich auch jetzt hier Initiativen, die mal 2, 3 Jahre hier sind. Die Intentionen sind alle ganz wunderbar. Und das heißt dann immer so, ja, Strukturwandel, ja, steht dann groß drüber. Aber was man eigentlich jetzt auch bräuchte, wäre mal Strukturstärkung. Ja? Wir haben hier wirklich Millionen Euro, die quasi für so kleine Projekte immer irgendwie draufgehen, ne? Oder die schon auf Verwaltungsebene. Einfach bleibt so viel Geld hängen vom Strukturwandel selber. Das ist enorm, wenn man sich das mal anschaut. Genau. Und da einfach mehr in Strukturen zu investieren, vom Streetworker bis in beispielsweise Zirkus Uppsala, erreicht jede Woche, ich weiß nicht, Anke, du weißt es vielleicht besser, 60 Kinder, jeden Tag Kinder und Jugendgruppen, die dort irgendwie sind und Sachen machen. Die bekommen keinen Cent. Und die machen extremst tolle, geile Arbeit. Das ist das, was wirklich hier verändert. Die sind da und machen was. Und das heißt halt nicht Hub oder ne, so und steht nicht fett Innovation drauf, aber die machen so tolles Theater, wirklich geil. Na, und wir sitzen jetzt hier und 99% sind ehrenamtlich engagiert und das ist auch alles super, aber die Stadt und das ist alles natürlich auch erwartet sozusagen, weil man diese Strukturen einfach auch über Strukturwandelgelder nicht stärkt. Mhm. Und das ist so ein bisschen meine Kritik auch. Genau, ich finde, da müsste man sich echt nochmal ein bisschen verändern.
1: Ja. Anke, nun sitzt du hier quasi vom Projektbüro der Stadt Zeitz als die zwar mehr im Fokus Leerstand und so Innenstadt-Wiederbelebung hat, aber als Thema habt ihr auch Zivilgesellschaft vernetzen und irgendwie genau zusammenbringen und stärken. Und genau jetzt hörst du hier auch so die klare Kritik. Ist das was auch ankommt und auch, wo man sagen könnte, da hat auch die Stadt eine größere Verantwortung, damit gut umzugehen. Weil man könnte ja auch sagen, das sind Bundesgelder, dann genau ist das vielleicht auch schnell eine Verantwortung auch abgeschoben oder Land. Ne? Aber genau, wo würdest du da auch so Verantwortung sehen, das auch ja, zu organisieren, dass Strukturen gestärkt werden, die hier schon da sind?
4: Ja, das ist schwierig zu beantworten, weil ich natürlich jetzt auch nicht so den Einblick habe über die Finanzen der Kommunen. Also allgemein ist ja bekannt, dass die Kommunen Schwierigkeiten haben mit ihren Finanzen, nicht nur in Zeitz. Aber das stimmt, dass solche Strukturen unterstützt werden, das ist wirklich wichtig. Und ich finde dann, wenn eine Stadt ermöglicht, dann ist schon viel getan. Und gerade was jetzt auch die Kritik dieser Beforschung angeht, will ich noch eins ergänzen. Also neben sicherlich auch anderen guten Effekten hat es auf jeden Fall den Effekt, dass viele Leute von außen hierher kommen. Wir hatten neulich 50 Studenten aus aller Welt, von Amerika bis Südamerika bis Europa, überall her und die sind dann in Zeitz und das hat halt auch einen Effekt. Und wenn es dieser Effekt ist, sozusagen die Nachricht in die Welt zu tragen, ist es auch schon mal gut.
1: Mhm. Herr Kleinert, Sie sitzen hier auch bei uns in der Runde und zwar als Sprecher des Bürgerbeirats Strukturwandel. Beim Bürgerbeirat können Menschen Mitglied werden, die in einem der 4 Revierlandkreise leben und die aber auch keiner Partei angehörig sind oder darin aktiv sind und mindestens 16 Jahre alt sind. Und Sie sind da Mitglied, kommen oder wohnen aktuell eigentlich im Saalekreis. Was ist jetzt so Ihr Eindruck, wenn wir hier darüber sprechen, was braucht Zeit, aber vielleicht auch, was braucht die Region und ist das auch immer genau da richtig, wo das Geld hingeht, entspricht das den Bedarfen? Was würden Sie sagen als Vertreter auch quasi der Bürger und Bürgerinnen, was an Sie rangetragen wird, was im Bürgerbeirat besprochen wird oder was Sie auch selber so sehen, können Sie da genug mitbestimmen?
5: Also zu Anfang möchte ich nochmal sagen, dass wir als Bürgerbeirat auf einer anderen Ebene tätig sind. Wir geben ein Votum ab über eingereichte Projekte. Also die Struktur ist denn so, in den Städten und ländlichen Räumen, die in das Umfeld des Strukturwandels fallen, erstellen Projekte, haben eine Idee, sage ich mal so. Ne? Kita erneuern, Grundschule erneuern, Tourismus ausbauen, all diese Dinge. Es wird also ein Antrag, ein sogenannter Förderantrag gestellt. Und dieser Förderantrag landet im Bürgerbeirat und wird im Bürgerbeirat diskutiert. Und danach gibt der Bürgerbeirat ein Votum ab. Also wir sind nicht stimmberechtigt, wir geben ein Votum ab, ob positiv oder negativ oder geteilter Meinung. Und mit dieser Meinung, sage ich mal, trägt das dazu bei, dass also der Bürger eine gewisse Beteiligung hat, wenn er im Bürgerbeirat sitzt. So, unser Problem ist das Verständnis. Also wir arbeiten sehr stark daran, bekannter zu werden. Fragt mal den Bürgerbeirat, was hat der für eine Meinung? Na, es gibt sehr schöne Projekte, sage ich mal, wo der Bürgerbeirat sagt, jawohl, zum Beispiel MVZ, Errichtung eines medizinischen Versorgungszentrums. Ja. Kritik gibt es auch, sage ich mal, im Bürgerbeirat, sage ich mal, die Erschließung, die touristische Weitererschließung des Geiseltalsees. Da ist nicht alles in Ordnung. Und ich sage mal, wir können in dieser Region nicht nur vom Tourismus leben. Na, man sagt immer, Arbeitsplätze schaffen, aber rein mit Tourismus funktioniert das aus meiner Sicht nicht und auch nicht aus Sicht des Bürgerbeirates. Also wir sind da auch sehr kritisch über bestimmte Projekte und es gibt auch sehr gute Projekte, bloß die müssen aus unserer Sicht mehr an den Bürger herangetragen werden. Der Bürger muss was sehen, was mit den Millionen passiert. Wenn er das selbst nicht wahrnimmt, na, und nur aus der Theorie lebt, hat er eine Abneigung gegen alles. Ja, ob es nur der Bürgerbeirat, diese Initiative, jene Initiative, gibt es Nachgang. Wenn wir aber mehr Aufklärung betreiben, das ist natürlich auch nicht nur die Sache des Bürgerbeirates, sondern auch die Sache, sage ich mal, in den Städten und Gemeinden, dass die Bürgermeister etc., die Gremien, die dort arbeiten, versuchen, das, was sie beschließen, auch an die Bürger rüberzubringen und das ein bisschen in vernünftiger Art. Was ich feststelle, beziehungsweise auch andere Bürgerbeiratsmitglieder, ne, es wird so alles ein bisschen in der Politik mit Füßen getreten. So sehen wir das ein bisschen. Der Bürger, wenn der nicht mit einbezogen ist, ist er verknatzt, sage ich mal so. Das ist so. Ja, und dann hat er eine Abneigung gegen alles. Und hier muss sich was ändern, mehr Offenheit. Ne? Und eben, dass man sagt, hier Leute, schaut euch das mal an, hier passiert was. Es passiert vieles, aber es wird aber auch nicht vernünftig aufgeklärt. Ne? Ein einfaches Beispiel, ja, in Merseburg an der Hochschule, auf dem Gelände der Hochschule, soll eine Ausbildungsstätte für Pflegeberufe entstehen, weil im Krankenhaus, wo sie jetzt stattfinden, ne, die bricht auseinander und ist auch, sage ich mal, in die Jahre gekommen. So, wir als Bürgerbeirat sagen, das ist eine ganz tolle Idee. A ist die Hochschule, gleich nebenan. Na, man kann auch noch umschwenken, wenn man jetzt in die Pflege geht oder man sagt, ich studiere, passt alles hin. Was wird aber, sage ich mal, in Merseburg durch, was sickert durch von dem Bürger? Es kommt eine Großwäscherei hin jetzt. Und das, da muss man sofort, sage ich mal, muss auch der Bürgermeister sofort eingreifen und sowas widerlegen. Ne? Ich sage, solche runden Sprüche, die machen so schnell die Runde, ne? Was ins Negative geht. Und da muss man eben versuchen, in den Räumen, also in den ländlichen Raum, beziehungsweise in den Städten, versuchen, das ein bisschen sauberer darzustellen. Es wird meistens nicht richtig sauber dargestellt, nicht vernünftig rübergebracht. Na, und dann werden Sachen verdreht, das haben wir überall. Na, es gibt also auch Menschen, die drehen das also mal in ihre Richtung um, verbreiten Gerüchte, die gar nicht stimmen. Na, und dann ist das sehr traurig, was für die Leute dann, die es bearbeiten müssen, ne, sie müssen das wieder sozusagen rekultivieren, ne, und müssen diese klugen Sprüche dann alles wieder, sage ich mal, umsetzen, sagen, nein, das stimmt nicht. Hier muss man auch ein bisschen schneller reagieren. Also wir sind gut unterwegs als Bürgerbeirat, haben sehr viele Projekte schon mit beackert. Und was wir auch machen, wir machen unsere Sitzung, kann ich hier sagen, nicht nur an einem festen Ort. Wir gehen auch in die Orte, die es betrifft. Wir machen also Sitzungen in Hohenmölzen, wir machen Sitzungen in Bitterfeld-Wolfen und wir haben hier in Zeitz in der Nudelfabrik auch eine Sitzung gehabt, eine Bürgerbeiratssitzung. Wir sind also unterwegs und lassen uns auch im Anschluss Dinge zeigen, wo das Geld denn hingeht. Hier in Zeitz haben wir zum Beispiel dann einen Stadtrundgang gemacht, wo uns erklärt wurde, was hier alles passiert. An ehemaligen Zekiva, wir waren auch hier in der Stadt, haben auch Geschäfte gesehen, etc. Also das nehmen wir wohl wahr und bilden uns auch ein Bild, was wird mit den Geldern geschehen, wie werden sie umgesetzt. Es gibt natürlich auch Kritik, das ist ganz normal, sage ich mal, und das gehört zum Leben.
1: Ja, vielleicht noch eine Nachfrage zur Kritik, die Sie da auch als Bürgerrat formuliert haben. Und zwar hat die Uni Halle ja auch eine, betreibt quasi das Just Transition Center und hat da auch eine Außenstelle in Zeitz. Hier gibt es sogenannten Revier-Scout, die für den Burgenlandkreis dann also unterwegs ist und man könnte sich fragen, was dann eigentlich macht. Und das haben wir Sie auch gefragt und kann man dann gar nicht in dieser Sendung, aber im Rahmen unserer Sendereihe Platz der Republik dann auch nochmal ausführlicher nachhören. Aber genau, wir möchten Sie fragen, weil genau, da wurde eine Kritik auch laut daran, was sozusagen über dieses, vielleicht auch so hinsichtlich Forschung, was wir vorhin gehört haben, hier, es gibt ganz viel Bedarfsanalysen und Forschung und so, und aber eigentlich so richtig passieren hier vor Ort und verändern tut sich dann auch nichts. Was ist das, wo Sie sagen, also so da haben Sie eine Kritik an dem, wie vielleicht da auch so seitens der Uni Halle mit dem Just Transition Center hier in der Region gewirkt wird?
5: Ja, also eine direkte Kritik kann man nicht sagen. Man muss es nur verstehen. Die Kritik geht dahin, dass die Eröffnung dieses Büros etwas schiefgelaufen ist, sage ich mal, aus Sicht nicht nur von Mitgliedern des Bürgerbeirates, sondern auch von Bürgern aus Zeitz. Man sollte sich zukünftig überlegen, wie man sowas in einer Region wie Zeitz, wie man sowas anstellt. Ich meine, es ist schon, man nimmt das ja wahr. Man nimmt es wahr, ne, dass hier nicht nur ein BMW, nicht nur zwei, sondern etliche BMWs hier waren zu dieser Eröffnung. So, und dann noch mitten auf dem Präsentierteller. Das ist bei den Bürgern in Zeitz nicht gerade gut angekommen. Ja, wenn man dann die Masse ans Ohr hält, dann hört man, habt ihr gesehen, die Bonzen waren da. Ja, und das ist sehr negativ und man sollte sich zukünftig bei solchen Aktionen in solchen Gebieten oder Ballungsräumen, wenn ich mitten in Leipzig bin, im Zentrum, dann fällt das gar nicht so weit auf. Aber wenn man in einer Region ist, die eh schon gebeutelt ist, na, und dann diese Präsenz, man hätte auch ein paar Meter weiter parken können und ein Stück mal zu Fuß gehen können, na, dann wäre das etwas anders gelaufen. Aber wenn man geballt auftaucht, dann ist das für den Bürger, sage ich mal so, ein bisschen aufstoßend. Hm. Das ist nicht so gut.
1: Hier gibt es so ein bisschen so ein Kopfschütteln und genau, vielleicht nicht die Zustimmung sozusagen zu dem, was Sie als Eindruck oder dem wiedergeben, was vielleicht auch Sie da wahrgenommen haben. Auf der anderen Seite, vielleicht ist das an sich einfach auch ein Stichwort, so Kommunikation. Also wie vermittelt man das, was hier versucht wird, irgendwie zu verändern oder hier auch irgendwie so herzubringen? Tina, was sind sozusagen deine Gedanken dazu oder wie hast du das erlebt?
6: Also ich war nicht zur Eröffnung, aber ich glaube, das Problem ist, dass schlecht kommuniziert wird, was machen denn diese einzelnen Büros und Organisationen und keine Ahnung, die kommen dann hierher und wie Katrin vorhin schon gesagt hat, bleiben nur kurz, ne? Die wurde ja auch gefragt, wie lange bleibt ihr denn? Die bleiben dann für einen überschaubaren Zeitraum und machen so ein bisschen Wind in der Stadt und dann sind sie weg und es bleibt nichts. Und ein guter Freund hat bei der Eröffnung gefragt, ich bin gespannt, wann hier das erste Brot für einen Zeitzer rausfällt. Also so dieses, was haben die Zeitzer davon? Was macht ihr hier? Was bleibt davon? Und ist das nicht nur irgendeine Geldverbrennmaschine? Also bei vielen Sachen, die hierher kommen, weiß man einfach nicht, was macht ihr hier? Wofür ist das da? Was ist euer Ziel? Und was? Und ich glaube, das ist besonders wichtig, soll daraus entstehen. Also ihr forscht jetzt hier, das ist schön, aber was ist dann das Ziel davon? Wenn ihr jetzt irgendwas erforscht habt, was macht ihr dann damit? Ne? Wie können wir davon profitieren?
2: Also es wird schon erklärt, warum die Leute da sind, aber nicht auf einer Ebene oder in einer Form, dass man das gut versteht. Ne? Also den Forschenden ist es nicht möglich, das in einer Sprache zu vermitteln, die Menschen auch verstehen. Und es scheint ihnen auch nicht wichtig zu sein, sonst würden sie es nämlich versuchen. Und das ist das große Problem. Und dadurch entsteht auch eine fehlende Akzeptanz.
1: Mhm. Wir haben auch in einem Vorgespräch, das wir geführt haben, auch von einem so einem Projekt, das irgendwie Gelder hier für Forschung und so weiter irgendwie bekommt und unterwegs ist hier und so, gab es auch so einen selbstkritischen Blick auf die eigene Arbeit und so die Aussage, naja, vielleicht wäre manchmal hier den Leuten eigentlich mit diesem Geld auch besser geholfen, wenn man davon 5 Busfahrer oder Busfahrerinnen finanzieren würde, statt so sehr viel Forschung. Genau, das war so eine Aussage, die wir vorher so gehört haben. Vielleicht ist das so ein bisschen bildlich gemacht von dem, was eure Kritik hier auch gerade ist.
2: Ich meine, klar, uns macht das natürlich auch nachdenklich. Wir sind gerade auch am Struggeln mit dem Stadtlabor. Unsere Finanzierung läuft aus. Wir wissen nicht, wie wir uns ab 1.1.27 weiterfinanzieren. Wir brauchen nicht viel Geld. Wir brauchen vielleicht 10.000 Euro, um ein Jahr bestehen zu können und wissen noch nicht, wo kann das herkommen. Ja, und auf der anderen Seite sieht man die vielen, vielen Gelder, die in den Strukturwandel gehen. Was wir machen, ist genauso Strukturwandel. Ja, also Wandel braucht Beteiligung. Und wenn sich niemand für zivilgesellschaftliche Beteiligung einsetzt, wird's nichts. Aber ja, das klar macht einen das auch so ein bisschen nachdenklich.
1: Das sagt Anja vom Stadtlabor hier in Zeitz, wo wir hier gerade auch sitzen in einer sehr schönen, aber für euch wahrscheinlich ganz schön heißen Abendsonne hier in unserer Sendung. Wir haben es kurz nach 6:30 auch schon und haben auch noch ein bisschen was vor uns. Und jetzt vor allem ein Stück Musik haben wir vor uns.

0: Wir sitzen hier immer noch vorm Krimskramsladen und sind in der Live-Sendung der Sendereihe Ein Platz der Republik und haben jetzt ganz viel gesprochen über Strukturwandel, über ja, Gestaltungsmöglichkeiten hier in Zeitz und auch ja, im Burgenlandkreis. Und was anfangs in der Collage auch immer mal wieder zu hören war, dass bedauert wurde, dass es nicht so ein breites Angebot gibt für junge Menschen. Nicht so viele Orte, an denen sie sich aufhalten können, und darüber wurde gesprochen, aber mit jungen Menschen gar nicht so viel. Und deswegen freue ich mich sehr, dass hier aber ein junger Mensch aus Zeitz oder Umgebung bei uns zu Gast ist, und das ist Faye. Hey, grüß dich, Faye.
1: Hallo, es freut mich, hier zu sein. Ich bin tatsächlich gebürtig aus Zeitz, wohne jetzt hier schon ganze 19 Jahre. Ich lebe, ich leide, ich freue mich.
0: Du leidest und du freust dich, ist also ein Wechselbad der Gefühle. Ja. Vielleicht kannst du ja mal erzählen aus deinem Alltag, was sind denn hier so Orte in Zeitz oder Umgebungen, die du besuchst, an denen du vielleicht nicht so viel leidest, sondern eher dich freust.
1: Ein sehr komischer Treffpunkt für viele junge Leute ist tatsächlich der Edeka in der Innenstadt. Dadurch, dass wir nicht unbedingt so viele große Möglichkeiten haben, außer eben glücklicherweise die Labore, ist es tatsächlich aus irgendeinem sehr unerklärlichen Grund der Edeka. Wir laufen, wir reden und plötzlich stehen wir in der Gemüseabteilung. ansonsten sind es eher Wochenend-Events, sowas wie zum Beispiel in der alten Stadtbibliothek, wenn da mal wieder ein DJ auflegt oder eine Lesung ist. Wir hatten vor kurzem in Zeitz unseren ersten Poetry Slam. Das war auch sehr interessant, sehr schön. Viele neue Menschen getroffen. Ansonsten vermutlich die jährlichen Dinge, sowas wie das Zuckerfest. Aber ansonsten gibt es als generelle Treffpunkte leider nicht viel Auswahl.
0: Ist ja gar nicht so selten, dass irgendwie Supermärkte oder irgendwie auch die nähere Umgebung zu so Hangarounds werden. Das kenne ich auch aus Halle. Da gibt es einen 24-Stunden-Edeka. Wie lange hat denn eure offen? Entschuldigung.
1: Wir haben tatsächlich mittlerweile eine Art 24-Stunden-Markt. Okay, Markt würde ich es nicht nennen. Es ist ein alter Laden, der vollgeklumpt ist mit 6 Automaten, und er hat aber 24/7 Stunden offen. Ist etwas, ist zu Fuß erreichbar, ist in der Innenstadt. Der Edeka hat leider nur bis 20 Uhr offen. aber dafür auch samstags, also es ist nicht ganz so schlimm. Aber ja.
0: Also ich kann mir die Antwort ein bisschen denken, woran liegt es? Warum hängt man gerne vorm Edeka rum?
1: Naja, einmal, weil es nicht viele große Sammelstellen gibt. Dann unter anderem, weil es recht zentral liegt und, naja, man kommt halt an Getränk.
0: Das habe ich schon, habe ich mir schon gedacht. Aber ansonsten, wie ist denn das? Habt ihr schon mal irgendwie das Gespräch gesucht? Gibt es denn irgendwelche sowas wie den Stadtschülerinnenrat oder sowas hier in Zeitz, die vielleicht auch Einfluss nehmen können auf den Stadtrat oder sowas, um vielleicht dahingehend was zu erreichen, dass ihr neue Orte euch erschließen könnt?
1: Es gibt etwas, das nennt sich, glaube ich, den Jugendrat oder irgendwas in der Nähe, etwas Ähnliches, die auch tatsächlich mit dem Bürgermeister direkt kommunizieren konnten. Was ich von denen jedoch gehört habe, ist, dass das Gespräch zu suchen leider wohl sehr schwer sein soll. Also es werden immer wieder dieselben Themen angesprochen, es ist sehr redundant, es passiert immer dasselbe, es wird immer wieder das Gleiche erwähnt, aber leider ändert sich nur geringfügig etwas, wenn überhaupt.
0: Gibt es sowas wie Jugendclubs?
1: Es gibt das Haus der Jugend, ja, aber was dort tatsächlich passiert, keine Ahnung, weil, das hatte ich heute schon mal erwähnt, eine Sache, die mir fehlt, ist, Jugendliche sind sehr gut in der Nutzung mit Social Media. Und was mir fehlt, ist, dass mehr Interaktion mit Social Media stattfindet, weil so auch mehr Jugendliche aus Zeitz und Umgebung aktiviert werden. Zum Beispiel Zeitz selber hat einen sehr eher lustigen Instagram-Account, durch den ich tatsächlich auch mit die meisten Sachen mitnehme, die momentan in der Umgebung sind. Aber ansonsten fehlt mir das. Ich glaube, das meiste, was ich tatsächlich mitnehme, ist durch Mundpropaganda.
0: Ach so, ich dachte, du bist so Social Media affin.
1: Ja, eben. Aber das fehlt halt sehr viel,
0: okay.
1: Dass eben mehr Leute Social Media nutzen, um eben an die Jugendlichen zu kommen.
0: Suchst du dann andere Orte auf, außerhalb von Zeitz, um so diesem Hobby nachzugehen?
1: Welchem Hobby?
0: Die Nutzung von Social Media, so würde ich es jetzt mal nennen.
1: Wenn es um Umgebung geht, was am angenehmsten ist, ist tatsächlich nach Leipzig zu fahren, weil dort eben auch mehr same-minded Personen rumhängen, lauern. Ansonsten Gera, aber eben auch nur, weil es größere Städte sind mit mehr Anhaltspunkten als Zeit. Also eher Ausweichmöglichkeiten als tatsächlich eine Lösung.
2: Unsere Idee dieser Sendung heute hier im Rahmen unserer Sendereihe Ein Platz der Republik ist ja auch, nicht nur euch alle zu interviewen und von euch irgendwie auch hören zu wollen und wie ist das Leben hier und was braucht ihr und so, sondern auch um euch zusammenzubringen und da vielleicht auch so Momente entstehen zu lassen, wo ihr auch einen Raum habt, einander, wo es das vielleicht noch nicht gab, kennenzulernen, etwas auch voneinander vom Angebot kennenzulernen und ja, das vielleicht dann auch noch irgendwie weiter zu stärken und zu knüpfen, also so Stichwort Vernetzung. Faye, vielleicht hast du jetzt so vom Stadtlabor heute hier gehört und dem, was, dass man diesen Ort auch irgendwie nutzen kann und das ist da auch Angebot oder ihr versucht auch zu sagen, hey, hier, Jugend, kommt her und macht, oder Anja?
3: Genau, also wie ich vorhin schon gesagt habe, unser Ziel ist ja Empowerment und wir versuchen natürlich auch immer, die Jugend mit ranzuholen. Manchmal sind wir da ein bisschen enttäuscht, weil auch das Jugendparlament trifft sich ja regelmäßig. Ich habe denen schon so oft angeboten, wir gucken nach Mikroförderung, wenn ihr was losmachen wollt, wir unterstützen euch, wir stellen die Förderanträge, ja, wir unterstützen euch mit Equipment, aber ja, wir haben so ein bisschen das Gefühl, die Jugendlichen bewegen sich nicht oder haben halt nicht so den Antrieb, selber was auf die Beine zu stellen, weil wir sind da und würden das auf jeden Fall voll gerne supporten und bieten das auch immer an. Wir sind voll die Supporter auch von Zeitzot, die hier viel mit Graffiti machen, supporten ja auch mit Fördermitteln. Genau, aber es ist, glaube ich, es fehlt ein bisschen so das Eigenengagement bei der Jugend.
1: Das kann ich leider sehr bejahen. Es liegt vermutlich daran, dass eben die fehlende Eigeninitiative daraus resultiert, dass viele Jugendliche hier groß geworden sind und nicht unbedingt sehen, was hier an Potenzial liegt. Wenn jetzt Leute, die hier seit, weiß ich nicht, 20, 30, 40 Jahren hier leben und sehen, es hat sich etwas positiv verändert, dann sehen diese Leute vermutlich auch eher das Potenzial, das in dieser Stadt schlummert. Und ich glaube, viele junge Leute sehen das hier und denken sich, ja, machst du nichts. Irgendwann kommt der Westen. So. Und ich glaube, das ist durchaus traurig. Und wie man an die Leute direkt rankommt, man muss ihnen irgendwie zeigen können, hier ist was, ja. Hier ist was.
2: Aber genau das ist eigentlich die Erzählung, die wir heute hier in der Sendung von Dirk vom Kunstverein gehört haben, der eher so gesagt hat, dass die hier schon sehr lange sind, vielleicht auch so die Potenziale gar nicht so sehr sehen können, weil sie eher das, was ja irgendwie fehlt, schon zu lange erleben. Und vielleicht, wenn man als junger Mensch eben hier aufwächst, ist das vielleicht genauso. Und wenn man als mitteljunger Mensch oder so dann aus Leipzig irgendwie einen Ort, wo es Freiräume gibt und günstigere Mieten sucht und auf Zeit stößt, dann ist es vielleicht das, dass man da das Potenzial sieht. Aber vielleicht, genau, könnt ihr euch ja noch mal mehr vernetzen und überlegen, braucht es die Aktivierung junger Menschen oder genau, was brauchen die hier so an Orten? Und vielleicht ist ein Edeka auch fein, solange das auch irgendwie gut miteinander geht und ihr da auch akzeptiert seid. Kann ja auch sein.
0: Naja, und wenn das Stadtlabor eine Mikroförderung beantragen kann, wo dann erstmal irgendwie vielleicht ein neues leistungsstarkes Smartphone für Faye dabei rausspringt und vielleicht noch ein kleiner Getränkeposten für eine Kiste Club Mate bei rausspringt, dann ist es doch möglich. Also, über die Förderfähigkeit kannst du ja nochmal dann im Stadtlabor vorständig werden, Faye.
2: Wir möchten hier in dieser Sendung noch auf ein, zwei so Veranstaltungen blicken, die auch in Zeit stattfinden und auch mit Zeitzer Geschichte zusammenhängen, bevor wir hier auch nochmal in so eine abschließende Runde gehen. Und da ja, möchten wir auf ein Ereignis blicken, das, also die länger hier schon in Zeitz leben, sicherlich irgendwie auch kennen die Geschichte darum und die zugezogen sind, jetzt vielleicht nicht zuletzt, weil sich jetzt dieser Tag jährt, wollen wir blicken auf ja das, was sich da nächste Woche in Zeit zum 50. Mal jährt und ja, das auch sehr wichtig war für die Geschichte der DDR. Und zwar am 18. August 1976 verbrannte sich der evangelisch-lutherische Pfarrer Oskar Brüsewitz vor der Michaeliskirche in Zeitz. Und mit dieser Selbstverbrennung wollte Oskar Brüsewitz auf die Unterdrückung der Kirche in der DDR aufmerksam machen. Diese Tat hat zu einer Veränderung des Verhältnisses von Staat und Kirche in der DDR auch beigetragen und hat die Bedingungen der Opposition auch verändert. Doch Oskar Brüsewitz war selbst eine eher polarisierende Figur und über die Deutung dieser Tat vor 50 Jahren wird heute immer noch sehr gestritten. Und jetzt dieser 50. Jahrestag, der bevorsteht, der Selbstverbrennung, ist auch in Zeitz Anlass für Erinnerung und auch für Diskussion. Und noch bis September ist da im Museum im Schloss Moritzburg eine Sonderausstellung über Oskar Brüsewitz zu sehen. Und direkt am kommenden Dienstag, den 18. August, findet dann ab 11.55 Uhr eine Gedenkveranstaltung in der Michaeliskirche statt. Und am selben Tag wird im Brühl-Cinema Zeitz auch eine Dokumentation über Brüsewitz gezeigt. Und zwar der Störenfried, so der Titel der Doku vom Regisseur Thomas Frickel. Und der selber, der Regisseur, ist auch für ein Publikumsgespräch vor Ort. Und dann geht es weiter am Donnerstag, den 20. August. Da findet in der Nikolaikirche ab 18 Uhr eine Diskussionsveranstaltung statt unter dem Titel Protest. Wie weit gehen für die eigenen Ideale? Der Fall Brüsewitz heute. Das ist der Titel. Und an der Veranstaltung nehmen die Pfarrerin im Ruhestand Ursula Meckel und der Historiker Carsten Krampitz statt. Und mit Carsten Krampitz haben wir im Vorfeld schon mal gesprochen. Und er schildert jetzt hier, warum es denn wichtig ist, sich heute noch mit der Selbstverbrennung von Oskar Brüsewitz auseinanderzusetzen.
4: Also mir ist wichtig, dass wir die Erinnerung daran wachhalten, weil die DDR eben nicht dieses Wunschland war, wie jetzt immer, weiß ich, so Leute wie Uwe Stämle das verbreiten. Also diese Verklärung der DDR wird ja hier eindeutig dazu benutzt, um hier demokratische Institutionen zu demolieren, zu delegitimieren und eben der AfD da den Weg zu bereiten. Und ich sah, bin auch nicht glücklich über die Wiedervereinigung und so, aber die DDR war nicht der bessere Staat. Ja, und dann ist mir eben wichtig, das Zweite ist eben zu sagen, die DDR war kein Land der Christenverfolgung. Die DDR war zu verschiedenen Zeiten verschieden und Christen sind benachteiligt worden, aber es hat nicht diese Verfolgung gegeben, ja, in der DDR. Das ist schwierig zu erzählen, dieses Verhältnis von Staat, Kirche und der DDR-Staat, die SED hat auch immer versucht, die Kirche irgendwie klein zu halten und auszuschalten und so weiter. Aber das ist nicht, die DDR war nicht das Dritte Reich. Also das ist mir wichtig. Also dass die DDR nicht verklärt wird, aber dass der Unterschied zum Dritten Reich, dass der gewahrt bleibt. Die DDR hat nicht Polen überfallen. Es gab in der DDR keine Gaskammern. Ja, das ist ein Unterschied gewesen, ob man bei der Stasi im Verhör war oder bei der Gestapo. Also bei der Stasi hattest du danach noch alle deine Zähne, ja, in der Regel. Also die waren auch brutal, aber das war eine andere Form. Also wenn die da die Leute nicht haben schlafen lassen und so und dann immer über Wochen in irgendwelchen Zellen haben sitzen lassen, ohne dass da ein Anwalt kommen konnte und all sowas. Das war schlimm, unmenschlich, aber die Stasi ist nicht die Gestapo. Also dafür werbe ich, also für diese Differenzierung.
2: Der Historiker Carsten Krampitz wirbt also für Differenzierung. Und wer ja da jetzt neugierig geworden ist, was da noch mehr von Carsten Krampitz zu erwarten ist, kann ja am kommenden Donnerstag, den 20. August nach Zeitz in die Nikolaikirche kommen. Ab 18 Uhr ist Carsten Krampitz da in der Diskussion, und zwar mit der Pfarrerin im Ruhestand Ursula Meckel unter dem Titel Protest, wie weit gehen für die eigenen Ideale. Der Fall Brüsewitz heute. Und Carsten Krampitz hat da auch kürzlich ein Buch veröffentlicht zu dem Fall Oskar Brüsewitz, mit dem sich jetzt hier gerade in Zeitz aufgrund des 50. Jahrestages der Selbstverbrennung am kommenden Dienstag, den 18. August, sehr intensiv auseinandergesetzt wird. Genau, das vielleicht als auch noch ein Hinweis, auch dahingehend, womit man sich in dieser Stadt auch noch auseinandersetzen kann. Wir haben uns hier 2 Stunden lang bislang in unserer Sendung damit auseinandergesetzt, wie ist gerade das Lebensgefühl in der Stadt, wie verändert sie sich und was braucht es, damit hier gut die Menschen auch mitgenommen werden, die hier auch so leben dafür. Und aber es gibt natürlich auch noch viel mehr, worüber man so reden kann. Und genau, das ist vielleicht historisch gesehen ein interessanter Aspekt auch zu Zeitz und irgendwie dessen, wofür vielleicht auch ein bisschen diese Stadt auch bekannt wurde. Und ich möchte jetzt in den verbleibenden Minuten hier auch nochmal die Runde öffnen. Hier gerade von Carsten Krampitz fiel ganz kurz der Begriff AfD. Und jetzt steht eine Wahl an am 6. September, die Landtagswahl. Und es gibt ein Zittern vielleicht darum, wer am Ende die nächste Regierung stellen wird und ob es bundesweit quasi das erste AfD-regierte Bundesland geben wird oder ob das noch abgewendet wird oder die Wahl einfach anders ausfällt. Und da nochmal an hier euch alle Engagierte in dieser Stadt so die Frage, wie blickt ihr auf diese Wahl, auf das, was es bedeuten könnte für Sachsen-Anhalt, für die Menschen, die hier leben in dieser Stadt? Und ja, was sind eure Gedanken da so hinsichtlich bleiben oder gehen? Ina?
5: Ich kann die Frage nicht beantworten, bleiben oder gehen. Also ich rechne jetzt auch erstmal mit dem Schlimmsten, was die Wahlergebnisse angeht. Zumindest, ne, dass wir so in Sachsen-Anhalt so eine starke AfD-Partei bekommen, dass die auf jeden Fall zivilgesellschaftlich sehr viel kaputt machen können. Aber das wird Zeit brauchen und das wird wahrscheinlich schleichend sein. Genau, deswegen wird es dann im September nicht ad hoc alles anders. Ich glaube, man muss sich das anschauen. Man muss genauso weitermachen wie bisher. Mir bereitet Bauchschmerzen, dass also jetzt ne, für uns so Initiativen, wir sind auch auf kleine Fördergelder angewiesen, ne, dass man eine Miete bezahlen kann, damit man ein Kulturfest machen kann. Und da hat man auf Landesebene einfach super viel Einfluss als Partei. Und das kann halt sein, dass da so zivilgesellschaftliches Engagement auf unserem Level ziemlich kaputt gemacht wird, weil die Gelder streichen. Das sieht man ja jetzt auch schon bei ganz vielen Initiativen.
2: Wer möchte noch? Anja, ja, vom Stadtlabor. Gut, das Mikrofon gefangen.
3: Ja, ich habe das Gefühl, was wir vor Ort tun können, tun wir. Ja, uns ist es ganz wichtig, dass wir im Dialog bleiben. Alles, was man tut, um dagegen zu sein, polarisiert noch mehr. Deswegen laden wir immer in unseren Veranstaltungen ein, es ist offen für alle, kommt. Wir laden gezielt zu kontroversen Diskussionen ein. Wir möchten jeden abholen, jeden mitnehmen, mit vor allen Dingen mit Menschen, die anders denken, auch im Gespräch bleiben. Und wir sehen auch positive Aspekte tatsächlich. Also wir sehen zum Beispiel im letzten halben Jahr, dass die Netzwerke in Sachsen-Anhalt und auch überregional stärker zusammenrücken, dass Menschen auf Sachsen-Anhalt blicken und sagen, hier Zivilgesellschaft, was braucht ihr jetzt? Wir kriegen unheimlich viel Anfragen von NetzwerkpartnerInnen. Wollt ihr mit uns eine Veranstaltung machen? Wir wollen uns mit euch vernetzen. Wir wollen mit euch zusammenarbeiten. Das ist ein positiver Aspekt der bevorstehenden Landtagswahl. Und der wird sich auch nach der Landtagswahl noch verstärken und auswirken. Also es gibt auch positive Sachen, die man sehen kann.
2: Das ist ja auch ein Anliegen unserer Sendereihe, Platz der Republik, uns da auch zu vernetzen und auch on air zu bringen, was ist alles für großartiges und wichtiges und starkes und stabiles Engagement gibt in ganz Sachsen-Anhalt und so auch in Zeitz und drumherum. Und wir haben nur noch 2 Minuten Zeit und die verbleiben jetzt mir nur, euch einen herzlichen Dank auszusprechen, dass ihr euch heute hier die Zeit genommen habt, um Insights, das hört ihr sicherlich oft, oder? So Wortspiele mit Zeit und Zeits. Ja, nein. Mit uns so zusammenzukommen, um über das Leben und euer Wirken hier zu sprechen. Und ja, vielleicht ist es nicht nur ein, für uns auch war es ein Kennenlernen und vielleicht ist das auch ein Zusammenrücken und weiter auch in Kontakt, in Verbindung bleiben. Vielen Dank. Ich mache hier einmal die Runde und sage vielen Dank an Anke, an Anton, an Katrin, an Anja, an Tina, an Ina und an Herrn Kleinert und an Fee, dass du, ohne dass wir wussten, dass wir dich hier einladen können, heute hier zu uns gefunden hast, weil wir uns heute auf der Straße getroffen haben. Großartig. Schön, dass du da warst. Und wir sind mit unserer Sendereihe Platz der Republik auch noch weiter in der Region unterwegs. Und zwar morgen auf dem Rittergut Pauscha im Burgenlandkreis, 20 Kilometer von Zeitz entfernt. Kann man gut nur mit einem Auto oder Fahrrad hinkommen. 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Und in diesem Sinne wünsche ich euch und uns einen schönen Abend und Feierabend und wir sind raus.
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ihr unschwer erkennen könnt, Hip-Hop, Elektro, Rap werden heute zur Gehör gebracht. Im ersten Teil mit einem Mix von DJ Roughneck und im zweiten Teil wird DJ Malcolm einige Classics mixen. Und ja, wie schon gesagt, Hip-Hop, Elektro der Jahre so 82 bis 92.

Nach dem Instrumental von Levi167 folgt der Mix von DJ Roughneck. Schwerpunkt West Coast, NWA, Ice Cube und so weiter. Also 90 Minuten DJ Roughneck bei Downtown Lyrics bei Radio Blau in der DJ-Nacht. Viel Spaß!

0: Remix von DJ Roughneck neigt sich dem Ende. Wenn Latifah fertig ist mit Rappen, werden wir noch ein Stück Zeitgeschichte hören. Und danach den Mix von DJ Malcolm. Die Zeitschraube wird noch etwas zurückgedreht. In die 80er 909, 808 Sounds. Und ich wünsche euch viel Spaß für alle, die es zu schätzen wissen.
1: Слушай внимательно.